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1: Es ist 2 Uhr, ich bin Christian Lang. In den USA haben sowohl der Senat als auch das Repräsentantenhaus für ein neues Sanktionsgesetz gegen Russland gestimmt. Damit sollen russische Politiker und Unternehmer härter getroffen und vor allem die Öl- und Gasexporte eingeschränkt werden. Damit finanziert Russland seinen Angriffskrieg gegen die Ukraine. Im Repräsentantenhaus bekam das Gesetz eine breite Mehrheit von 262 zu 159 Stimmen. Jetzt geht es zur Unterschrift an US-Präsident Trump, der bereits seine Zustimmung signalisiert hat. 4 Tage vor der Landtagswahl in Mecklenburg-Vorpommern haben sich SPD-Ministerpräsidentin Schwesig und ihr Herausforderer von der AfD, Holm, ein TV-Duell geliefert. Vor allem Schwesig, die in den letzten Umfragen mit ihrer SPD aufgeholt hatte, war im Angriffsmodus. Schwesig beklagte beim Thema Migration, dass die AfD Hass und Hetze verbreitet. Die Bundesregierung will härter gegen Sozialleistungsmissbrauch vorgehen. Ein 10-Punkte-Plan soll noch bis Ende des Jahres umgesetzt werden. Ziel ist es unter anderem, Anreize zu verringern, nur wegen Sozialleistungen nach Deutschland zu kommen. Außerdem soll künftig die Grundsicherung gestrichen werden können, wenn jemand per Haftbefehl gesucht wird. Der neue Landtag von Sachsen-Anhalt kommt am 6. Oktober zu seiner ersten Sitzung zusammen. Bei der Wahl am 6. September wurde die AfD klar stärkste Kraft. Sie stellt 39 der 83 Abgeordneten, verpasste aber die absolute Mehrheit. AfD und BSW loten momentan aus, wie sie bei bestimmten Themen punktuell zusammenarbeiten könnten. Eine formale Koalition schließt das BSW aber aus. Die Ära von Jürgen Klopp geht jetzt so richtig los. In genau einer Woche feiert Klopp seine Premiere als Bundestrainer beim Spiel gegen die Niederlande. Heute Vormittag um 10 stellt er den Kader für seine ersten 4 Spiele vor. Thomas Bremser berichtet.
2: Wem schenkt Jürgen Klopp sein Vertrauen für den Neustart? Über 50 Spieler haben sein Interesse geweckt, rund 30 von ihnen will er für die ersten Spiele einladen. Deutlich mehr, als der Fußballverband zulässt. Deshalb müssen einige wohl vereinzelt von der Tribüne aus zuschauen. Der neue Bundestrainer möchte möglichst viele Spieler kennenlernen. Joshua Kimmich dürfte Kapitän bleiben. Im Tor wird wohl wieder Marc-André Ter Stegen stehen, der lange verletzt war. Spannend ist auch, welche jungen Spieler unter Klopp ihr Debüt feiern werden.
1: Es ist jetzt 2:15. Zum Teil startet dieser Donnerstag neblig. Bei uns in Bayern ein paar Wolken sind unterwegs. Heute gibt es den ganzen Tag einen Mix aus Quellwolken und Sonne. Im Südosten sind ein paar Regenwolken mit dabei. In Franken ist es zum Teil recht windig. Die Höchstwerte schaffen wir es heute auf 17 bis 23 Grad am Nachmittag. Die A8 Richtung Salzburg zwischen Bad Reichenhall und der Grenze Bad Reichenhall stehen 2 kaputte Schwertransporter. Und A8 Richtung München zwischen Eichelberg und Mühlhausen findet eine Unfallaufnahme statt.
3: Durch die Nacht auf Ramazzuri und manchmal muss man einfach so ein kleines Tief wegwerfen und Platz für die Zuversicht machen. Genau das macht der Song seit über 4 Jahrzehnten. Einfach gute Musik, hier sind Supertramp mit It's Raining Again.

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1: Ich bin Christian Lang. In den USA haben sowohl der Senat als auch das Repräsentantenhaus für ein neues Sanktionsgesetz gegen Russland gestimmt. Damit sollen russische Politiker und Unternehmer härter getroffen und vor allem die Öl- und Gasexporte eingeschränkt werden. Damit finanziert Russland seinen Angriffskrieg gegen die Ukraine. Im Repräsentantenhaus bekam das Gesetz eine breite Mehrheit von 262 zu 159 Stimmen. Jetzt geht es zur Unterschrift an US-Präsident Trump, der bereits seine Zustimmung signalisiert hat. 4 Tage vor der Landtagswahl in Mecklenburg-Vorpommern haben sich SPD-Ministerpräsidentin Schwesig und ihr Herausforderer von der AfD, Holm, ein TV-Duell geliefert. Vor allem Schwesig, die in den letzten Umfragen mit ihrer SPD aufgeholt hatte, war im Angriffsmodus. Schwesig beklagte beim Thema Migration, dass die AfD Hass und Hetze verbreitet. Das waren die Nachrichten um 5:30.
2: Und jetzt noch Nachrichten aus der Oberpfalz mit Eva Bracke. Schwandorf hat ein neues Stadtarchiv. Rund 4,6 Millionen Euro hat die Stadt in den Bau investiert. Das Archiv im ehemaligen Krankenhaus gegenüber dem Rathaus bewahrt Zeugnisse aus über 500 Jahren Stadtgeschichte. Moderne Magazinflächen und ein leistungsfähiges Scannersystem sollen die historischen Schätze sichern. Bürger können es übrigens auch nutzen, zum Beispiel für familiengeschichtliche Forschungen. Brand in einem Mehrfamilienhaus in Regenstauf. Am Montag hat dort eine defekte Waschmaschine ein Feuer mit starker Rauchentwicklung ausgelöst. Rund 10 Bewohner konnten das Gebäude unverletzt verlassen. Die Feuerwehr brachte dann den Brand schnell unter Kontrolle. Das Haus ist vorerst nicht bewohnbar. Die Höhe des Sachschadens ist noch unklar. Der Landkreislauf Schwandorf findet nach der hitzebedingten Verschiebung nun am 10. Oktober statt. Und die Verantwortlichen haben die schöne Strecke nochmals neu markiert. Kurzentschlossene Lauf- und Walking-Mannschaften können sich noch bis 18. September anmelden. Und Teams, die am 10. Oktober verhindert sind, können sich kostenlos abmelden. Weitere Infos über den Lauf gibt's auf unserer Homepage.
1: Zum Teil startet dieser Donnerstag neblig. Bei uns in Bayern ein paar Wolken sind unterwegs. Heute gibt es den ganzen Tag einen Mix aus Quellwolken und Sonne. Im Südosten sind ein paar Regenwolken mit dabei. In Franken ist es zum Teil recht windig. Die Höchstwerte schaffen es heute auf 17 bis 23 Grad am Nachmittag.
3: Durch die Nacht auf Ramazzuri. Und was passt denn im Sommer besser, als sich draußen hinzusetzen und ganz entspannt so einen kleinen Wein zu trinken? Genau passend dazu habe ich jetzt einfach gute Musik für Sie. Hier kommt Will Valo und Natalia Avelon mit Summer Wine.

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1: Es ist 3 Uhr, ich bin Christian Lang. In den USA hat nach dem Senat auch das Repräsentantenhaus für ein Sanktionsgesetz gestimmt, um Russland wegen des Ukraine-Kriegs stärker unter Druck zu setzen. Neben direkten Strafmaßnahmen gegen russische Politiker und Firmen soll das Gesetz die russischen Öl- und Gasexporte stärker eindämmen. Tina Eck berichtet.
2: Präsident Trump muss nur noch unterschreiben und dass er das tun will, hat er schon angekündigt. Mit dem Gesetz kann er die 5 größten Käufer von russischem Öl und Gas mit Sanktionen belegen und auch jene Länder bestrafen, die Russland dabei helfen, Energiesanktionen zu umgehen. Vor allem China und Indien beziehen viel russisches Erdöl und diese Maßnahme könnte nun die Handelsbeziehungen weiter strapazieren. Der Kongress aber setzt mit dem Gesetz Kreml-Chef Putin unter Druck und auch Trump auf Putin einzuwirken, den Krieg zu beenden.
1: Soziale Netzwerke sollen für Kinder unter 13 Jahren in der EU künftig tabu sein. Das wünscht sich EU-Kommissionspräsidentin von der Leyen. Am Donnerstag will sie in Straßburg den formellen Vorschlag der EU-Kommission vorstellen. Bevor ein Mindestalter wirklich kommt, müssen aber noch das EU-Parlament und die Mitgliedstaaten zustimmen. Das kann Monate oder sogar Jahre dauern. Im tschechischen Atomkraftwerk Temelin, 60 Kilometer von der deutschen Grenze entfernt, hat es eine Panne gegeben. Der Reaktorblock 2 wurde außerplanmäßig heruntergefahren und vom Netz getrennt. Der Grund eine Fehlfunktion im Steuersystem. Techniker haben ein Bauteil ausgetauscht, weitere Kontrollen laufen noch. Der Betreiber rechnet damit, dass der Reaktor heute wieder ans Netz gehen wird. Aus dem Lech hat man jetzt zwischen Lechbruck und Steingaden ein Auto gezogen, das vor Jahrzehnten versenkt worden ist. Das rote Auto mit Kennzeichen ist aus dem Landkreis Ostallgäu und ist stark verwittert. Die AU-Plakette ist im August 1990 abgelaufen. Die Polizei geht von einem Diebstahl zwischen 1988 und 1990 aus und sucht jetzt nach Zeugen, die sich an einen ähnlichen Vorfall erinnern. Eine Strafe droht keinem mehr, da die Taten verjährt sind. Zum Fußball. Trotz schwacher Chancenverwertung ist Bayer Leverkusen mit einem Heimsieg in die Euroleague gestartet. Beim ersten internationalen Auftritt unter ihrem neuen Trainer Martinez setzte sich die Werkself mit 2:0 gegen den slowenischen Fußballmeister NK Celje durch. Am 15. Oktober geht's für Leverkusen in der Euroleague weiter. Dann muss man gegen Lech Posen ran. Es ist jetzt 3:15. Zum Teil startet dieser Donnerstag neblig bei uns in Bayern. Ein paar Wolken sind unterwegs. Heute gibt es den ganzen Tag einen Mix aus Quellwolken und Sonne. Im Südosten sind ein paar Regenwolken mit dabei. In Franken ist es zum Teil recht windig. Die Höchstwerte schaffen es heute auf 17 bis 23 Grad am Nachmittag. Da sind wir schnell durch. Die Straßen sind momentan überall frei.
3: Durch die Nacht auf Ramazzuri und ganz egal, ob Sie gerade mit dem Auto über leere Straßen fahren oder zu Hause im Wohnzimmer oder im Bett einfach die Füße schon ein bisschen hochlegen. Wir gehen durch die Nacht mit einfach guter Musik. Als nächstes habe ich hier für Sie Harry Styles mit American Girls.

0: einfach ganz egal, wie spät es gerade ist. Das war Chumba Wamba mit Tap Thumping hier in der Nacht auf Ramazuri. Lecker essen und trinken und danach einen wunderschönen Film mit der ganzen Familie schauen und dabei dann auch noch was Gutes tun. Das ist der Charity-Movie in Weiden. Vantage Film organisiert den gemeinsam mit dem Lions Club und der findet jedes Jahr aufs Neue statt und ist für den guten Zweck.
1: Wichtig ist, dass wir das Kino ganz voll kriegen. Das richtig volle Kino macht uns zufrieden, weil wir dann natürlich die entsprechenden Spendengelder abführen können. Und kommen Sie bitte auch eventuell zur Abendkasse und bringen Sie Ihre Kinder mit. Soll ein toller Event werden.
0: Sagt Peter Mertin, Geschäftsführer vom Vantage Film. Dieses Jahr wird der Buchspazierer gezeigt. Ein richtig schöner Familienfilm, der ans Herz geht und einen auch direkt zurück in die Kindheit bringt.
1: Ich war selber als Kind in Weiden in den Vorführräumen der Kinos immer präsent und permanent immer die 5 Mark ins Kino investiert. Das war was ganz Besonderes. Und daran wollen wir anknüpfen und erinnern.
0: Und das schafft man bei diesem tollen Abend auch wirklich. Seit Anfang der Aktion wurden schon mehr als 120.000 Euro für den guten Zweck gesammelt. Und dieses Jahr geht der Erlös an die Hilfsorganisation Not und Leid in der Region. Die unterstützt Familien und Alleinerziehende bei Armut, häuslichen Krisen und anderen Notlagen. Tickets für den Charity-Movie gibt's auf ntticket.de oder auch an der Abendkasse. Ich bin Alexander Schnöß. Servus.
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1: Ich bin Christian Lang. In den USA hat nach dem Senat auch das Repräsentantenhaus für ein Sanktionsgesetz gestimmt, um Russland wegen des Ukraine-Kriegs stärker unter Druck zu setzen. Neben direkten Strafmaßnahmen gegen russische Politiker und Firmen soll das Gesetz die russischen Öl- und Gasexporte stärker eindämmen. Tina Eck berichtet.
2: Präsident Trump muss nur noch unterschreiben und dass er das tun will, hat er schon angekündigt. Mit dem Gesetz kann er die 5 größten Käufer von russischem Öl und Gas mit Sanktionen belegen und auch jene Länder bestrafen, die Russland dabei helfen, Energiesanktionen zu umgehen. Vor allem China und Indien beziehen viel russisches Erdöl und diese Maßnahme könnte nun die Handelsbeziehungen weiter strapazieren. Der Kongress aber setzt mit dem Gesetz Kreml-Chef Putin unter Druck und auch Trump auf Putin einzuwirken, den Krieg zu beenden.
1: Soziale Netzwerke sollen für Kinder unter 13 Jahren in der EU künftig tabu sein. Das wünscht sich EU-Kommissionspräsidentin von der Leyen. Am Donnerstag will sie in Straßburg den formellen Vorschlag der EU-Kommission vorstellen. Bevor ein Mindestalter wirklich kommt, müssen aber noch das EU-Parlament und die Mitgliedstaaten zustimmen. Das kann Monate oder sogar Jahre dauern. Das waren die Nachrichten um 5:30.
3: Und jetzt noch Nachrichten aus der Oberpfalz mit Eva Bracke. Schwandorf hat ein neues Stadtarchiv. Rund 4,6 Millionen Euro hat die Stadt in den Bau investiert. Das Archiv im ehemaligen Krankenhaus gegenüber dem Rathaus bewahrt Zeugnisse aus über 500 Jahren Stadtgeschichte. Moderne Magazinflächen und ein leistungsfähiges Scannersystem sollen die historischen Schätze sichern. Bürger können es übrigens auch nutzen, zum Beispiel für familiengeschichtliche Forschungen. Brand in einem Mehrfamilienhaus in Regenstauf. Am Montag hat dort eine defekte Waschmaschine ein Feuer mit starker Rauchentwicklung ausgelöst. Rund 10 Bewohner konnten das Gebäude unverletzt verlassen. Die Feuerwehr brachte dann den Brand schnell unter Kontrolle. Das Haus ist vorerst nicht bewohnbar. Die Höhe des Sachschadens ist noch unklar. Der Landkreislauf Schwandorf findet nach der hitzebedingten Verschiebung nun am 10. Oktober statt. Und die Verantwortlichen haben die schöne Strecke nochmals neu markiert. Kurzentschlossene Lauf- und Walking-Mannschaften können sich noch bis 18. September anmelden. Und Teams, die am 10. Oktober verhindert sind, können sich kostenlos abmelden. Weitere Infos über den Lauf gibt's auf unserer Homepage.
1: Zum Teil startet dieser Donnerstag neblig. Bei uns in Bayern ein paar Wolken sind unterwegs. Heute gibt es den ganzen Tag einen Mix aus Quellwolken und Sonne. Im Südosten sind ein paar Regenwolken mit dabei. In Franken ist es zum Teil recht windig. Die Höchstwerte schaffen es heute auf 17 bis 23 Grad am Nachmittag.
4: Durch die Nacht auf Ramazzuri und falls Sie gerade mit dem Auto durch die Dunkelheit auf leeren Straßen fahren, dann passen Sie bitte auf sich auf und fahren vor allem vorsichtig. Passend dazu habe ich jetzt genau den richtigen Song für Sie dabei. Einfach gute Musik. Hier sind Miles Smith und Niall Horan mit Drive Safe. What?

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1: Es ist 4 Uhr, ich bin Christian Lang.

0: Keule, so Reichel. Ähnlich sieht das Unionsfraktionschef Frei. Er sagte am Abend bei NTV,
1: dass die stark gestiegenen Preise dazu führen, dass auf alles ja nochmal eine deutlich höhere Mehrwertsteuer draufkommt. Das heißt, der Staat profitiert davon, dass der Rohölpreis höher ist. Davon etwas zurückzugeben und statt 19 nur 7% Mehrwertsteuer zu verlangen, wäre deswegen eine naheliegende Maßnahme.
0: 4 Tage vor der Landtagswahl in Mecklenburg-Vorpommern haben sich SPD-Ministerpräsidentin Schwesig und ihr Herausforderer von der AfD Holm ein TV-Duell geliefert. Vor allem Schwesig, die in den letzten Umfragen mit ihrer SPD aufgeholt hatte, war im Angriffsmodus. Schwesig beklagte beim Thema Migration, dass die AfD Hass und Hetze verbreitet. OpenAI, der Entwickler von ChatGPT, hat neue Fälle gemeldet, in denen sich seine KI in Tests unerwartet oder besorgniserregend verhalten hat. So hat ein Modell versucht, eigene Dateien ins Netz zu stellen, um sie später als scheinbare Quelle zu nutzen. In einem anderen Test sind fehlende Daten erfunden worden, ohne dass ChatGPT das zugegeben hat. Die Ära von Jürgen Klopp geht jetzt so richtig los. In genau einer Woche feiert Klopp seine Premiere als Bundestrainer beim Spiel gegen die Niederlande. Heute Vormittag um 10 stellt er den Kader für seine ersten 4 Spiele vor. Über 50 Spieler stehen dabei in der engeren Auswahl. 30 davon will er für die ersten Spiele einladen. Es ist jetzt 4:15. Zum Teil startet der Donnerstag neblig. Heute Vormittag scheint die Sonne und dazu gibt es etliche Wolken. Im Südosten Bayerns sind ein paar Regenwolken mit dabei. In Franken bläst ein frischer Wind. Die Höchstwerte liegen heute Nachmittag zwischen 17 und 23 Grad. Die A8 Richtung Stuttgart zwischen Günzburg und Leipheim. Da liegen Fahrzeugteile auf der Straße und da steht ein kaputtes Auto auf der Standspur. Und ein Unfall auf der A93 Richtung Regensburg zwischen Pohnholz und Regenstauf hat's gekracht.
2: Durch die Nacht auf, da mal Sudi und falls Sie noch nicht an Schlaf denken und noch so einen kleinen Energieschub für die späten Stunden suchen, habe ich jetzt genau das Richtige für Sie. Ein Song, der dazu aufruft, das eigene Leben selbst in die Hand zu nehmen. Drehen Sie das Radio durch mal ein Stück lauter. Hier kommt einfach gute Musik. Talk Talk mit It's My Life.

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1: Ich bin Christian Lang. In den USA haben sowohl der Senat als auch das Repräsentantenhaus für ein neues Sanktionsgesetz gegen Russland gestimmt. Damit sollen russische Politiker und Unternehmer härter getroffen und vor allem die Öl- und Gasexporte eingeschränkt werden. Damit finanziert Russland seinen Angriffskrieg gegen die Ukraine. Im Repräsentantenhaus bekam das Gesetz eine breite Mehrheit von 262 zu 159 Stimmen. Jetzt geht es zur Unterschrift an US-Präsident Trump, der bereits seine Zustimmung signalisiert hat. Bundeswirtschaftsministerin Reiche schlägt zur Entlastung der Autofahrer vor, die Mehrwertsteuer für Benzin vorübergehend von 19 auf 7% zu senken. Eine solche Senkung könnte dort ansetzen, wo die Belastung unmittelbar spürbar sei, nämlich direkt an der Zapfsäule, so Reiche. Ähnlich sieht das Unionsfraktionschef Frei. Er sagte am Abend bei NTV,
2: dass die stark gestiegenen Preise dazu führen, dass auf alles ja nochmal eine deutlich höhere Mehrwertsteuer draufkommt. Das heißt, der Staat profitiert davon, dass der Rohölpreis höher ist. Davon etwas zurückzugeben und statt 19 nur 7% Mehrwertsteuer zu verlangen, wäre deswegen eine naheliegende Maßnahme.
1: Das waren die Nachrichten um halb.
3: Und jetzt noch Nachrichten aus der Oberpfalz mit Eva Bracke. Schwandorf hat ein neues Stadtarchiv. Rund 4,6 Millionen Euro hat die Stadt in den Bau investiert. Das Archiv im ehemaligen Krankenhaus gegenüber dem Rathaus bewahrt Zeugnisse aus über 500 Jahren Stadtgeschichte. Moderne Magazinflächen und ein leistungsfähiges Scannersystem sollen die historischen Schätze sichern. Bürger können es übrigens auch nutzen, zum Beispiel für familiengeschichtliche Forschungen. Brand in einem Mehrfamilienhaus in Regenstauf. Am Montag hat dort eine defekte Waschmaschine ein Feuer mit starker Rauchentwicklung ausgelöst. Rund 10 Bewohner konnten das Gebäude unverletzt verlassen. Die Feuerwehr brachte dann den Brand schnell unter Kontrolle. Das Haus ist vorerst nicht bewohnbar. Die Höhe des Sachschadens ist noch unklar. Der Landkreislauf Schwandorf findet nach der hitzebedingten Verschiebung nun am 10. Oktober statt. Und die Verantwortlichen haben die schöne Strecke nochmals neu markiert. Kurzentschlossene Lauf- und Walking-Mannschaften können sich noch bis 18. September anmelden. Und Teams, die am 10. Oktober verhindert sind, können sich kostenlos abmelden. Weitere Infos über den Lauf gibt's auf unserer Homepage.
1: Zum Teil startet der Donnerstag neblig. Heute Vormittag scheint die Sonne und dazu gibt es etliche Wolken. Im Südosten Bayerns sind ein paar Regenwolken mit dabei. In Franken bläst ein frischer Wind. Die Höchstwerte liegen heute Nachmittag zwischen 17 und 23 Grad.
4: Durch die Nacht auf Ramazzuri und wie immer gehen wir durch die Nacht mit den besten Hits für die Oberpfalz. In der nächsten halben Stunde habe ich unter anderem für Sie mit im Gepäck alle Farben Fidrine Miller, Alex Warren, Phil Collins und den Anfang macht jetzt erstmal Melanie C mit First Day of My Life.

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1: Es ist 5 Uhr, ich bin Christian Lang. In den USA hat nach dem Senat auch das Repräsentantenhaus für ein Sanktionsgesetz gestimmt, um Russland wegen des Ukraine-Kriegs stärker unter Druck zu setzen. Neben direkten Strafmaßnahmen gegen russische Politiker und Firmen soll das Gesetz die russischen Öl- und Gasexporte stärker eindämmen. Damit finanziert Russland seinen Angriffskrieg auf die Ukraine. Tina Eck berichtet.
2: Präsident Trump muss nur noch unterschreiben und dass er das tun will, hat er schon angekündigt. Mit dem Gesetz kann er die 5 größten Käufer von russischem Öl und Gas mit Sanktionen belegen und auch jene Länder bestrafen, die Russland dabei helfen, Energiesanktionen zu umgehen. Vor allem China und Indien beziehen viel russisches Erdöl und diese Maßnahme könnte nun die Handelsbeziehungen weiter strapazieren. Der Kongress aber setzt mit dem Gesetz Kreml-Chef Putin unter Druck und auch Trump auf Putin einzuwirken, den Krieg zu beenden.
1: Soziale Netzwerke sollen für Kinder unter 13 Jahren in der EU künftig tabu sein. Das wünscht sich EU-Kommissionspräsidentin von der Leyen. Heute Vormittag will sie in Straßburg den formellen Vorschlag der EU-Kommission vorstellen. Bevor ein Mindestalter wirklich kommt, müssen aber noch das EU-Parlament und die Mitgliedstaaten zustimmen. Das kann Monate oder sogar Jahre dauern. OpenAI, der Entwickler von ChatGPT, hat neue Fälle gemeldet, in denen sich seine KI in Tests unerwartet oder besorgniserregend verhalten hat. So hat ein Modell versucht, eigene Dateien ins Netz zu stellen, um sie später als scheinbare Quelle zu nutzen. In einem anderen Test sind fehlende Daten erfunden worden, ohne dass ChatGPT das zugegeben hat. Bekommen die Obi-Baumärkte Markenschutz für ihre typische Farbe Orange? Darüber entscheidet heute der Bundesgerichtshof. Obi sieht die knallige Hausfarbe als wichtigen Teil der eigenen Markenidentität und ließ den Farbton als Farbmarke eintragen. Andere Baumarktketten wehren sich dagegen, beantragten die Löschung und bekamen beim Bundespatentgericht Recht. Jetzt muss der BGH klären, ob Orange exklusiv zu Obi gehören darf. Zum Fußball. Trotz schwacher Chancenverwertung ist Bayer Leverkusen mit einem Heimsieg in der Euroleague gestartet. Beim ersten internationalen Auftritt unter ihrem neuen Trainer Martinez setzte sich die Werkself mit 2:0 gegen den slowenischen Fußballmeister NK Celje durch. Am 15. Oktober geht's für Leverkusen in der Euroleague weiter. Dann muss man gegen Lech Posen ran. Es ist jetzt 5:15. Zum Teil startet der Donnerstag neblig. Heute Vormittag scheint die Sonne und dazu gibt es etliche Wolken. Im Südosten Bayerns sind ein paar Regenwolken mit dabei. In Franken bläst ein frischer Wind. Die Höchstwerte liegen heute Nachmittag zwischen 17 und 23 Grad. Die A8 Richtung Stuttgart zwischen Günzburg

0: Unvergessen Foreigner, Jukebox Hero, kurz vor 5:30 haben wir es. Sie hören die Wundermacher und da geht's wie immer ganz gemütlich los mit den Gedanken zum Tag.
1: Guten Morgen. Ein neuer Tag beginnt, noch still, noch offen, noch unberührt. Die Hoffnung kommt oft leise. Sie zeigt sich nicht im großen Gefühl, sondern in einem kleinen Licht. Ein Gedanke, der gut tut. Ein Mensch, die einem zulächelt. Vielleicht tragen sie etwas Schweres mit sich. Vielleicht liegt etwas vor ihnen, was Mut braucht. Dann dürfen sie wissen, Gott schenkt jeden Morgen neu einen Anfang. Nicht als Wiederholung von gestern, sondern als Einladung. Vertraue, wage einen Schritt. Glaube daran, dass heute etwas Gutes wachsen kann, auch mit dir. Hoffnung beginnt im Kleinen und wächst, wenn wir ihr Raum geben. Gerhard Pausch, Weiden.
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3: Ich bin Christian Lang, guten Morgen. In den USA hat nach dem Senat auch das Repräsentantenhaus für ein Sanktionsgesetz gestimmt, um Russland wegen des Ukraine-Kriegs stärker unter Druck zu setzen. Neben direkten Strafmaßnahmen gegen russische Politiker und Firmen soll das Gesetz die russischen Öl- und Gasexporte stärker eindämmen. Damit finanziert Russland seinen Angriffskrieg auf die Ukraine. Tina Eck berichtet.
4: Präsident Trump muss nur noch unterschreiben und dass er das tun will, hat er schon angekündigt. Mit dem Gesetz kann er die 5 größten Käufer von russischem Öl und Gas mit Sanktionen belegen und auch jene Länder bestrafen, die Russland dabei helfen, Energiesanktionen zu umgehen. Vor allem China und Indien beziehen viel russisches Erdöl und diese Maßnahme könnte nun die Handelsbeziehungen weiter strapazieren. Der Kongress aber setzt mit dem Gesetz Kreml-Chef Putin unter Druck und auch Trump auf Putin einzuwirken, den Krieg zu beenden.
3: Soziale Netzwerke sollen für Kinder unter 13 Jahren in der EU künftig tabu sein. Das wünscht sich EU-Kommissionspräsidentin von der Leyen. Heute Vormittag will sie in Straßburg den formellen Vorschlag der EU-Kommission vorstellen. Bevor ein Mindestalter wirklich kommt, müssen aber noch das EU-Parlament und die Mitgliedstaaten zustimmen. Das kann Monate oder sogar Jahre dauern. OpenAI, der Entwickler von ChatGPT, hat neue Fälle gemeldet, in denen sich seine KI in Tests unerwartet oder besorgniserregend verhalten hat. So hat ein Modell versucht, eigene Dateien ins Netz zu stellen, um sie später als scheinbare Quelle zu nutzen. In einem anderen Test sind fehlende Daten erfunden worden, ohne dass ChatGPT das zugegeben hat. Bekommen die Obi-Baumärkte Markenschutz für ihre typische Farbe Orange? Darüber entscheidet heute der Bundesgerichtshof. Obi sieht die knallige Hausfarbe als wichtigen Teil der eigenen Markenidentität und ließ den Farbton als Farbmarke eintragen. Andere Baumarktketten wehren sich dagegen, beantragten die Löschung und bekamen beim Bundespatentgericht Recht. Jetzt muss der BGH klären, ob Orange exklusiv zu Obi gehören darf. Zum Fußball. Trotz schwacher Chancenverwertung ist Bayer Leverkusen mit einem Heimsieg in der Euroleague gestartet. Beim ersten internationalen Auftritt unter ihrem neuen Trainer Martinez setzte sich die Werkself mit 2:0 gegen den slowenischen Fußballmeister NK Celje durch. Am 15. Oktober geht's für Leverkusen in der Euroleague weiter. Dann muss man gegen Lech Posen ran.
5: Wir schauen aufs Wetter bei uns in der Oberpfalz. Schönen guten Morgen. In der Früh ist es leicht bewölkt, zum Teil auch neblig. Tagsüber starten wir dann mit viel Sonne. Mittags rum kommen dann immer mehr Wolken dazu bei 18 bis 22 Grad. Der Ramazzuri-Wetterausblick. Morgen dann ähnlich wie heute. Dazu kommt nur der ein oder andere Tropfen. Am Samstag ist dann der schönste Tag der Woche. Da wird's recht sonnig und ein bisschen wärmer.
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0: Wir wollen, dass Sie gut und sicher ankommen und es dauert heute länger auf der A93 Weiden Richtung Regensburg. Die ist aktuell zwischen Ponholz und Regenstauf komplett gesperrt. Hier gab es einen Unfall mit einem LKW. Bis 7 Uhr dauern hier noch die Bergungsarbeiten. Es wird von der Autobahn runtergeleitet. Gute Dreiviertelstunde können Sie da länger einplanen. alle halbe Stunde die Blitze hier bei uns auf Ramasuri. Wenigstens da haben wir gute Nachrichten. Aktuell noch nichts gemeldet. Wenn Sie was entdeckt haben, geben Sie uns gerne Bescheid. Alle Nummern zu uns finden Sie unter ramasuri.de. Und der Schnauzerclub Amberg wird 30. Da werden wir in einer guten Stunde mal mit dem Präsidenten sprechen. Und weißt du eigentlich, was der meistgesagte Satz im Schnauzerclub ist?
5: Was denn?
0: Ich nehme meine Spaghetti ohne Soße.

0: Die Jungs konnten schon Gitarre spielen. Toto mit Rosanna um 18 vor 6 hier bei uns auf Radio Ramazzurri. Schönen guten Morgen. Herzlichen Glückwunsch an alle Geburtstagskinder bei uns in der Oberpfalz. Sie feiern heute zusammen mit Bill Black.
1: Bill Black.
0: Da bin ich jetzt gespannt, ob du den kennst. Also wenn du den kennst, dann mache ich heute Kaffee den ganzen Tag.
1: Boah, hat er selbst gesungen?
0: Nee. Er war Bassist von einem sehr berühmten Künstler und ich sag dir noch, wie alt er heute geworden wäre. 100 Jahre.
1: Oh Mann, Danico, du kommst immer. Phil Collins.
0: Nee, ich gebe dir noch einen Tipp. Ich sag nur Burger.
1: Burger?
0: Ja.
1: Ich habe keine Ahnung.
0: Es gibt einen Laden in Deutschland. McDonald's und?
1: Burger King.
0: Ja. Der?
1: Ah, Elvis.
0: Was ist von Elvis? Wird dort 100.

Die gesündeste Band am Donnerstagmorgen, Bananarama. Robert De Niro's Waiting um 11:06. Schönen guten Morgen. Ja, und was ist denn heute früh auf den Oberpfälzer Straßen los? Genau gesagt auf der A93. Gleich zwei Sperrungen haben wir. Einmal von Hof Richtung Weiden zwischen Wiesau und Falkenberg ist der rechte Fahrstreifen nach einem Unfall gesperrt. Hier liegen auch noch Fahrzeugteile rum, da Obacht geben. Und wenn Sie von Weiden Richtung Regensburg unterwegs sind auf der A93, ist die komplett gesperrt zwischen Ponholz und Regenstauf nach einem Unfall mit einem LKW. Der Verkehr wird hier von der Autobahn runtergeleitet. Gute Dreiviertelstunde dauert es da heute früh länger.

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1: Ich bin Eva Brackel. Guten Morgen. In den USA haben sowohl der Senat als auch das Repräsentantenhaus für ein neues Sanktionsgesetz gegen Russland gestimmt. Damit sollen russische Politiker und Unternehmen härter getroffen und vor allem die Öl- und Gasexporte eingeschränkt werden. Damit finanziert Russland seinen Angriffskrieg gegen die Ukraine. Im Repräsentantenhaus bekam das Gesetz eine breite Mehrheit von 262 zu 159 Stimmen. Jetzt geht's zur Unterschrift an US-Präsident Trump, der bereits eine Zustimmung signalisiert hat. Bundeswirtschaftsministerin Reiche schlägt zur Entlastung der Autofahrer vor, die Mehrwertsteuer für Kraftstoffe vorübergehend von 19% auf 7% zu senken. Eine solche Senkung könnte dort ansetzen, wo die Belastung unmittelbar spürbar sei, nämlich direkt an der Zapfsäule. Ähnlich sieht das Unionsfraktionschef Frei. Er sagte am Abend bei NTV,
2: dass die stark gestiegenen Preise dazu führen, dass auf alles ja nochmal eine deutlich höhere Mehrwertsteuer draufkommt. Das heißt, der Staat profitiert davon, dass der Rohölpreis höher ist. Davon etwas zurückzugeben und statt 19 nur 7% Mehrwertsteuer zu verlangen, wäre deswegen eine naheliegende Maßnahme.
1: Die Ära von Jürgen Klopp geht jetzt so richtig los. In genau einer Woche feiert Klopp seine Premiere als Bundestrainer beim Spiel gegen die Niederlande. Heute Vormittag um 10 Uhr stellt er den Kader für seine ersten 4 Spiele vor. Über 50 Spieler stehen dabei in der engeren Auswahl. 30 davon will er für die ersten Spiele einladen. Mit einem BMW Cabrio hat ein 15-Jähriger bei Oberfichtach einen Unfall verursacht und ist anschließend geflüchtet. Der Jugendliche aus Regensburg kam am Sonntagmorgen auf der Kreisstraße von der Fahrbahn ab und landete auf einem Acker. Schaden rund 40.000 Euro. Als die Rettungskräfte eintrafen, war der Fahrer weg. Die Polizei konnte den Jugendlichen später als Unfallverursacher ermitteln. Er hatte für die Spritztour das Auto seiner Stiefmutter genommen und war ohne Führerschein unterwegs. Bei dem Unfall wurde er leicht verletzt.
3: In der Früh ist es leicht bewölkt und zum Teil auch neblig bei aktuell 10 Grad in Pressert. Tagsüber starten wir mit viel Sonne, mittags rum kommen dann immer mehr Wolken dazu bei 18 bis 22 Grad. Der Ramazzuri-Wetterausblick, morgen dann ähnlich wie heute. Einziger Unterschied, es kann auch regnen. Am Samstag ist dann der schönste Tag am Wochenende, wird recht sonnig und etwas wärmer.
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0: bis 7 Uhr dauert das Ganze noch. Eine gute Dreiviertelstunde können Sie da länger einplanen. Alle halbe Stunde gibt es die Blitze hier bei uns auf Ramazzuri. Zumindest da haben wir mal gute Nachrichten. Aktuell nichts gemeldet. Wenn Sie was entdeckt haben, geben Sie uns gerne Bescheid. Alle Nummern zu uns finden Sie unter ramazzuri.de. Guten Morgen. 4:04 haben wir es und der nächste Song ist für alle Manuelas, Michaelas, Danielas, Gabrielas und alle Elas, die ich noch vergessen habe. Das hier ist euer Song. Hier ist Franz Gall mit
1: Ella Ella.
0: Schönen guten Morgen.

0: An der Violine heute früh für Sie, unser Azubi Freddy. Gescheit gelernt. Schön gemacht. 17:45 haben wir es. One Republic auf Ramazzuri. Und jetzt feiern wir einen ganz besonderen Geburtstag. Denn der Bart- und Schnauzer-Club Amberg wird 30 Jahre alt und deshalb haben wir mal mit dem Präsidenten Willi Preuß gesprochen und wollten mal wissen, was war denn so das Schönste in 30 Jahren Schnauzer-Club?
1: Besonders stolz bin ich darauf, dass wir aus 20 Gründungsmitgliedern weit über 100 Mitglieder geworden sind und dass wir eine große Gemeinschaft sind, die immer zusammenhält und schöne Tage bei Meisterschaften miteinander verbringt.
2: Zum 30-jährigen Jubiläum geht's jetzt nach Österreich zur Bartmeisterschaft. Wie bereitet man sich auf sowas vor?
1: Bei uns wird nicht mehr viel vorbereitet, aber man sollte halt schon schauen, dass der Bart zum ganzen Kerl passt. Also ein 2-Meter-Mann mit 140 Kilo, der wenn ein kleiner Schnauzer hat, das wirkt halt nicht so. Dann natürlich auf sein Bart an sich kann man schon einiges machen. Wir machen dann immer noch Treffen, um letzte Details zu besprechen.
0: Okay, jetzt Willi, unser Freddy spielt schon auch die ganze Zeit an seinem Bart rum. Wie wird man Mitglied bei euch?
1: Das ist ganz einfach, Kontakt mit uns aufnehmen, am besten ein Treffen, dass man die Leute mal kennenlernt. Oder auch einfach sich rühren unter unserer Internetseite www.bcostbayern.de.
0: Der Amberger Bart- und Schnauzerclub wird 30 und wir sagen alles Gute.
2: Man kann nur hoffen, Danico, dass das da als Gewinn keine Käse-Sahnetorte gibt.
0: Das ist wieder Sauerei.

Das ist so Musik zum Träumen, wenn man nachts auf den Straßen unterwegs ist. Der Alan Parsons Project, Eye in the Sky, um 6.21 Uhr hier bei uns auf Radio Ramasuria. Und gute Nerven brauchen heute früh alle Pendler, die nach Regensburg unterwegs sind. Die A93 ist aktuell komplett gesperrt zwischen Ponholz und Regenstauf. Hier gab es einen Unfall mit einem LKW. Es wird von der Autobahn runtergeleitet. Jetzt staut sich schon zurück bis nach Teublitz. Also eine gute Stunde länger können sie da heute früh einplanen. Außerdem gerade gekommen, der erste Blitzer des Tages auf der B470. Von Eschenbach Richtung Rußweier wird geblitzt, 60 sind hier erlaubt. Finn, vielen Dank fürs Bescheidgeben und jetzt haben wir ein Stück Musikgeschichte für Sie.

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16: Ich bin Eva Bracke. Guten Morgen. Wie kann verhindert werden, dass Banden EU-Bürger hier in Scheinjobs bringen und Sozialleistungen abkassieren? Dazu gibt es von der Regierung jetzt einen Aktionsplan und den findet der Landkreistag gut. Hauptgeschäftsführer Ruge sagte dem Tagesspiegel, dass es richtig wäre, den Datenaustausch zwischen den Behörden zu verbessern und Schlupflöcher zu schließen. Geplant ist zum Beispiel, dass Zuwanderer mit sehr wenig Arbeitsleistung nicht mehr regelmäßig Geld vom Amt bekommen sollen. Während die Bundesregierung darüber berät, wie Autofahrer hierzulande entlastet werden können, steigen die Preise an den Tankstellen jeden Tag weiter. Ob es eine Lösung gibt, die schon ab Oktober greift und welche das sein wird, ist weiter unklar. Diana Kramer mit den Infos.
17: Möglich ist zum Beispiel, dass die Mehrwertsteuer auf Benzin und Diesel von 19% auf 7% gesenkt wird oder, wie schon beim Tankrabatt im Frühjahr, die Energiesteuer gesenkt wird. Die Entscheidung dafür war seinerzeit schnell gefallen, sagt Unionsfraktionschef Thorsten Frey. Deshalb könnte es auch dieses Mal zügig gehen. Auch wenn es ambitioniert sei, es könnte zum 1. Oktober gelingen, sagte Frey in der ARD-Sendung Maischberger. Aber neben einer kurzfristigen Lösung müsste es auch dauerhafte Antworten geben. Denn die Lage im Nahen Osten werde sich kurzfristig nicht entspannen. So frei.
16: Im tschechischen Atomkraftwerk Temelin, rund 60 Kilometer von der deutschen Grenze, hat es eine Panne gegeben. Der Reaktorblock 2 wurde außerplanmäßig heruntergefahren und vom Netz getrennt. Der Grund? Eine Fehlfunktion im Steuersystem. Techniker gehen davon aus, dass der Reaktor heute wieder ans Netz gehen kann. Ein Regionalzug mit 35 Fahrgästen an Bord ist im Landkreis Amberg-Sulzbach gegen einen umgestürzten Baum geprallt. Die Fahrgäste blieben unverletzt, die Lokführerin erlitt einen Schock. Der Zug war gestern Abend unterwegs von Sulzbach-Rosenberg nach Amberg, als es nahe der Gemeinde Poppenricht zu dem Zusammenstoß kam. Nachdem der Zug notdürftig repariert worden war, konnte er seine Fahrt mit den Fahrgästen an Bord bis zum Bahnhof Amberg fortsetzen.
18: In der Früh ist es leicht bewölkt und zum Teil auch neblig bei aktuell 12 Grad in Weiden. Tagsüber starten wir mit viel Sonne, mittags rum kommen dann immer mehr Wolken dazu bei 18 bis 22 Grad. Der Ramazuri-Wetterausblick, morgen dann ähnlich wie heute, dazu kommt der ein oder andere Tropfen. Am Samstag wird's recht sonnig und etwas wärmer.
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21: Wir wollen, dass Sie gut und sicher ankommen. Unser Sorgenkind heute früh, die A93. Da haben wir gleich zwei Sperrungen. Einmal Hofrichtung Weiden zwischen Wiesau und Falkenberg. Gab es einen Unfall, der rechte Fahrstreifen ist hier aktuell gesperrt. Hier liegen auch noch Fahrzeugteile rum. Da bitte aufpassen. Und dann ein Stückchen weiter auf der A93 Weiden Richtung Regensburg zwischen Ponholz und Regenstrauf. Ist die Autobahn aktuell komplett gesperrt. Hier gab es einen schweren Unfall mit einem LKW. Laufen aktuell noch die Bergungsarbeiten. Es staut sich jetzt schon bis Teublitz zurück. Über eine Stunde brauchen Sie da auf jeden Fall heute früh länger. Wir wünschen Ihnen gute Nerven. Alle halbe Stunde gibt es die Blitze hier bei uns auf Ramazuri. Einen haben wir und zwar auf der B470, wenn Sie von Eschenbach Richtung den Rußweiher unterwegs sind. 60 sind hier erlaubt. Fini, vielen Dank fürs Bescheid geben, falls Sie auch noch was entdeckt haben. Alle Nummern zu uns gibt's unter ramazuri.de. Und Freddy, du bist doch riesen Sting-Fan, gell?
18: Ja.
21: Was ist dein Lieblingssong?
18: Boah, Fields of Gold wahrscheinlich.
21: Meiner ist der hier.
22: Auch gut.

0: Carly Rae Jepsen heißt die junge Dame und das war ihr Mega-Hit I Really Like You um 19 vor 7 hier bei uns auf Radio Ramazzurri. Und die Oberpfalz zieht die Laufschuhe an, denn in knapp 3 Wochen ist es wieder soweit. Der Landkreislauf Schwandorf steht an und da geht's einmal quer durch den Landkreis Schwandorf.
1: Wir suchen jedes Jahr eine ganz attraktive Strecke im Landkreis aus, sodass der Burgengenfelder vielleicht einmal auch im Schönseerraum läuft und der Schönseer oder der Oberfichtacher einmal so in den Süden des Landkreises kommt und unseren Landkreis dadurch kennenlernt. Das ist zum einen das Ziel und dann wollen wir natürlich auch ein kleiner Baustein für die Gesundheit sein oder zum Sport animieren. Und das geht mir direkt das Herz immer auf, wenn ich höre, da haben sich jetzt 10 zusammengefunden und sind das erste Mal beim Landkreislauf dabei und die sagen mir dann, wir bleiben beim Laufen, das macht dann Spaß und nächstes Jahr sind wir wieder dabei.
2: Und eigentlich wäre der Ende Juni schon gewesen, wurde aber wegen der Hitze abgesagt. Jetzt ist es am 10. Oktober und man kann sich auch noch anmelden.
1: Eigentlich ist unser Landkreislauf ein Breitensportereignis und da soll wirklich jeder mitmachen können, der Spaß an der Bewegung hat. Da ist uns eben ganz wichtig, auch Rentner, Schüler und so weiter. Wir haben eine extra Schulwertung, wir haben eine Firmenwertung und wir haben insbesondere auch die Walker immer ganz, ganz gern dabei, dass wir auch vielleicht die in Anführungsstrichen das nicht mehr ganz so junge Publikum ansprechen. Also es ist ein Breitensportereignis und wirklich für jedermann gedacht und für jeden, der sich ein bisschen so bewegen will und ein bisschen Spaß an der Freude mit der Bewegung hat.
0: Ja, wenn Sie auch ein bisschen Spaß an der Freude haben wollen, den Link zur Anmeldung zum Landkreislauf finden Sie auf unserer Homepage unter ramazzurri.de.
2: Was zugehört? Die Rentner dürfen auch mitlaufen.
0: Hey, was soll das heißen?

0: Paul Young, Love of the Common People, das sind die 80er auf Ramazzuri um 11:07. Ja, unser Sorgenkind heute früh, die A93 weiten Richtung Regensburg. Zwischen Ponholz und Regenstauf gab es einen schweren Unfall mit einem LKW. Ist die Autobahn aktuell gesperrt. Es wird runtergeleitet. Gute Stunde dauert es da aktuell länger. Außerdem ein neuer Blitzer gerade reingekommen und zwar B22 Tennisberg Richtung Weiden. In Micheldorf wird beidseitig geblitzt. Hans, vielen Dank fürs Bescheid geben und jetzt wird es Zeit für unseren Witz des Tages.
1: Danico, was liegt am Strand und spricht undeutlich?
0: Eine Nuschel, gell?
1: Ja, den kennt man. Und was liegt daneben, spricht undeutlich und ist erkältet? Eine Niesnuschel.
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21: Ich bin Eva Bracke. Guten Morgen. In den USA hat nach dem Senat auch das Repräsentantenhaus für ein Sanktionsgesetz gestimmt, um Russland wegen des Ukraine-Kriegs stärker unter Druck zu setzen. Neben direkten Strafmaßnahmen gegen russische Politiker und Firmen soll das Gesetz die russischen Öl- und Gasexporte stärker eindämmen. Damit finanziert Russland seinen Angriffskrieg auf die Ukraine. Aus Washington, Tina Eck.
22: Präsident Trump muss nur noch unterschreiben und dass er das tun will, hat er schon angekündigt. Mit dem Gesetz kann er die 5 größten Käufer von russischem Öl und Gas mit Sanktionen belegen und auch jene Länder bestrafen, die Russland dabei helfen, Energiesanktionen zu umgehen. Vor allem China und Indien beziehen viel russisches Erdöl und diese Maßnahme könnte nun die Handelsbeziehungen weiter strapazieren. Der Kongress aber setzt mit dem Gesetz Kreml-Chef Putin unter Druck und auch Trump auf Putin einzuwirken, den Krieg zu beenden.
21: Soziale Netzwerke sollen für Kinder unter 13 Jahren in der EU künftig tabu sein. Das wünscht sich EU-Kommissionspräsidentin von der Leyen. Heute Vormittag will sie in Straßburg den formellen Vorschlag der EU-Kommission vorstellen. Bevor ein Mindestalter aber wirklich kommt, müssen noch das EU-Parlament und die Mitgliedstaaten zustimmen. Und das kann Monate oder sogar Jahre dauern. OpenAI, der Entwickler von ChatGPT, hat neue Fälle gemeldet, in denen sich seine KI in Tests unerwartet oder besorgniserregend verhalten hat. So hat ein Modell versucht, eigene Dateien ins Netz zu stellen, um sie später als scheinbare Quellen zu nutzen. In einem anderen Test sind fehlende Dateien, in einem anderen Test sind fehlende Daten erfunden worden, ohne dass ChatGPT das zugegeben hat. Mindestens 85.000 Euro Schaden sind am Dienstag bei einem Unfall an der Einmündung bei Falkenberg entstanden. Ein 51-jähriger Lkw-Fahrer übersah beim Einbiegen mit seinem Sattelzug einen von rechts kommenden Autotransporter. Die beiden Fahrzeuge stießen zusammen. Dabei wurde auch ein fabrikneues Auto auf dem Transporter beschädigt. Die Bergung gestaltete sich schwierig, weil der Autotransporter umzukippen drohte. Wegen der Sperrung kam es zur Verkehrsbehinderung. Verletzt wurde aber niemand.
0: Heute Morgen ist es leicht bewölkt, zum Teil auch neblig bei aktuell 10 Grad in Amberg. Im Laufe des Tages haben wir dann einen Mix aus Sonne und Wolken bei bis zu 22 Grad. Der Ramazuri-Wetterausblick, morgen dann ähnlich wie heute, aber es kann der ein oder andere Tropfen runterkommen. Samstag ist dann der schönste Tag am Wochenende, da wird es nochmal deutlich sonniger und wärmer.
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15: Wir wollen, dass Sie gut und sicher ankommen. Ja, stellenweise ein bisschen neblig heute früh bei uns in der Oberpfalz. Und zwei Meldungen haben wir. Einmal die A93 Weiden Richtung Regensburg. Die ist aktuell zwischen Ponholz und Regenstauf komplett gesperrt nach einem Unfall mit einem LKW. Es wird von der Autobahn runtergeleitet. Eine gute Dreiviertelstunde können Sie da länger einplanen. Und es hat gekracht, wenn Sie von Falkenberg Richtung Hirschenreuth unterwegs sind bei der Abzweigung zur EGZ. Die Feuerwehr ist hier vor Ort und regelt den Verkehr. Katrin, vielen Dank fürs Bescheidgeben. Alle halbe Stunde gibt es die Blitze hier auf Ramazuri. Zwei Stück sind es. Der erste auf der B22 Tennis.

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0: Wenn du bei Wikipedia Rockröhre eingibst, kommt ihr Bild. Melissa Etheridge, Bring Me Some Water um 6:11 hier bei uns auf Radio Ramazzurri. Und wir Oberpfälzer hatten den Münchnern schon immer ein bisschen was voraus. Und deshalb heißt es bei uns ab heute schon. Ja, in München geht's erst am Samstag los. In Weiden schon heute Abend ab 19 Uhr startet das Volksfest. Und da klären wir jetzt natürlich die wichtigste Frage. Was kostet die Mast dieses Jahr?
1: Der Bierpreis, der beträgt heuer 11,50 Euro.
2: Das war Christina Liedl von der Stadt Weiden. Und jetzt mal eine Frage. Was ist denn dieses Jahr alles geboten?
1: Da haben wir heuer die Fahrgeschäfte No Limit und Avenger Royal mit dabei. Sind aber auch wieder altbekannte Klassiker wie Autoscooter auf dem Festgelände zu finden. Ja, und auch was das Musikprogramm anbelangt, da ist auch einiges los. Also unter anderem eine Mallorca-Party mit DJ Matze oder einen Hip-Hop- und Oldschool-Abend mit DJ Dollarbill. Ja, und auch ein Feuerwerk gibt es wieder am Freitagabend. Und der Montag, der steht ganz im Zeichen des Familien- und Seniorentags mit reduzierten Preisen.
0: Und für einen wird's auch ernst am Volksfest, nämlich für Weidens neuen Oberbürgermeister Benjamin Zeichler. Denn der muss zum ersten Mal das Fass anstechen. Und da wollten wir mal von ihm wissen, was denkt er denn? Wie viele Schläge braucht man?
3: Einer. Schließlich will ich das Fass ja anzapfen und nicht erschlagen. Aber wenn es dann tatsächlich doch ein zweiter wird, dann geht er aufs Haus.
0: Wir sind gespannt. Heute ab 19 Uhr geht's los, das Weidner Volksfest.

0: Lost Frequencies mit Love is the Only Thing um 19:07 hier bei uns auf Radio Ramazzuri.
1: In der Früh noch leicht bewölkt, zum Teil auch neblig, tagsüber dann viel Sonne, mittagsrum kommen dann immer mehr Wolken und bis zu 22 Grad.
0: Unser Sorgenkind heute früh, die A93 Weiden Richtung Regensburg, die ist aktuell zwischen Ponholz und Regenstauf nach einem Unfall mit einem LKW komplett gesperrt. Es wird von der Autobahn runtergeleitet, staut sich jetzt schon zurück bis nach Teublitz. Ja, eine gute Stunde länger können Sie da einplanen. Und unser Freddy ist schon ganz aufgeregt heute früh. Was ist los?
1: Ja, heute ist es endlich soweit. Kloppo, der Nationalcoach, der gibt um 10 nämlich den Kader für die Nations League bekannt. Und ich bin aufgeregt.
0: Wie stehen deine Chancen, denkst
1: du? Schauen wir mal, ob der Anruf kommt. 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
14: Ich bin Eva Bracke. Guten Morgen. Bargeld scheint weiter auf dem Rückmarsch zu sein. Einer Umfrage zufolge wollen immer mehr Menschen an bestimmten Orten lieber mit Karte zahlen. Vor allem in Restaurants und Supermärkten. Ronny Thorau berichtet.
15: In manchen Restaurants und Läden gibt es ja aber durchaus noch Cash-Only-Schilder. In der Bundesregierung wird da gerade ein Vorstoß abgestimmt, Geschäfte und Restaurants zu mindestens einer digitalen Zahlungsoption zu verpflichten. An einigen Orten akzeptieren viele Menschen aber laut der YouGov-Umfrage gerne noch reine Barzahlung, nämlich bei Volksfesten, Wochen- und Flohmärkten.
14: 4 Tage vor der Landtagswahl in Mecklenburg-Vorpommern haben sich SPD-Ministerpräsidentin Schwesig und ihr Herausforderer von der AfD Holm gestern Abend ein TV-Duell geliefert. Vor allem Schwesig, die in letzten Umfragen mit ihrer SPD aufgeholt hatte, war im Angriffsmodus. Schwesig beklagte beim Thema Migration, dass die AfD Hass und Hetze verbreitet. Der Klimawandel kann den Geschmack und die Qualität von Lebensmitteln verändern. Salatpflanzen schießen zum Beispiel schneller in die Höhe und werden bitter, schreibt der britische Independent. Forscher fanden demnach auch heraus, dass Tomaten ab 35 Grad weniger von den Hormonen produzieren, die wichtig für den Reifeprozess sind. Und Reis kann stärker mit Arsen belastet sein. Die Forscher hatten mehrere Studien ausgewertet. Kurioser Fund bei einer Grenzkontrolle in Furt im Wald. Bundespolizisten haben am Dienstag im Kofferraum eines Autos eine Sturmgewehrattrappe und 253 Munitionshülsen entdeckt. Darunter waren auch intakte Zündhütchen und damit explosionsgefährliche Gegenstände. Der 44-jährige Fahrer konnte keine Berechtigung für den Besitz oder Transport vorweisen. Die Beamten stellten die Anscheinswaffe und die Munition sicher. Jetzt wird gegen den Mann wegen Verstößen gegen das Sprengstoff- und Waffengesetz ermittelt. Weiterfahren durfte er trotzdem.
1: In der Früh ist es leicht bewölkt, zum Teil auch noch neblig, bei aktuell 9 Grad in Floss. Tagsüber haben wir dann viel Sonne, mittagsrum kommen dann immer mehr Wolken dazu, bei bis zu 22 Grad. Der Ramazuri-Wetterausblick, morgen dann ähnlich wie heute, einziger Unterschied, es kann auch regnen. Am Samstag wird es dann recht sonnig und etwas wärmer.
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18: Wir wollen, dass Sie gut und sicher ankommen. Gute Nerven brauchen heute alle Pendler nach Regensburg, denn die A93 Weiden-Regensburg ist aktuell zwischen Ponholz und Regenstauf komplett gesperrt nach einem Unfall mit einem LKW. Es wird von der Autobahn runtergeleitet, staut sich jetzt schon bis Teublitz zurück. Eine gute Stunde können Sie da länger einplanen. Außerdem hat es gekracht, wenn Sie von Falkenberg Richtung Tirschenreuth unterwegs sind, bei der Abzweigung zur EGZ. Die Feuerwehr ist hier schon vor Ort und regelt den Verkehr. Katrin, vielen Dank fürs Bescheidgeben. Alle halbe Stunde gibt es die Blitze hier auf Ramazuri. Da ist auch schon einiges los. 4 Stück haben wir, einen Abstandsmesser auf der A93 Weiden Richtung Hof zwischen Weiden West und Weiden Nord. Dann haben wir die B22 Tennisberg Richtung Weiden in Micheldorf wird geblitzt. 60 sind hier erlaubt. Dann haben wir die B470, wenn Sie von Eschenbach Richtung Rußweier unterwegs sind. Und dann nochmal die B470 von Auerbach Richtung Kirchentumbach. Am Pinzigberg 100 sind hier erlaubt. Markus, vielen Dank fürs Bescheidgeben, falls Sie auch noch was entdeckt haben. Alle Nummern zu uns gibt's unter ramazuri.de. Ja, und gestern war ich mal wieder an der Tankstelle. Und das Coole ist, bei meiner Tankstelle haben sie jetzt überall so Kühlboxen aufgestellt.
1: Warum das?
18: Kannst leider Niere reintun.

0: Michael Schulte und seine neue 5 AM um 19 vor 8 hier bei uns auf Radio Ramazzuri. Und was ist das Schlimmste, was dir an deinem ersten Schultag passieren kann? Du kommst nicht.
1: Ja.
0: So wäre es beinahe der kleinen Paula gegangen. Die war Dienstagmorgen mit ihren Eltern unterwegs zur Schule, zum ersten Schultag. Und auf einmal kommen die auf der A93 in einen riesen Stau rein. Es geht nichts mehr vor, es geht nichts mehr zurück. Papa, Mama, Kind sitzen alle im Auto und werden immer aufgeregter. Kurzerhand entscheidet sich Mama Conny: Komm Paula, wir gehen jetzt einfach zu Fuß. Steigen aus dem Auto aus, gehen bis zur nächsten Ausfahrt. Ja, Polizei, Feuerwehr, alle sagen, wo wollen Sie hin? Ja, meine Freundin wartet an der nächsten Ausfahrt. Und dann ging es weiter.
2: Ich war so froh, ich sah dann meine Freundin auf uns zukommen. Sie nahm mir die Schultüte ab, drückte mich. Und ja, der Schultag war gerettet, der Schulanfang war gerettet. Wir waren pünktlich 9.40 Uhr an der Schule. Es begann genauso, wie es sein sollte.
3: An der Polizei vorbei, die erst grimmig geschaut hat, dann kurze Erklärung und zack durfte sie weiter. Die Feuerwehrleute haben auch geholfen und da wollte Mama Conny einfach nochmal Danke sagen.
2: Danke an meine Freundin Melanie, ohne die das niemals möglich gewesen wäre. An alle Einsatzkräfte, vor allem Polizei und Feuerwehr. Mein Mann, der brav im Auto sitzen blieb und deswegen den Schulanfang nicht miterleben konnte.
0: Ja, und an der Stelle sieht man es mal wieder. Wenn die Oberpfalz zusammenhält, dann schafft man alles. Tolle Aktion, wirklich.

Das ist einfach schöne Musik von Luke Christopher, Love to Learn. Um 11.08 Uhr hier bei uns auf Radio Ramazzurri. Ja, und im Gedanken sind wir bei allen Pendlern, die gerade im Stau stecken auf der A93. Das ist wirklich der Wahnsinn, was da heute früh los ist. Es gab einen Unfall zwischen Ponholz und Regenstauf. Deshalb ist die A93 komplett gesperrt. Staut sich jetzt schon bis Teublitz zurück. Im morgendlichen Berufsverkehr gute 2 Stunden dauert's länger. Wir sind im Gedanken bei euch.

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16: Ich bin Eva Bracke. Guten Morgen. Viele schreiben etwa bei WhatsApp mit Freunden über die Arbeit. Problematisch kann es werden, wenn der Chat nach einem Streit beim Arbeitgeber landet. Um einen solchen Fall geht's heute vor dem Bundesgerichtshof. Eine Frau hatte dadurch ihren Job verloren und sieht ihren Datenschutz verletzt. Thomas Pleskin berichtet.
17: Vereinfacht gesagt, die Datenschutzregeln gelten normalerweise nicht, wenn jemand Dokumente ausschließlich für persönliche oder familiäre Zwecke nutzt. Genau darüber wird jetzt aber gestritten. Möglicherweise fällt aber noch keine endgültige Entscheidung. Der Bundesgerichtshof könnte den Europäischen Gerichtshof fragen, wo die Grenze der sogenannten Haushaltsausnahme liegt.
16: Wir bleiben noch kurz beim Datenschutz. Um Europa in der digitalen Wirtschaft wettbewerbsfähiger zu machen, ist es wohl keine gute Idee, Datenschutzstandards abzubauen. Forscher sagen, die weit verbreitete Annahme, dass weniger Datenschutz mehr Innovation bedeute, sei empirisch nicht haltbar. Vor allem in sensiblen Bereichen, wie etwa dem Gesundheitswesen oder in der Verwaltung, könne ein verlässlicher Datenschutz ein Vorteil sein, schreiben sie in einem Grundsatzpapier. Immer mehr Menschen in Bayern leiden an Demenz. Letztes Jahr waren rund 270.000 Menschen erkrankt. Bis 2040 gehen Schätzungen von rund 380.000 Betroffenen aus. Ab morgen läuft die sogenannte Demenzwoche, um aufzuklären. Mit Aktionen und Vorträgen soll gezeigt werden, wie herausfordernd Demenz für Betroffene und das Umfeld sein kann. Und praktische Tipps für den Alltag soll's auch geben. Bis zu 50 statt der erlaubten 20 Stundenkilometer. Ein 17-Jähriger ist am Dienstag in Sulzbach-Rosenberg mit einem getunten E-Scooter unterwegs gewesen. Eine zivile Streife stoppte ihn. Wie sich herausstellte, kann der Roller laut Hersteller sogar rund 70 km/h schnell fahren. Eine Betriebserlaubnis und Versicherung fehlten. Der Jugendliche hatte außerdem keinen Führerschein und keinen Helm. Pikant, er steht kurz vor seiner praktischen Führerscheinprüfung. Gegen ihn wird nun unter anderem wegen Fahrens ohne Fahrerlaubnis und Versicherungsschutz ermittelt.
6: In der Früh leicht bewölkt, zum Teil auch neblig, aktuell 10 Grad in Irchenried. Tagsüber haben wir dann viel Sonne, mittagsrum kommen dann immer mehr Wolken, dazu 22 Grad. Der Ramazuri-Wetterausblick, morgen dann ähnlich wie heute. Einziger Unterschied, es kann regnen. Am Samstag ist dann der schönste Tag am Wochenende, es wird recht sonnig und ein Ticken wärmer.
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18: Wir wollen, dass Sie gut und sicher ankommen. Und wenn Sie heute früh nicht unbedingt nach Regensburg müssen, verschieben Sie es am besten, denn es staut sich ordentlich. Die A93 Weiden Richtung Regensburg ist aktuell zwischen Ponholz und Regenstauf nach einem Unfall mit einem LKW komplett gesperrt. Es wird von der Autobahn runtergeleitet, staut sich jetzt schon zurück bis nach Teublitz. Gute 2 Stunden brauchen Sie da heute früh länger. Alle, die da im Stau stecken, wir wünschen ganz, ganz gute Nerven. Alle halbe Stunde die Blitze hier bei uns auf Ramazuri. 3 Stück sind's. Wir fangen an mit einem Abstandsmesser auf der A93 Weiden Richtung Hof zwischen Weiden West und Weiden Nord. Dann haben wir die B22 Tennisberg Richtung Weiden. In Micheldorf wird geblitzt. 60 sind hier erlaubt. Und dann haben wir noch einen auf der B470 von Auerbach Richtung Kirchentumbach am Pinzigberg mal wieder. Hans, vielen Dank fürs Bescheid geben. Falls Sie auch noch was für uns haben, alle Nummern zu uns gibt's unter ramazuri.de.
19: 7:58 haben wir's. Der Amberger Schnauzer Club feiert 30-jähriges Jubiläum. Da reden wir gleich mal mit dem Präsidenten. Und kennst du eigentlich den natürlichen Feind des Schnauzerträgers, Freddy?
20: Wer denn?

0: richtiges Brett, der Song. Joe, End of Beginning um 10 nach 8 hier bei uns auf Radio Ramazzurri. Und jetzt feiern wir einen ganz besonderen Geburtstag. Denn der Bart- und Schnauzer-Club Amberg wird 30 Jahre alt und deshalb haben wir mal mit dem Präsidenten Willi Preuß gesprochen und wollten mal wissen, was war denn so das Tollste in 30 Jahren Schnauzer-Club?
1: Besonders stolz bin ich darauf, dass man

0: aus 20 Gründungsmitgliedern weit über 100 Mitglieder geworden sind und dass wir eine große Gemeinschaft sind, die immer zusammenhält und schöne Tage bei Meisterschaften miteinander verbringt.
1: Zum 30-jährigen Jubiläum geht's dann zur Meisterschaft nach Österreich. Wie bereitet ihr euch da
0: vor? Bei uns wird nicht mehr viel vorbereitet, aber man sollte halt schon schauen, dass der Bart zum ganzen Kerl passt. Also ein 2-Meter-Mann mit 140 Kilo, der wenn ein kleiner Schnauzer hat, das wirkt halt nicht so. Dann natürlich auf sein Bart an sich kann man schon einiges machen. Wir machen dann immer noch Treffen, um letzte Details zu besprechen.
2: Ja, und unser Freddy streicht sich schon fleißig durch den Bart, Willi. Wie kann man bei euch Mitglied werden?
0: Das ist ganz einfach. Kontakt mit uns aufnehmen, am besten ein Treffen, dass man die Leute mal kennenlernt. Oder auch einfach sich rühren unter unserer Internetseite www.bcostbayern.de.
2: Und Willi und seine Jungs, die können Sie auch sehen auf unserer Ramazzurri-Homepage. Und ich verspreche Ihnen, so viel Bart haben Sie noch nie gesehen auf einem Bild.

0: 80er pur. Kim Wilde, You Keep Me Hanging On um 19 nach 8 hier bei uns auf Radio Ramazzuri und wird recht ordentlich heute, oder?
1: Ja, erstmal. Also Sonne blitzt schon raus, paar leichte Wolken, aber nachmittags kommen dann immer mehr Wolken dazu, bis zu 22 Grad heute.
0: Es hat gekracht auf der B22 Erbendorf Richtung Weiden. Bei Wildenreuth am Berg stehen 4 Fahrzeuge am Straßenrand. Hier staut sich's aktuell schon. Mike, vielen Dank fürs Bescheid geben. Und unser Freddy ist schon im Fußballfieber.
1: Ja, ja klar, Kloppo gibt heute sein Kader für die Nations League bekannt.
0: Und sehr viel ist noch nicht rausgekommen, allerdings eine Sache steht jetzt schon fest, gell?
1: Ja, ich hab's schon gelesen. Leroy Sané ist nicht dabei.
0: Sind wir zufrieden, oder?
1: Ja, zu Recht.

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19: Ich bin Eva Bracke. Guten Morgen. US-Präsident Trump reagiert mit einer Drohung auf den Vorstoß von EU-Kommissionspräsidentin von der Leyen, Kanada zum ersten assoziierten Mitglied der Europäischen Union zu machen. Er halte das für lächerlich, sagte Trump vor Reportern. Aus den USA, Tina Eck.
20: Trump droht mit hohen Zöllen oder sogar einem Handelsstopp in Europa für den Fall, dass er eine assoziierte EU-Mitgliedschaft Kanadas als feindlichen Akt empfinden sollte, also wenn die EU das aus böser Absicht mache. Aber falls die Absicht gut sei, könnte alles in Ordnung sein, sagte Trump. Offenbar hatte er sich mit der Materie noch nicht näher befasst, als die Reporterfrage kam. Von der Leyen hatte vorgeschlagen, Kanada zum ersten assoziierten Mitglied der EU zu machen, ohne aber konkret Details zu nennen.
19: Jeder Zweite sieht die schlechte personelle Ausstattung deutscher Schulen als Ursache für die schwachen Ergebnisse in der jüngsten PISA-Bildungsstudie. In einer YouGov-Umfrage im Auftrag der Deutschen Presseagentur nannten 56% der Befragten diesen Grund. Mit 53% folgt knapp dahinter das Freizeitverhalten der Kinder, etwa zu viel Zeit am Handy. 45% sehen die Ursachen in den Lehrplänen, 41% in der frühkindlichen Bildung. In Frankfurt am Main rät die Stadt den Bewohnern, sich vor Mücken zu schützen, also zum Beispiel mit langer Kleidung, Sprays und Fliegengittern. Hintergrund ist, dass zwei Menschen, die in der Nähe des Flughafens wohnen, Malaria haben. Vermutlich ist eine infizierte Mücke mit einem Flugzeug in die Stadt gekommen. Im Sommer hatten sich schon 6 Flughafenmitarbeiter angesteckt. Fälle von sogenannter Flughafenmalaria sind hierzulande aber sehr selten. Fahrgäste in einem Regionalzug im Landkreis Amberg-Sulzbach hatten Glück im Unglück. Gestern Abend ist der Zug zwischen Sulzbach-Rosenberg und Amberg gegen einen umgestürzten Baum geprallt. Alle Fahrgäste blieben unverletzt, die Lokführerin erlitt einen Schock. Mehrere massive Äste hatten sich unter dem Zug verkeilt. Er wurde notdürftig repariert und konnte dann bis zum Bahnhof Amberg weiterfahren.
7: Leicht bewölkt, aber die Sonne blitzt schon raus bei aktuell 12 Grad in Weiherhammer. Tagsüber haben wir dann auch viel Sonne. Je später es wird, desto mehr Wolken kommen dazu bei bis zu 22 Grad. Der Ramazuri-Wetterausblick, morgen dann ähnlich wie heute. Einziger Unterschied, es wird wahrscheinlich regnen. Am Samstag dann der schönste Tag am Wochenende, recht sonnig und ein Ticken wärmer.
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23: Wir wollen, dass Sie gut und sicher ankommen. Und unser Sorgenkind heute früh, die A93 Weiden Richtung Regensburg. Die ist aktuell zwischen Ponholz und Regenstauf nach einem Unfall mit einem LKW komplett gesperrt. Es wird hier von der Autobahn runtergeleitet. Staut sich schon bis Teublitz zurück. Gute 1,75 Stunden brauchen es da länger, sagt der ADAC. Außerdem haben wir die B22 Erbendorf Richtung Weiden. Da gab es einen Unfall bei Wildenreuth am Berg. 4 Fahrzeuge stehen da am Straßenrand. Hier staut sich's auch. Mike, vielen Dank fürs Anrufen. Alle halbe Stunde die Blitze hier bei uns auf Ramazuri. 3 Stück sind's. Wir fangen an mit einem Abstandsmesser auf der A93 Weiden Richtung Hof zwischen Weiden West und Weiden Nord. Dann haben wir die B22 Tennisberg Richtung Weiden. In Micheldorf wird geblitzt. 60 sind hier erlaubt. Und die B470 noch von Auerbach Richtung Kirchentumbach am Pinzigberg mal wieder. Markus, vielen Dank fürs Bescheid geben, falls Sie auch noch was entdeckt haben. Alle Nummern zu uns gibt's unter ramazuri.de. Und Freddy, gestern war ich mal wieder tanken. Und als ich die Rechnung gekriegt habe, musste ich wirklich zweimal schauen, ob ich nicht so eine kleine Eigentumswohnung noch dazu kaufe. Das ist schon Wahnsinn, oder?

0: Yeah, yeah. Elton John, I'm Still Standing. Einfach gute Musik um 20 vor 9 hier bei uns auf Radio Ramazzurri. Ja, und der Landkreis Schwandorf zieht die Laufschuhe an. Denn in knapp 3 Wochen ist es soweit. Der Landkreislauf Schwandorf steht wieder an. Und was den so besonders macht, Christian Meyer vom Landratsamt hat es uns verraten.
1: Wir suchen jedes Jahr eine ganz attraktive Strecke im Landkreis aus, sodass der Burgengenfelder vielleicht einmal auch im Schönseer Raum läuft und der Schönseer oder der Oberfichtacher einmal so in den Süden des Landkreises kommt und unseren Landkreis dadurch kennenlernt. Das ist zum einen das Ziel und dann wollen wir natürlich auch ein kleiner Baustein für die Gesundheit sein oder zum Sport animieren. Und das geht mir direkt das Herz immer auf, wenn ich höre, da haben sich jetzt 10 zusammengefunden und sind das erste Mal beim Landkreislauf dabei und die sagen mir dann, wir bleiben beim Laufen, das macht uns Spaß und nächstes Jahr sind wir wieder dabei.
2: Und eigentlich wäre der Ende Juni schon gewesen, wurde aber wegen der Hitze abgesagt. Jetzt ist er am 10. Oktober und man kann sich auch noch anmelden.
1: Eigentlich ist unser Landkreislauf ein Breitensportereignis und da soll wirklich jeder mitmachen können, der Spaß an der Bewegung hat. Da ist uns eben ganz wichtig, auch Rentner, Schüler und so weiter. Wir haben eine extra Schulwertung, wir haben eine Firmenwertung und wir haben insbesondere auch die Walker immer ganz, ganz gern dabei, dass wir auch vielleicht die in Anführungsstrichen das nicht mehr ganz so junge Publikum ansprechen. Also es ist ein Breitensportereignis und wirklich für jedermann gedacht und für jeden, der sich ein bisschen so bewegen will und ein bisschen Spaß an der Freude mit der Bewegung hat.
0: Wenn Sie sich noch anmelden wollen, alle Infos gibt es auch nochmal auf unserer Homepage unter ramazzurri.de. Was laufst du schon wieder?
2: Hast du zugehört? Das nicht mehr ganz so junge Publikum kann auch mitmachen.
0: Danke. Lieber Freddy, hol mal lieber einen Kaffee. Echt.

0: Wie viel Gefühl willst du in einen Song stecken? Alles, hat sich Patrick Swayze damals gedacht. She's like the wind, das ist einfach gute Musik. Um 11 vor 9 hier bei uns auf Radio Ramazzurri. Blitzer gerade nochmal bestätigt. Und zwar Abstandsmesser auf der A93 Weiden Richtung Hof. Zwischen Weiden West und Weiden Nord. Jonas, danke fürs Bescheid geben. Herzlichen Glückwunsch an alle Geburtstagskinder bei uns in der Oberpfalz. Sie feiern heute zusammen mit Anastasia.
1: Oha.
0: Kennen wir alle? Was denkst du, wie alt?
1: Boah, ich trau mir nicht.
0: Kann man bei Frauen nie sagen. Ja. 58 wird sie. Hier ist sie mit Left Outside Alone.

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18: Ich bin Eva Bracke. Guten Morgen. Social Media könnte ja in Zukunft in der EU für unter 13-Jährige tabu sein. Bis sich auf EU-Ebene alle einig sind, könnte aber einiges an Zeit vergehen. Bundesfamilienministerin Prien will deshalb für Deutschland eine Übergangsregelung. Kommenden Monat sollen Eckpunkte dafür vorgelegt werden, sagte sie im ZDF. Unter anderem sollen soziale Medien dabei ebenfalls für unter 13-Jährige verboten werden. Gerade gibt es ja immer wieder Meldungen, dass KI-Software für Zwischenfälle sorgt. Jetzt wieder vom ChatGPT-Entwickler OpenAI. In Tests habe sich die künstliche Intelligenz unerwartet und besorgniserregend verhalten. Zum Beispiel soll ein Modell versucht haben, selbst erstellte Daten ins Netz hochzuladen, nur um sie bei Antworten als Quelle vorweisen zu können. In einem anderen Fall erfand die KI angefragte Daten, weil sie die Infos nicht finden konnte und das verschweigen wollte. Seit der Ankündigung von Kanzler Merz, dass es Entlastungen beim Tanken geben soll, wird darüber diskutiert. Es könnte schnell gehen, sagt Unionsfraktionschef Frei. Diskutiert werden in der Union etwa eine Mehrwertsteuersenkung oder nochmal eine Senkung der Energiesteuer. Diana Kramer berichtet. Die Entscheidung dafür war seinerzeit schnell gefallen, sagt Unionsfraktionschef Thorsten Frey. Deshalb könnte es auch dieses Mal zügig gehen. Auch wenn es ambitioniert sei, es könnte zum 1. Oktober gelingen, sagte Frey in der ARD-Sendung Maischberger. Aber neben einer kurzfristigen Lösung müsste es auch dauerhafte Antworten geben. Denn die Lage im Nahen Osten werde sich kurzfristig nicht entspannen, so Frey.
11: In Schwandorf ist eine Radfahrerin am Dienstagnachmittag unvermittelt angegriffen worden. Die 18-Jährige war in der Steinberger Straße unterwegs, als ihr ein Pärchen entgegenkam. Beim Vorbeifahren schlug ihr die Frau, circa 30 Jahre alt und korpulent, mit einer Plastikflasche auf den Oberarm. Das Opfer stürzte und verletzte sich leicht. Warum die Frau zuschlug, ist unklar. Die Polizei Schwandorf ermittelt unter anderem wegen gefährlicher Körperverletzung und Zeugen.
19: Leicht bewölkt bei uns in der Oberpfalz, aktuell 12 Grad in Tirschenreuth und die Sonne blitzt raus. Die hält sich dann auch erstmal. Nachmittags kommen dann immer mehr Wolken dazu bei bis zu 22 Grad. Der Ramazuri-Wetterausblick, morgen dann ähnlich wie heute. Einziger Unterschied, es wird wahrscheinlich regnen und am Samstag, der schönste Tag am Wochenende, wird es recht sonnig und ein Ticken wärmer.
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21: Wir wollen, dass Sie gut und sicher ankommen und gute Nerven brauchen Sie heute früh auf der A93 Weiden Richtung Regensburg. Die ist aktuell zwischen Ponholz und Regenstauf komplett gesperrt nach einem Unfall mit einem LKW. Staut sich jetzt schon zurück bis Schwandorf Süd. Gute eineinhalb Stunden dauert es da heute früh länger. Wir wünschen allen gute Nerven. Außerdem haben wir die B22 Erbendorf Richtung Weiden bei Wildenreuth. Am Berg gab es einen Unfall. 4 Fahrzeuge sind hier am Straßenrand. Auch hier staut sich's ein bisschen. Und auch noch Obacht auf der B85 Amberg Richtung Cham. Zwischen Cham West und Cham Süd haben wir Reifenteile auf der Fahrbahn. Alle halbe Stunde die Blitze hier bei uns auf Ramazuri. 3 Stück sind's. Wir fangen an mit einem Abstandsmesser auf der A93 Weiden Richtung Hof zwischen Weiden West und Weiden Nord. Dann haben wir die B22 Tennisberg Richtung Weiden. In Micheldorf wird geblitzt. 60 sind hier erlaubt. Und dann noch die B470 Auerbach Richtung Kirchentumbach am Pinzigberg. Markus, vielen Dank fürs Bescheid geben. Falls Sie auch noch was entdeckt haben, alle Nummern zu uns gibt's unter ramazuri.de.
22: 8:54 haben wir es und heute startet das Volksfest in Weiden. Alle wichtigen Infos gibt's gleich bei uns. Und ich muss schon sagen, das Weidner Bierzelt ist ein magischer Ort. Ja? Du gehst da mit 100 Euro rein und simsalabim ist der Geldbeutel leer.
23: Normal.

0: Oberpfälzer waren den Münchnern schon immer ein bisschen voraus. Und deshalb heißt es heute bei uns schon... Genauer gesagt, am Weidner Volksfest geht's heute los und da klären wir jetzt gleich mal die allerwichtigste Frage. Was kostet die Maß Bier?
1: Der Bierpreis, der beträgt heuer 11,50 Euro.
2: Das war Christina Liedl von der Stadt Weiden. Was ist denn dieses Jahr alles geboten?
1: Da haben wir heuer die Fahrgeschäfte No Limit und Avenger Royal mit dabei. Sind aber auch wieder altbekannte Klassiker wie Autoscooter auf dem Festgelände zu finden. Ja, und auch was das Musikprogramm anbelangt, da ist auch einiges los. Also unter anderem eine Mallorca-Party mit DJ Matze oder einen Hip-Hop- und Oldschool-Abend mit DJ Dollarbill. Ja, und auch ein Feuerwerk gibt es wieder am Freitagabend. Und der Montag, der steht ganz im Zeichen des Familien- und Seniorentags mit reduzierten Preisen.
0: Ab 19 Uhr geht's da heute los und für einen wird es auch ein ganz besonderes Volksfest. Für unseren neuen OB Benjamin Zeitler, denn der muss zum ersten Mal das Fass anschlagen. Wie viele Schläge brauchen wir, Herr Zeitler?
3: Einer. Schließlich will ich das Fass ja anzapfen und nicht erschlagen. Aber wenn es dann tatsächlich doch ein zweiter wird, dann geht er aufs Haus.
0: Ja, wir werden sehen, heute Abend ab 19 Uhr geht's los, das Weidner Volksfest.

0: Wahnsinnsnummer. Ray, where is my husband? Um 19 nach 9 hier bei uns auf Radio Ramazzuri.
1: Leichte Wolken und die Sonne blitzt schon raus und bereitet uns fast schon aufs Wochenende vor. Dazu kommen mittags immer mehr Wolken dazu bei bis zu 22 Grad.
0: Und gute Nerven brauchen alle, die heute Richtung Regensburg unterwegs sind. Die A93 Weiden-Regensburg ist immer noch gesperrt zwischen Ponholz und Regenstauf nach einem Unfall mit einem LKW. Staut sich da schon zurück bis Schwandorf Süd. Gute eine Viertelstunden brauchen sie da aktuell länger.

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14: Leichte Wolken und Sonne heute. Im Laufe des Tages kommen dann immer mehr Wolken dazu, bis zu 22 Grad. Der Ramazuri-Wetterausblick. Morgen dann ähnlich wie heute. Einziger Unterschied, es kann der ein oder andere Tropfen mit runterkommen. Am Samstag dann der schönste Tag am Wochenende, wird sonnig und bisschen wärmer.
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17: Wir wollen, dass Sie gut und sicher ankommen und gute Nerven brauchen heute alle, die Richtung Regensburg unterwegs sind. Die A93 Weiden-Regensburg ist aktuell komplett gesperrt zwischen Ponholz und Regenstauf. Da gab es einen Unfall mit einem LKW. Es wird hier von der Autobahn runtergeleitet, staut sich mittlerweile schon zurück bis Schwandorf Süd. Gute eine Viertelstunde brauchen Sie da aktuell länger, sagt der ADAC. Alle halbe Stunde gibt es die Blitze hier bei uns auf Ramazuri. Drei Stück sind's. Wir fangen an mit dem Abstandsmesser auf der A93, Weiden Richtung Hof, zwischen Weiden West und Weiden Nord. Dann haben wir die B22, Tennisberg Richtung Weiden. In Micheldorf wird geblitzt, 60 sind hier erlaubt. Und dann haben wir noch die B470, Auerbach Richtung Kirchentumbach, am Pinzigberg mal wieder. Hans, vielen Dank fürs Bescheid geben, falls Sie auch noch was entdeckt haben. Alle Nummern zu uns gibt's unter ramazuri.de. Und Freddy, gehen wir mal schnell in Kuli.
14: Danico, wie heißt das Zauberwort?
17: Expediamus.

0: Weltklasse. Was anderes kann man zu diesem Mann nicht sagen. Joe Cocker mit Unchain My Heart um 9.38 Uhr hier bei uns auf Radio Ramazzurri. Und was ist das Schlimmste, was dir am ersten Schultag passieren kann? Dass du gar nicht erst zur Schule kommst. Ja. So wär's beinahe der kleinen Paula gegangen. Die war Dienstagmorgen unterwegs zur Schule mit Mama und Papa auf der Autobahn. Auf einmal kommen die in einen riesen Stau rein. Es geht nichts mehr vor, es geht nichts mehr zurück. Ja, was machst du jetzt? Die Mama hat sich gedacht, es hilft nichts, wir schnappen die Kleine und wir gehen zu Fuß. Hat eine Freundin angerufen, hat gefragt, kannst du uns vielleicht an der nächsten Ausfahrt abholen? Ist dann mit der Kleinen 2 Kilometer die Autobahn entlang gelaufen bis zur nächsten Ausfahrt. Polizei, Feuerwehr, alle haben sie angeschaut. Wo wollen sie hin? Wo wollen sie hin? Sie sagt, ich muss meine Tochter in die Schule bringen. Und am Ende hat es dann wirklich geklappt.
1: Ich war so froh. Ich sah dann meine Freundin auf uns zukommen. Sie nahm mir die Schultüte ab, drückte mich. Und ja, der Schultag war gerettet. Der Schulanfang war gerettet. Wir waren pünktlich 9.40 Uhr an der Schule. Es begann genauso, wie es sein sollte.
2: Das musst du dir vorstellen. An der Polizei vorbei. Die schauen erstmal grimmig, was will man da auf der Autobahn zu Fuß. Und dann kurze Erklärung und sofort sind sie gut gelaunt. Die Feuerwehr hat geholfen und da wollte Conny Mama einfach nochmal Danke sagen.
1: Danke an meine Freundin Melanie, ohne die das niemals möglich gewesen wäre. An alle Einsatzkräfte, vor allem Polizei und Feuerwehr. Mein Mann, der brav im Auto sitzen blieb und deswegen den Schulanfang nicht miterleben konnte.
0: Ah, toll, oder? Wenn wir zusammenhalten, dann schaffen wir alles. Ein Foto von der kleinen Paula mit Schultüte auf der Autobahn finden Sie auf unserer Homepage unter ramazzurri.de.

0: 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Zum Eiling. Die Snow Patrol mit Chasing Cars um 13 vor 10 hier bei uns auf Radio Ramazzuri. Unser Sorgenkind heute früh, die A93 Weiden Richtung Regensburg. Die ist zwischen Ponholz und Regenstauf immer noch komplett gesperrt nach einem Unfall mit einem LKW. Es wird hier von der Autobahn runtergeleitet, staut sich schon bis Schwandorf Süd zurück. Gute 1,5 Stunden brauchen sie da heute früh länger. Wir wünschen ganz gute Nerven. Und jetzt wird's Zeit für den Witz des Tages.
1: Ja, die Kinder sind in der Schule und der Chef ist im Urlaub. Deswegen traue ich mich jetzt. Danico, kennst du den Unterschied zwischen einem Chef und einem Kondom?
0: Keine Ahnung.
1: Es gibt keinen. Beide sind nötig, aber ohne wäre es schöner.
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12: Ich bin Angela Kress. Alterskontrollen, Minikonten und Zeitlimits. Die EU plant ja strengere Regeln für Social Media für Kinder und Jugendliche. Bis das kommt, könnte es aber dauern. In Deutschland soll es deshalb eine Übergangslösung geben, hat Bundesfamilienministerin Prien im ZDF gesagt.
13: Der Handlungsbedarf ist groß. Die Gefahr für unsere Kinder und Jugendlichen ist so gefährlich, dass wir eine Übergangslösung auf jeden Fall in den nächsten Wochen und Monaten auf den Weg bringen werden. Und wir werden im Oktober Eckpunkte für eine deutsche Übergangsgesetzgebung vorlegen.
12: Geplant sei unter anderem ein Verbot für unter 13-Jährige. Bayern braucht wohl überraschend einen neuen Justizminister. Offenbar will Georg Eisenreich von seinem Amt zurücktreten. Der Münchner Merkur schreibt, dass Eisenreich seine berufliche Zukunft außerhalb der Politik sehe. Demnach wolle er zeitnah das Ministeramt aufgeben und im kommenden Jahr das Amt des Münchner CSU-Vorsitzenden. Für heute hat er eine Erklärung angekündigt. In die Diskussion über Spritpreisentlastungen haben sich auch Wirtschaftsexperten eingeschaltet. Die Chefin der Wirtschaftsweisen Schnitzer sieht Steuersenkungen skeptisch. Im ZDF sagte sie, Direktzahlungen seien sinnvoller, weil dann nur die unterstützt werden könnten, die wirklich Hilfe brauchen. Diesel ist unterdessen so teuer wie nie. Im Schnitt wurden gestern rund 2,45 Euro pro Liter fällig. Deutschlands Maschinenbauer rechnen erst für das kommende Jahr wieder mit Wachstum. Das laufende Jahr werde wohl das vierte in Folge mit Produktionsrückgang, hieß es vom Branchenverband. Eine robuste Weltwirtschaft sowie mehr Investitionen in Maschinen und Geräte, auch dank staatlicher Milliarden, dürften nach Einschätzung der Branche dann 2027 für Auftrieb sorgen. Zum Eishockey. Die Blue Devils Weiden verstärken ihre Offensive mit einem bekannten Gesicht. Lukas Rybarik wechselt in die Oberpfalz und wird ab sofort das Team verstärken. Der 25-jährige Stürmer bringt Erfahrungen aus der Penny DEL und der DEL 2 mit und lief bereits in der Saison 2022-23 für die Blue Devils auf.
14: Ja, und auch keine Minute zu früh, gell? Weil morgen geht's dann ja los mit dem Liga-Betrieb. Dazu dann aber morgen auch mehr bei uns hier auf Ramazzuri. Wir schauen mal aufs Wetter. Ja, da merkt man schon, dass es dann Eishockey-Zeit ist. Ne? Es ist herbstlich. Das riecht man früh, finde ich. Und man fühlt es auch tagsüber. Heute gibt es nämlich so 18 bis 22 Grad. Jetzt aktuell viel Sonnenschein. Auch ein paar harmlose Quellwolken sind unterwegs, aber alles in allem, alles cool, oder? Ramazzuri-Wetterausblick morgen nochmal ähnlich. Ein paar Regentropfen können da mit dabei sein. Und am Wochenende an sich wird es wechselhafter. Ja, aber auch nicht wirklich schlimm. Ne? Samstag ist der vermeintlich schönere Tag des Wochenendes. Am Sonntag kann es mal etwas mehr Regen geben.
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14: Wir schauen auf die A93, leider immer noch gesperrt. Weiden-Regensburg zwischen Punholz und Regenstauf Richtungsfahrbahn wird gerade gesäubert, gereinigt. Bis 12 wird es wahrscheinlich dauern. Das ist die Folge des Verkehrsunfalls von heute Nacht. Wenn Sie da unterwegs sind, fahren Sie möglichst zeitig außen rum. Wenn Sie umgeleitet werden müssen, sind es Minimum 1,5 Stunden, haben wir uns ausgerechnet. Und Weiden am Roten Kreuzplatz, statt auswärts, ist eine Baustelle, da kann es auch zu Verzögerungen kommen. Im besten Blitzerservice für die Oberpfalz, eine Abstandskontrolle auf 93, Weidenhof zwischen Weiden-West und Weiden-Nord. Dann Blitzer Tennisberg B22 ist es Richtung Weiden. In Micheldorf 60 beidseitig, die 470, Auerbach-Kirchen-Turmbach, Pinzingberg 100 und in Kondrau Richtung Mitterteich bei 50. Mit einfach guter Musik geht's rein in diesen Vormittag und vor allem mit ein bisschen italienischem Flair. Più bella cosa. Wenn das Wetter schon Richtung Herbst abdriftet, dann ist das zumindest fürs Herz noch ein bisschen Sommer, Sonne, Sonnenschein. Ich bin Jens Stenglein. Schönen Vormittag auf Ramazzuri.

Das ist erste Sahne-Pop aus Great Britain. Pray von Coldplay. Eine ganz andere Gattung wird es auch bald geben bei uns in der Region. Lederjacken raus, schon mal auslüften und dann sich schon mal bereit machen auf 50 Jahre Erfahrung im Pop- und Rock-Business. Denn eine Powerfrau kommt in die Glasschleife nach Mike Trittwitz.

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18: Heute, dieser Donnerstag, hat viel Sonnenschein, ein paar harmlose Quellwolken, so 18 bis 22 Grad. Die Luft ist klarer und fühlt sich streckenweise auch ein bisschen kalt an, aber ist sie nicht, noch nicht. Der Ramazuri-Wetterausblick morgen nochmal ganz ähnlich, ein bisschen Regen ist da möglich am Freitag und dann kommt's Wochenende und es geht eigentlich genauso weiter. Es wird bloß ein bisschen wechselhafter. Am Samstag ist noch der vermeintlich schönere Tag des Wochenendes, da hat's mehr Sonnenschein, am Sonntag auch einmal ein bisschen mehr Regen.
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18: Die A93 Weiden-Regensburg immer noch gesperrt zwischen Brunholz und Regenstauf nach dem LKW-Unfall von heute Nacht. Das Ganze wohl Minimum noch bis 12. Es dauert etwa 1,5 Stunden, bis sie da sich durchgequält und außen rum gefahren sind. Wenn es geht, fahren sie noch weiter außen rum. Weiß, es ist nicht so ganz einfach, aber probieren, weil sonst frisst Zeit ohne Ende. Abstandskontrolle im besten Blitzeservice für die Oberpfalz, A93 Weidenhof zwischen Weiden-West und Weiden-Nord, B22 Tennisberg Weiden in Micheldorf beidseitig der Blitzer, B470 Auerbach, Kirchentumbach am Pinzingberg, da sind 100. Und dann hätte ich last but not least in Kondrau einen Richtung Mitterteich, da wären bitte die 50 einzuhalten. Wo es geht, Ihnen eine gute und vor allem auch sichere Fahrt auf den Straßen der Oberpfalz und natürlich auch darüber hinaus. Ich bin Jens Stenglein, schönen Vormittag jetzt mit Halt dich an mir fest. Schmuse, Musik.

To the Moon and Back, Savage Garden. Wir haben sie leider ja getrennt. War eine großartige Band damals. Aber gut, ist halt so. Alles hat seine Zeit. Die zwei, die jetzt kommen, sind Gott sei Dank immer noch da und sind also hoffentlich auch noch nicht auf dem Höhepunkt ihrer Karriere. Leonie aus der Oberpfalz und aus Great Britain, Callum Scott. Hier sind sie mit ihrem Banger Stay. Das ist er, der Vormittag auf Ramazzuri.

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18: Ich bin Angela Kress. Viele Namen sind in den letzten Wochen kursiert. 44 stehen jetzt auf der Liste. Der neue Fußball-Bundestrainer Jürgen Klopp hat für den Auftakt in der Nations League einen Doppelkader vorgestellt. Viele der Namen waren schon bekannt geworden, scherzte selbst Klopp.
19: Wer den einen Namen, den er noch nicht kennt, wer den errät, der kriegt so eine Kappe.
18: Dass es zwei Kader gibt, liegt auch an der zeitlichen Nähe zur Bundesliga. Heute in einer Woche spielt Deutschland gegen die Niederlande. Social Media könnte ja in Zukunft in der EU für unter 13-Jährige tabu sein. Bis sich auf EU-Ebene alle einig sind, könnte aber einiges an Zeit vergehen. Bundesfamilienministerin Prien will deshalb für Deutschland eine Übergangsregelung. Kommenden Monat sollen Eckpunkte dafür vorgelegt werden, sagte sie im ZDF. Unter anderem soll es ein Verbot für unter 13-Jährige geben. Wegen der hohen Kraftstoffpreise verzichtet Italien ja ein Jahr lang weitgehend auf die Kfz-Steuer. In der Politik hier wird unterdessen weiter über mögliche Entlastungen diskutiert. Claudia Wächter berichtet.
12: Die Autofahrer wollen nur eines, dass die Preise schnell runtergehen. Zum 1. Oktober sei das möglich, wenn wir einen Zahn zulegen, sagt CDU-Politiker Frei, plädiert für eine Senkung der Energiesteuer. Wirtschaftsweise Schnitzer dagegen hält gezielte Entlastungen für sinnvoller und meinte im ZDF, viele Deutsche erwarten in Krisenzeiten eh zu viel vom Staat.
18: Beim Thema Datenschutz rollen viele mit den Augen. Aber um Europa in der digitalen Wirtschaft wettbewerbsfähiger zu machen, ist es wohl keine gute Idee, Datenschutzstandards abzubauen. Forscher sagen, die weit verbreitete Annahme, dass weniger Datenschutz mehr Innovation bedeute, sei empirisch nicht haltbar. Vor allem in sensiblen Bereichen wie etwa dem Gesundheitswesen könne ein verlässlicher Datenschutz ein Vorteil sein, schreiben sie in einem Grundsatzpapier. Ein Mann aus Schwandorf ist auf einen Fake-Shop im Internet hereingefallen. Der 57-Jährige hatte sich Anfang September dort Brennholz für rund 750 Euro bestellt und die Summe auch gleich auf ein deutsches Konto überwiesen. Als der Mann später Infos über den Shop einholte, stieß er auf die bittere Wahrheit. Das Holz wurde selbstverständlich nie geliefert und die Schwandorfer Polizei ermittelt nun wegen Betrugs.
20: Ist das fies, aber so funktionieren sie halt, diese ganzen Maschen, gell? Ja, und auch wenn es momentan heute viel Sonnenschein von früh bis spät hat und Temperaturen so zwischen 18 und 22 Grad, er wird kommen, der nächste Winter. Ob er streng wird oder nicht, man weiß es nicht. Brennholz braucht es auf alle Fälle, wenn sie schüren müssen. Morgen laut Ramazzuri-Wetterausblick nochmal ganz ähnlich, aber da kann es etwas mehr Regen geben. Und so ist es dann auch Richtung Wochenende. Es ist ein bisschen uneinheitlich. Es ist so dann doch ja der Ausklang des Sommers Richtung Herbst.
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20: Noch ist die A93 weit in Regensburg zwischen Purnholz und Regenstauf gesperrt. Gut eineinhalb Stunden dauert es länger, wenn Sie da die Umfahrung nehmen, aber es hilft nichts, Sie müssen da außen rum. B85 kam Amberg zwischen Frohnberg und Greit, momentan 10 Minuten Zeitverlust an dieser Stelle. Im besten Blitzerservice der Oberpfalz habe ich die Abstandskontrolle auf der A93, Weidenhof zwischen Weidenwest und Weidennord. Tennisberg, Blitzer Richtung Weiden auf der B22 bei Micheldorf, der ist wohl beidseitig 60. Und 470 Auerbach, Kirchenturmbach, Pinzingberg, da wären bitte wieder die 100 einzuhalten. Und last but not least in Kondrau Richtung Mitterteich, weil es in Kondrau ist, noch 50. Schauen Sie doch mal auf unsere Social Media Kanäle von Ramazzuri, da gibt es den wunderschönen Bartvergleich. Und ums Thema Bart geht's gleich nach Philip Bailey zusammen mit Phil Collins, dem Spandau Ballet und Tiffany Harris. Ich bin Jens Stenglein. 4 nach 11 ist es schon wieder.

0: Lava. Die zwei Firsts, einmal Bailey und einmal Collins bei uns auf Ramazzuri. Und es gibt ein Jubiläum zu feiern, 30 Jahre, und zwar Ostbayerische Bart- und Schnauzerclub Amberg feiert dieses Wochenende. Wir haben aber mal mit dem Präsidenten, mit dem Willi Preuß gesprochen, worauf er denn in diesen 30 Jahren so besonders stolz ist oder wäre.
1: Besonders stolz bin ich darauf, dass man aus 20 Gründungsmitgliedern weit über 100 Mitglieder geworden sind und dass wir eine große Gemeinschaft sind, die immer zusammenhält und schöne Tage bei Meisterschaften miteinander verbringt.
0: Und das Schöne ist, diese Meisterschaften, die sind wirklich genial und da gibt's also knallharte Kriterien.
1: Ja, es gibt Richtlinien durch den Verband Deutscher Barclub und das sind auch die Kategorien genau beschrieben. Da unterscheiden sich halt die Werte und da muss man halt schauen, wo man hingehört.
0: Ja, da muss ich da ein bisschen eingruppieren. Ich habe mir das auch mal angeschaut, ich bin ja auch Bartträger schon seit über 10 Jahren und das ist dann schon ganz interessant. Aber was muss ich denn da machen? Striegeln, waschen, putzen?
1: Bei uns wird nicht mehr viel vorbereitet, aber man sollte halt schon schauen, dass der Bart zum ganzen Kerl passt. Also ein 2-Meter-Mann mit 140 Kilo, der wenn ein kleiner Schnauzer hat, das wirkt halt nicht so. Dann natürlich auf sein Bart an sich. Kann man schon einiges machen. Wir machen dann immer noch Treffen, um letzte Details zu besprechen.
0: Ich finde es absolut genial. Und es sind wirklich auch herrliche Bärte, die die Herren da tragen. Es sind Herren, liebe Damen, hilft nichts. Schauen Sie mal auf ramazzuri.de. Da finden Sie den Link. Wir sagen herzlichen Glückwunsch zum 30-Jährigen. Das feiern die Herren auch dieses Wochenende. Aber nicht in Amberg, sondern das Ganze wird gefeiert in Österreich, denn da ist eine Meisterschaft und da nehmen die dran teil. Und wir drücken natürlich die Daumen, dass da vielleicht der ein oder andere Titel auch wieder in die Oberpfalz wandern kann. Ich finde es absolut spannend, der Ostbayerische Bart- und Schnauzerclub Amberg. Und auch wir von der Ramazzuri haben mal einen kleinen Bartvergleich gemacht. Schauen Sie auf unsere Facebook-Seite, auf unsere Instagram-Seite und bilden Sie sich doch dann selbst gerne Ihre Meinung, wer da den schönsten Bart trägt. Sie nicht, aber sie hat die schönste Stimme. Hier ist Adele auf Ramazzuri. Hä?

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15: Das Wetter für die Oberpfalz. Viel Sonnenschein von früh bis spät heute an diesem Donnerstag. Ein paar harmlose Quellwolken, ja. Temperaturen um die 20 Grad, auch sehr ordentlich für diesen heutigen 17. September. Morgen, Leute, Ramosuri-Wetterausblick nochmal ganz ähnlich. Ein paar Regentropfen können da dabei sein. Am Wochenende generell etwas wechselhafter. Der Samstag, der sonnigere, schönere, wärmere Tag des Wochenendes. Am Sonntag mal ein paar mehr Regenschauer denkbar. Kann auch sein, dass mancherorts wieder gar nichts kommt.
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15: A93. Weiden, Regensburg zwischen Ponholz und Regenstau brauchen sie aktuell Stunde 15 länger nach oder immer noch die Vollsperrung des LKWs-Unfalls und deswegen braucht es da einfach länger. Ist ein bisschen weniger geworden, aber alles in allem, ja, wenn es geht, fahren es weit außen drum. B85 kam Amberg zwischen Frohnberg und Greit. Auch da sind es heute wieder 10 Minuten, die sie leider on top kriegen. Im besten Blitzerservice der Oberpfalz, Abstandskontrolle auf der A93, Weidenhof zwischen Weidenwest und Weidennord. Blitzer B22 in Micheldorf, beidseitig. Und B74, wenn Sie da am Pinzingberg sind, Richtung Kirchentumbach unterwegs, 100 bitte einhalten, da ist auch der Blitzer. Und last but not least in Kondrau 50, da wo es dann Richtung Mitterteich geht. Dankeschön allen Verkehrsmeldern.

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Ja, manchmal kann es so schön, so einfach sein. Und jetzt haben wir einen, der Gott sei Dank seine Stimme wiedergefunden hat. Nicht 100%, aber er hat sich zurückgekämpft. Und ich sag mal, zu 98% kann man erkennen bei seinen Live-Auftritten, ja, er ist da. Und das, obwohl er jetzt dann auch schon gut über 60 ist. Sie wagen es nochmal. Die Herren um Bon Jovi auf großer Welttournee. Ob es nochmal nach Deutschland klappt nächstes Jahr, weiß man nicht. Ich würde mal tatsächlich die nächsten 1-2 Monate abwarten, so vor Weihnachten. Dann glaube ich schon, dass es eine Bekanntgabe geben wird. Möchte jetzt nicht meine Hand ins Feuer legen, aber ich hoffe es. Hier sind sie aus den 80ern. Nee, aus den 90ern natürlich. 94 was. Always. Was für eine wunderschöne Ballade.

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11: Ich bin Angela Kress. Jürgen Klopp hat seinen ersten Kader als neuer Fußball-Bundestrainer vorgestellt und das in XXL-Format. 44 Spieler hat er für den Doppelkader für seine ersten 4 Spiele nominiert.
12: Wir haben nicht geguckt, was wir nicht haben, sondern wir haben geguckt, was haben wir und haben ganz viele Fußballtalente gefunden und haben dementsprechend Kader zusammengestellt.
11: Nach 2 von 4 Nations League-Partien wechselt der Kader. Das begründet Klopp zum einen mit der zeitlichen Nähe zur Bundesliga und damit, dass er möglichst viele Spieler kennenlernen will. Für Essen im Restaurant wird seit Anfang des Jahres weniger Mehrwertsteuer fällig, 7 statt 19%. Insgesamt billiger geworden ist Essen gehen dadurch aber nicht. Eine Gewerkschaftsstudie zeigt, der Steuervorteil wird nicht an Verbraucher weitergegeben. Im Durchschnitt stiegen die Preise um 0,5%. Für die Studie wurden bundesweit Preise in mehr als 12.000 Restaurants ausgewertet. Ein Pfleger soll in Oberfranken jahrelang Behinderte, Kinder, Jugendliche und Erwachsene sexuell missbraucht haben. Passiert sein soll das seit Oktober 2018 in 3 verschiedenen Einrichtungen für behinderte Menschen in den Landkreisen Hof, Bayreuth und Lichtenfels. Die Ermittler gehen von 24 Opfern aus. Der entscheidende Hinweis kam aus den USA wegen Videos mit kinderpornografischen Inhalten in einer Cloud. Deutschland will schneller sein als die EU, wenn es um die Regulierung der sozialen Medien für Kinder und Jugendliche inklusive Altersbeschränkungen geht. Bundesbildungsministerin Prien setzt auf eine Gesamtstrategie als Übergangslösung, wie sie im ZDF sagte. Tanja Wagner berichtet.
5: Prien spricht sich für Alterskontrollen via App, mehr Medienkompetenz für Kids und mehr Aufklärung für die Eltern aus. Auch müssten die Plattformen selbst mehr Verantwortung für den Schutz Minderjähriger übernehmen. Schon im nächsten Monat will sie eine Übergangslösung präsentieren, bis die EU-Vorschläge umgesetzt sind.
11: Ein Unbekannter ist in der Nacht auf Dienstag in Nittenau in eine Gaststätte am Burghof eingebrochen. Der Täter entwendete ein iPad, ein iPhone und einen iPod. Zudem nahm er sich einen Behälter mit Eis aus der Tiefkühltruhe und verzehrte die Leckerei offensichtlich vor Ort auf dem Freisitz der Gaststätte. Der Wert der Beute beträgt ca. 1.000 Euro. Die Polizeiinspektion Nittenau bittet um Hinweise.
13: Das mit dem Eis jetzt in der Mittagspause, das kann ich nachvollziehen. Mundraub, ist das eigentlich strafbar? Ich glaube nicht wirklich, oder? Wurscht. Wenn Sie gerade die Mittagspause beginnen und vielleicht auch bei Ihnen die Sonne da ist, meistens sollte das sogar der Fall sein, nutzen Sie diesen Tag, ne? Wie viele wird es noch geben, wo man so mit ganz leichter Jacke rausgehen kann? Wahrscheinlich an einer Hand abzählbar. Heute so 18 bis 22 Grad, lockere Quellwolken, das war's. Morgen der Freitag auch nochmal ganz ähnlich, aber da sind schon ein paar Regentropfen ab und an mit dabei. Und dann schauen wir noch ins Wochenende rein. Samstag mehr Sonnenschein als am Sonntag. Samstag Regen, wahrscheinlich gar keiner. Sonntag wohl schon.
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13: Die A93 hätte ich im Angebot. Weiden-Regensburg zwischen Brunholz und Regenstauf immer noch der Unfall. Das wird jetzt wohl bis 15 Uhr dauern, unseres Wissens nach, bis da die Straße wieder frei sein sollte. Eine Stunde Zeitverlust fahren Sie, wenn es geht, weit außenrum. Es ist schwierig, aber es geht in der Regel schneller. Frisch reingekommen hätte ich auch noch die A6. Nürnberg-Pilsen zwischen dem Kreuz Altdorf und dem Kreuz Nürnberg-Ost. Da liegen mehrere Reifenteile auf der Fahrbahn. Und auch neu die A9 Berlin-Nürnberg zwischen Schneidach und Laufhersbruck. Auch da ein LKW auf dem Standstreifen. Auch dem hat es wohl den Reifen zerrissen. Und B85 kam Amberg zwischen Frohnberg und Kreid. 10 Minuten dauert es länger. Abstandskontrolle auf der A93, Weidenhof. Zwischen Weiden-West und Weiden-Nord von der Brücke runter. Dann gibt es noch im besten Blitzeservice für die Oberpfalz die B22. In Micheldorf beidseitig einen bei 60. Auf der 470 Auerbach-Kirchen-Tumbach am Pinsingberg oben. Und Kondrau wird geblitzt aus dem 50 Richtung Mitterteich. Einfach gute Musik durch und in die Mittagspause rein. In dem Fall mit Loco in Acapulco. Sonnenschein fürs Herz aus dem Radio. Durchs Ohr, in den Kopf, wie auch immer es funktioniert. Aber es hilft und es wirkt. Und UB40 mit Chrissy Hynde, I Got You Babe, auch schon am Start. Und davor noch Nickelback. Also das ist der gute Laune-Start an diesem Donnerstag Richtung zweite Tageshälfte. Ich bin Jens Stenglein, Servus und Mahlzeit.

0: Da war ja Schulanfang. Dienstag war aber auch ein schwerer Verkehrsunfall auf der A93 und in der Früh war da alles gesperrt. Mittendrin, mitten im Stau, Paula mit ihrer Schultüte und mit Papa und mit Mama.
1: In meiner Verzweiflung wollte ich die Nummer der Polizei in Thyssenreuth. Der Beamte am anderen Ende der Leitung hatte zwar großes Verständnis. Er sagte, es tut mir leid, wir können im Moment nichts machen für Sie. Rufen Sie in der Schule an und sagen Sie ab.
0: Ja, sie wollte sie so nicht akzeptieren, ne? Deswegen raus aus dem Auto und zu Fuß Richtung Auffahrt. Das sind aber knapp 2 Kilometer.
1: Das war Abenteuer pur. Kurz vor der Auffahrt, ich dachte mir, oh mein Gott. Ein Beamter stieg aus dem Auto, schritt auf uns zu, blockierte mir den Weg. Wohin wollen Sie denn? Ich, ganz aufgelöst und aus der Puste, zum Schulanfang. Ein wissendes Lächeln huschte über sein Gesicht. Er zeigte echtes Verständnis, nickte und bat mich lediglich, passen Sie gut auf sich auf.
0: Das ist natürlich eine gute Reaktion, muss man schon fairerweise sagen. Absolut genial. Die Feuerwehrleute haben mir dann auch noch geholfen bei der Ausfahrt, die Schultüte, den Ranzen getragen. Ja, und dann war Gott sei Dank schon jemand da, weil die Mama hat da was organisiert.
1: Ich war so froh. Ich sah dann meine Freundin auf uns zukommen. Sie nahm mir die Schultüte ab, drückte mich. Und ja, der Schultag war gerettet. Der Schulanfang war gerettet. Wir waren pünktlich 9.40 Uhr an der Schule. Es begann genauso, wie es sein sollte.
0: So ist es. Connys Mutterherz kennt halt keine Grenzen, wie das sich gehört für jede Mom.
1: Danke an meine Freundin Melanie, ohne die das niemals möglich gewesen wäre. An alle Einsatzkräfte, vor allem Polizei und Feuerwehr. Mein Mann, der brav im Auto sitzen blieb und deswegen den Schulanfang nicht miterleben konnte.
0: Oh ja, der musste leider die ganze Zeit im Auto sitzen bleiben, im Stau stehen, hat den wichtigen Tag nicht miterleben dürfen. Die ganze Geschichte zum Nachlesen und auch mit so einem Bild vom Marsch über die Autobahn finden Sie auf ramazuri.de. Und Conny hat gesagt, sie hätte sich gern auch noch ein Lied gewünscht und das kriegt sie natürlich. Und zwar für alle Helden, die daran beteiligt waren, dass eben für die kleine Paula dieser erste Schultag doch unvergesslich ist. Hier ist Hero, Family of the Year.

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2: Ich bin Angela Kress. Jürgen Klopp hat seinen ersten Kader als neuer Fußball-Bundestrainer vorgestellt und das in XXL-Format. 44 Spieler hat er für den Doppelkader für seine ersten 4 Spiele nominiert.
3: Wir haben nicht geguckt, was wir nicht haben, sondern wir haben geguckt, was haben wir, und haben ganz viele Fußballtalente gefunden und haben dementsprechend Kader zusammengestellt.
2: Nach 2 von 4 Nations League-Partien wechselt der Kader. Das begründet Klopp zum einen mit der zeitlichen Nähe zur Bundesliga und damit, dass er möglichst viele Spieler kennenlernen will. Für Essen im Restaurant wird seit Anfang des Jahres weniger Mehrwertsteuer fällig, 7 statt 19%. Insgesamt billiger geworden ist Essen gehen dadurch aber nicht. Eine Gewerkschaftsstudie zeigt, der Steuervorteil wird nicht an Verbraucher weitergegeben. Im Durchschnitt stiegen die Preise um 0,5%. Für die Studie wurden bundesweit Preise in mehr als 12.000 Restaurants ausgewertet. Ein Pfleger soll in Oberfranken jahrelang Behinderte, Kinder, Jugendliche und Erwachsene sexuell missbraucht haben. Passiert sein soll das seit Oktober 2018 in 3 verschiedenen Einrichtungen für behinderte Menschen in den Landkreisen Hof, Bayreuth und Lichtenfels. Die Ermittler gehen von 24 Opfern aus. Der entscheidende Hinweis kam aus den USA wegen Videos mit kinderpornografischen Inhalten in einer Cloud. Ein Unbekannter ist in der Nacht auf Dienstag in Nittenau in eine Gaststätte am Burghof eingebrochen. Der Täter entwendete ein iPad, ein iPhone und einen iPod. Zudem nahm er sich einen Behälter mit Eis aus der Tiefkühltruhe und verzehrte die Leckerei offensichtlich vor Ort auf dem Freisitz der Gaststätte. Der Wert der Beute beträgt ca. 1.000 Euro. Die Polizeiinspektion Nittenau bittet um Hinweise.
4: Mit Wolken und Sonnenschein geht es durch diesen Donnerstag hindurch. Die Temperaturen so rundherum um die 20 Grad. Mal ein bisschen mehr, mal ein bisschen weniger. Und dann schauen wir in die nächsten Tage rein mit dem Ramazzuri-Wetterausblick. Da gibt es für den morgigen Freitag ja gar so ganz große Änderungen nicht wirklich. Ne? Es kann aber sein, dass es mal etwas Regen gibt. Das Wochenende generell eher wechselhaft, aber auch bei ähnlichen Temperaturen mal mit mehr Wolken, mal mit weniger, mal mit mehr, mal mit weniger Sonnenschein. Samstag sonniger, Sonntag nasser.
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4: Nach dieser Vollsperrung auf der A93 dauert es immer noch länger zwischen Weiden und Regensburg. Genauer gesagt Brunholz-Regenstauf. Unseres Wissens nach ist es gerade immer noch eine Stunde. B85 kam am Berg zwischen der Ausfahrt Frohnberg und Greit. Auch hier 10 Minuten Zeitverlust. Im besten Blitzerservice für die Oberpfalz die Abstandskontrolle auf der A93 Weidenhof zwischen Weiden-West und Weiden-Nord. Dann haben wir die B22 Tennisberg-Weiden in Micheldorf beidseitig bei 60. Die B470 Auerbach-Kirchen-Tumbach am Pinzingberg oben 100. In Kondrau ist einer Richtung Mitterteich raus, den 50. Und Umleitung Waldershof in Maik-Trettwitz-Leutendorf ist der Blitzer in der Ortsmitte. Wo es geht, gute und vor allem sichere Fahrt Ihnen.

in America auf Ramazuri. Und bei uns gibt es natürlich auch immer absolut geniale Tipps. Der hier ist so einer. Ein Hoffest. Das ist nicht nur gemütlich, sondern das kann auch ein bisschen verhext sein. Ja? Und am 20., wenn Sie auf den Kalender schauen, stellen Sie fest, ist nicht mehr ganz so lange hin. Richtig. Dann können Sie den Martinshof in Velden besuchen. Und zwar zum verhexten Hoffest. Los geht's da schon um 10 Uhr früh. Da gibt's einen Handwerkermarkt. Es gibt natürlich ein Kinderprogramm. Das gehört sich so. Dann gibt's Tiere, die man nicht nur anschauen, sondern auch berühren kann. Streicheln, wenn man möchte. Es gibt ein absolut breites kulinarisches Angebot. Und für Unterhaltung ist natürlich auch bestens gesagt. In dem Fall durch verschiedenste Line-Dance-Gruppen. Ab 14 Uhr sorgt dann noch Andi Nickel für die richtige Musik. Also ich glaube, es ist ein richtig schöner Sonntagsausflug.

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0: Ich bin Angela Kress. Die EU-Kommission will ja Social-Media-Anbieter stärker in die Pflicht nehmen und hat dafür jetzt konkrete Pläne vorgestellt. Soziale Netzwerke, Anbieter von KI und bestimmte Spieleplattformen müssten bei Konten von unter 18-Jährigen zum Beispiel sicherstellen, dass die Accounts standardmäßig auf privat gestellt sind. Eigene Livestreams sollen sie nicht starten können. Eigene Nutzerkonten sollen in Zukunft erst ab 15 möglich sein. Seit Januar gilt für Essen in Restaurants die günstigere Mehrwertsteuer von 7%. Bei den Gästen kommt das allerdings nicht an, zeigt eine Gewerkschaftsstudie. Ursula Winkler berichtet.
1: Ein Preischeck in mehr als 12.000 Restaurants vor und nach der Steuersenkung hat eher einen Stillstand auf den Speisekarten dokumentiert. Rund 90% der untersuchten Gerichte blieben demnach gleich teuer. Viele Gastronomen hatten schon vor der Steuersenkung angekündigt, dass sie vor allem die hohen Betriebskosten ausgleichen wollen. Durch die Einsparungen haben sich aber auch die Bedingungen für die Gastromitarbeiter nicht verbessert. Der Großteil fühlt sich stark überlastet.
0: Viele schreiben etwa bei WhatsApp mit Freunden über die Arbeit. Problematisch kann es werden, wenn der Chat nach einem Streit beim Arbeitgeber landet und jemand deshalb den Job verliert. In einem solchen und einem weiteren Fall fragt der Bundesgerichtshof beim Europäischen Gerichtshof nach. Es geht darum, ob die Beklagten gegen die Datenschutzgrundverordnung verstoßen haben. Die gilt eigentlich explizit nicht für rein persönliche oder familiäre Tätigkeiten. Der BGH will wissen, wie das konkret zu verstehen ist. Viele Namen sind in den letzten Wochen kursiert, 44 stehen jetzt auf der Liste. Der neue Fußball-Bundestrainer Jürgen Klopp hat für den Auftakt in der Nations League einen Doppelkader vorgestellt. Dass es zwei Kader gibt, liegt auch an der zeitlichen Nähe zur Bundesliga. Heute in einer Woche spielt Deutschland gegen die Niederlande. Das Weidener Volksfest auf dem Festplatz an der Konrad-Röntgen-Straße startet heute. Bis zum kommenden Montag erwarten die Besucher wilde Fahrten im Hawaii-Swing, Familienspaß in der Achterbahn und jede Menge Party. Zum ersten Mal sorgt Festwirt Daniel Wamper für Stimmung im Festzelt. Die Maß Festbier gibt es für 11,50 Euro. Los geht's am Abend mit dem traditionellen Bieranstich.
2: Und das ist auch gleich nochmal Thema hier bei uns auf Ramazzuri, das Volksfest zu Weiden. Ob's Wetter passt? Jawohl, es passt. Es bleibt trocken bei 18 bis 22 Grad. Morgen etwas Regen möglich bei ähnlichen Temperaturen. Samstag wieder trockener, Sonntag wieder nasser. Allgemein wird es jetzt ein bisschen schwammiger. So vom Wetterempfinden her, es herbstelt.
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2: Immer noch auf der A93 das Problem mit dem LKW-Unfall, der da beseitigt wird. Weiden-Regensburg zwischen Punholz und Regenstau. Minimum eine Stunde brauchen Sie hier länger. Wenn Sie auch außen rumfahren, dauert es wahrscheinlich genauso lang. Aber fahren Sie noch weit außenrum, wenn es geht. B85 kam am Berg zwischen Frohnberg und Kreid. Auch hier heute wieder 10 Minuten Zeitverlust. Abstandskontrolle auf der A93 Weidenhof zwischen Weidenwest und Weidennord. Im besten Blitzerservice für die Oberpfalz haben wir des Weiteren die B22 in Micheldorf in der Ortsdurchfahrt beidseitig 60. Auf der B470 Auerbach-Kirchentumbach am Pinzingberg aus den 100 und in Kondrau in der Ortsmitte in etwa Richtung Mitterteich. 50. Umleitung Waldershof, genauer gesagt schon in Marktredwitz-Leutendorf. Da ist der Blitzer Ortsmitte. Was die Maß Festbier kostet, wir haben es schon gehört gerade eben. Trotzdem wollen wir es uns noch mal ein bisschen ausführlicher anschauen. Das Volksfest in und zu Weiden, das heute startet. In ein paar Augenblicken. Ich bin Jens Stenglein, wünsche einen schönen Nachmittag. Es ist schon wieder 4 nach 1. Ach, gleich ist Feierabend.

0: Was für eine Hymne. Shout, shout, let it all out. Tears for Fears bei uns auf Ramazzuri. Und es ist dann doch endlich wieder soweit. Die Wiesn in München. Das Oktoberfest. Es startet am Samstag. Aber vergessen Sie es, es ist viel zu teuer. Es geht ja auch deutlich günstiger.
1: Der Bierpreis, der beträgt heuer 11,50 Euro.
0: Jawohl, und zwar ab heute schon. Wir müssen nicht warten bis Samstag. Ab heute schon das Volksfest zu Weiden. Das war Christina Lidl. Sie ist von der Stadt Weiden und sie hat uns auch verraten, dass da schon noch ein bisschen mehr geht.
1: Ja, das Weidener Volksfest, das bringt einfach vieles zusammen, was ein schönes Fest ausmacht. Es ist traditionell, ich meine, es geht ja auch am ersten Tag dann gleich los mit dem traditionellen Festzug. Es ist gesellig, es gibt ein schönes Musikprogramm, auch da ist für jeden Geschmack etwas dabei. Und natürlich auch, was das Essen angeht, da kann man sich auch schön verwöhnen lassen. Also kurz gesagt, man kann einfach ein paar schöne Stunden verbringen.
0: Absolut. Es ist wirklich viel, viel, viel geboten.
1: Da haben wir heuer die Fahrgeschäfte No Limit und Avenger Royal mit dabei. Es sind aber auch wieder altbekannte Klassiker wie Autoscooter auf dem Festgelände zu finden. Ja, und auch was das Musikprogramm anbelangt, da ist auch einiges los. Also unter anderem eine Mallorca-Party mit DJ Matze.

0: oder einen Hip-Hop- und Oldschool-Abend mit DJ Dollar Bill. Ja, und auch ein Feuerwerk gibt es wieder am Freitagabend. Und der Montag, der steht ganz im Zeichen des Familien- und Seniorentags mit reduzierten Preisen.
1: Mega, ne? Alles, was es braucht. Wobei, eine Frage ist schon noch wichtig. Neu-Oberbürgermeister kann man, glaube ich, schon jetzt nach 4 Monaten immer noch sagen. Neu-Oberbürgermeister Benjamin Zeitler, der hat ja auch gleich eine Ansage, wenn es ans Anzapfen geht.
2: Einer, schließlich will ich das Fass ja anzapfen und nicht erschlagen. Aber wenn es dann tatsächlich doch ein zweiter wird, dann geht er aufs Haus.
1: Jawohl, ich sage mal, es geht Minimum aufs Haus. Aber das werden wir dann hören und sehen, wie es denn wirklich gelaufen ist. Heute geht's los, das Volksfest in Weiden. Das gesamte Programm und noch ein bisschen mehr finden Sie wie immer auf ramosuri.de reinklicken.

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20: Sonne und Wolken im Mix. 18 bis 22 Grad. Das ist dieser heutige Donnerstag. Morgen sieht es ganz ähnlich aus. Ein paar Tropfen Regen können mit dabei sein. Samstag dann wieder eher Sonnenschein. Sonntag wieder eher Regen bei ähnlichen Temperaturen. Also wir kriegen so allmählich so einen kleinen Vorgeschmack immer Tag für Tag Richtung Herbst.
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20: Die A93 ist immer noch gesperrt. Weil in Regensburg zwischen Purnholz und Regenstauf. Stunde dauert es da außenrum länger. Die B85 kam Amberg. Zwischen der Ausfahrt Frohnberg und Kreid 10 Minuten Zeitverlust. Und B303. Bad Bneck, Mike Tretwitz, genauer gesagt, auf Höhe vom Bischofsgrün zwischen Glasermühle und Rangen in beiden Richtungen, da im Kreuzungsbereich ein Unfall. Es kommt zu Verkehrsbehinderungen. Im besten Blitzerservice für die Oberpfalz gibt es 3 Stück noch. B470 habe ich da. Auerbach, Kirchentumbach am Pinsingberg 100. In Kondrau im Ort 50 Richtung Mitterteich und die Umleitung Waldershof in Maiktreffitz-Leutendorf. Da ist der Blitzer in der Ortsmitte. Auch da wären bitte die 50 einzuhalten. Dankeschön an alle Verkehrsmelder. Ihnen eine gute und sichere Fahrt.

man um diese Zeit eigentlich schon vom Wochenende sprechen? Ich glaube, ja. Aber also träumen, träumen darf man auf jeden Fall, weil träumen darf man immer. Wir träumen uns geistig mal Richtung Wochenende, oder? Mit einfach guter Musik hier auf Ramazzuri geht das. Und ich bin mir auch ziemlich sicher, Kollege Alexander Vollmann, der bringt Sie nie nur ins Träumen heute Nachmittag, sondern auch sicher Richtung Feierabend. Ich bin Jens Stengern, wir hören uns dann gerne morgen wieder. Aber dann geht's rein ins Wochenende. Versprochen.

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16: Ich bin Florian Klaus. Schlaflosigkeit oder Mobbing. Die EU-Kommission sieht viele negative Einflüsse von Social Media auf Kinder und Jugendliche und hat jetzt konkrete Pläne vorgestellt, wie sie dagegen vorgehen will. Zum Beispiel sollen Plattformen das Alter strenger kontrollieren und eigene Nutzerkonten sollen erst ab 15 Jahren erlaubt sein, sogenannte Minikonten ab 13. Ein Medienforscher sagt, da müsse sichergestellt werden, dass sich nicht irgendeine erwachsene Person als erziehungsberechtigt ausweisen kann, um diese Minikonten einzurichten. Kanada ist offen für die Idee einer Art EU-Sondermitgliedschaft. Umfragen zeigten, dass eine überwältigende Mehrheit der Kanadierinnen und Kanadier deutlich engere Beziehungen unterstützten, sagte Premierminister Carney. EU-Kommissionspräsidentin von der Leyen hatte gestern Technologiefragen, die Produktion von Rüstungsgütern und die künstliche Intelligenz als Beispiele für eine mögliche engere Zusammenarbeit genannt. Die Eisenbahn- und Verkehrsgewerkschaft hat ihre Streikdrohung für Januar zurückgezogen. Sie reagiert damit auf die Ankündigung von Bundesjustizministerin Hubich, Strafen für Angriffe auf Bahnbeschäftigte, Polizisten und Rettungskräfte zu verschärfen. Die Mindeststrafe soll auf 6 Monate Haft verdoppelt werden. In schweren Fällen droht mindestens 1 Jahr Gefängnis. Das hatte Hubich den Funke-Zeitungen gesagt. 16 Debütanten, insgesamt 44 Spieler und ein Doppelkader. Jürgen Klopp hat seinen ersten Kader als Fußball-Bundestrainer vorgestellt. Mit vielen neuen Namen. Pierre Wegner berichtet.
17: Wegen der Nähe zur Bundesliga und um möglichst viele Spieler kennenzulernen, setzt Klopp für die kommenden vier Nations League-Partien auf zwei Kader. Nach den ersten beiden Spielen wird bis auf Augsburgs Torwart Finn Dahmen komplett gewechselt. Nicht dabei sind unter anderem Leroy Sané, Dennis Undaff und Maximilian Bayer. In einer Woche geht's dann in Amsterdam gegen die Niederlande.
16: In Nittenau ist ein 75-Jähriger am Dienstagmorgen von einem Unbekannten bedroht worden. Der Mann hatte an der Haustür geklingelt und Geld gefordert. Als der Senior ablehnte, trat der Unbekannte mehrfach gegen die Tür. Wenig später zückte er einen messerähnlichen Gegenstand und rannte auf den 75-Jährigen zu. Der flüchtete zurück in seinen Hof. Der Unbekannte verschwand dann in Richtung Brucker Straße. Die Polizei Nittenau ermittelt.
18: Aktuell haben wir noch einen Mix aus Wolken und Sonne, aber in den nächsten Stunden lockert es immer weiter auf. Die Temperaturen, die sind relativ mild. Da haben wir aktuell 20 Grad am Münchshofener Berg oben, 19 Grad am Frohnberg bei Hahnbach und nochmal die 19 Grad am Klausensee. Der Ramazzuri Wetterausblick. Nachts bleibt es dann meistens trocken, nur vereinzelt gibt es auch wieder Nebel. Es wird etwas frischer mit so 10 bis 5 Grad. Morgen ändert sich nicht viel an den Temperaturen. Vormittags gibt es auch mal ein bisschen Regen und zum Wochenende wird es anfangs wieder etwas wärmer und sogar noch ein Stückchen sonniger.
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18: Auf der A93, Weiden Richtung Regensburg, zwischen Ponholz und Regenstauf ist die Richtungsfahrbahn gesperrt. Da gab es einen schweren Unfall. Der Verkehr wird abgeleitet. Die Umleitungsbeschilderung bitte folgen. Da gab es einen Unfall mit einem LKW. Es wird wahrscheinlich noch eine Stunde mindestens dauern. Es staut sich schon bis Teuplitz zurück. 2 Stunden dauert es da länger. Am besten fahren Sie schon vor Schwandorf ab. Dann die B85, kam Richtung Amberg, zwischen der Ausfahrt Frohnberg und Kreit staut sich's auch nochmal, da gerade etwa 20 Minuten länger. Dann auch nochmal die B303, Bad Berneck Richtung Marktredwitz in Bischofsgrün, wird zwischen der Glasmühle und Rangen in beide Richtungen etwas ungemütlicher. Es gab einen Unfall im Kreuzungsbereich, da kommt es zu Verkehrsbehinderungen, aber bitte auch nochmal etwas aufpassen. Der beste Blitzerservice für die Oberpfalz, da haben wir auch nochmal ein paar. Einmal auf der B470, Auerbach Richtung Kirchentumbach, am Pinzigberg sind 100 erlaubt. Dann die 50 in Kondrau, wenn Sie Richtung Mitterteich fahren, einhalten. Außerdem gibt es noch einen auf der Umleitung Waldershof in Marktredwitz, Leutendorf. Da ein Blitzer in der Ortsmitte direkt. Und der letzte, Parkstein Richtung Weiden, beim Tierheim am Ortsausgang im 50er. Wenn Sie noch was gesehen haben, Staus oder Blitzer, dann rufen Sie gerne an. 0961 482 482 ist Ihre kostenlose Service-Hotline zu uns ins Studio. Und zwar nach Schwandorf. Der Landkreislauf findet statt. Wurde ja auch Zeit, wurde ja im Sommer verschoben. Im Herbst kommt's aber zurück. Wann der stattfindet und was mit den alten Anmeldungen jetzt passiert, das erzähle ich Ihnen nach 3 Songs von Limp Bizkit. Eurythmics habe ich auch nochmal dabei und Duran Duran jetzt mit The Wild Boys. Ich bin Alexander Fohlmann. 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

0: There Must Be an Angel auf Ramazzuri mit der engelsgleichen Stimme von Annie Lennox von den Eurythmics. Wegen Hitze musste der 18. Landkreislauf in Schwandorf Ende Juni abgesagt und verschoben werden. Jetzt ist es fast schon Herbst, es ist nicht mehr zu heiß und wenn die Oberpfalz so langsam bunte Blätter bekommt, dann lässt sich's auch noch umso schöner laufen und walken.
1: Wir suchen jedes Jahr eine ganz attraktive Strecke im Landkreis aus, sodass der Burgengenfelder vielleicht einmal auch im Schönseerraum läuft und der Schönseer oder der Oberfichtacher auch mal so in den Süden des Landkreises kommt und unseren Landkreis dadurch kennenlernt. Das ist zum einen das Ziel und dann wollen wir natürlich auch ein kleiner Baustein für die Gesundheit sein oder zum Sport animieren. Und das geht mir direkt das Herz immer auf, wenn ich höre, da haben sich jetzt 10 zusammengefunden und sind das erste Mal beim Landkreislauf dabei und die sagen mir dann, wir bleiben beim Laufen, das macht dann Spaß und nächstes Jahr sind wir wieder dabei.
0: Sagt Christian Meyer vom Landratsamt Schwandorf. Wichtig ist auch noch, wer sich schon für den ersten Termin angemeldet hat, braucht nichts weiter zu tun, einfach am 10. Oktober zum Start gehen und mit dabei sein. Aber auch sonst ist wirklich jeder willkommen.
1: Eigentlich ist unser Landkreislauf ein Breitensportereignis und da soll wirklich jeder mitmachen können, der Spaß an der Bewegung hat. Da ist uns eben ganz wichtig, auch Rentner, Schüler und so weiter. Wir haben eine extra Schulwertung, wir haben eine Firmenwertung und wir haben insbesondere auch die Walker immer ganz, ganz gern dabei, dass man vielleicht die in Anführungsstrichen das nicht mehr ganz so junge Publikum ansprechen. Also es ist ein Breitensportereignis und wirklich für jedermann gedacht und für jeden, der sich ein bisschen so bewegen will und ein bisschen Spaß an der Freude mit der Bewegung hat.
0: Ein bisschen Spaß an der Freude, das ist das Richtige. Anmeldeschluss ist morgen. Also wenn Sie Lust haben, die südliche Oberpfalz mal von einer ganz neuen Perspektive anzuschauen, melden Sie sich einfach noch schnell an. Sie kriegen dann auch ein Shirt geschenkt. Den Link dafür haben wir für Sie auch nochmal auf ramazzuri.de gepackt. Schauen Sie da gern mal vorbei. Jetzt gibt's Joe Cocker gemeinsam mit Jennifer Warnes und Up Where We Belong am Nachmittag auf Ramazzuri.

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9: Die Wolken werden immer weniger heute Nachmittag, die Sonne kommt immer öfter raus und die Temperaturen, ja, die sind wegen dem Wind ein bisschen unangenehmer. Trotzdem haben wir noch überall in der gesamten Region fast 20 Grad. Der Ramazuri-Wetterausblick. Heute Nacht dann deutlich kälter, da dann so zwischen 10 und 5 Grad die Tiefstwerte. Da gibt es dann auch teilweise wieder neuen Nebel. Morgen ändert sich nicht viel an den Temperaturen. Es bleibt so um die 20 Grad. Vormittags kann es auch mal immer mal wieder ein bisschen regnen. Aber zum Start ins Wochenende, da kommt die Sonne immer öfter raus und dann wird es auch noch mal kurz ein Stückchen wärmer.
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9: Auf der A93 Weiden Richtung Regensburg. Zwischen Ponholz und Regenstauf gab es einen Verkehrsunfall mit einem LKW. Dort ist die Richtungsfahrbahn gesperrt, dauert dort wahrscheinlich noch etwa eine Stunde, bis wieder alles normal läuft. Deswegen staut es sich auch schon bis Teublitz zurück. Es gibt eine Umleitung, die sollten es auch auf jeden Fall auch benutzen. Es staut sich nämlich dort auf mindestens 1,5 Stunden. Dann die B85 kam Richtung Amberg zwischen der Ausfahrt Frohnberg und Kreid auch nochmal ein Stau wegen der Baustelle. Da dauert es etwa 20 Minuten länger für sie. Es wird noch geblitzt auf der B470, Auerbach Richtung Kirchentumbach, am Pinzigberg im 100er Bereich. Dann in Kondrau, wenn Sie Richtung Mitterteich fahren, dort die 50 einhalten. Auch in der Ortsmitte von Marktredwitz, wenn Sie Richtung Leutendorf fahren, da ist auch nochmal ein Blitzer bei der Umleitung von Waldershof. Und Parkstein Richtung Weiden, beim Tierheim am Ortsausgang stehen Sie auch nochmal. Wenn Sie noch was gesehen haben, Staus oder Blitzer, dann rufen Sie gerne an 0961 482 482. Das ist Ihre kostenlose Service-Hotline zu uns ins Studio. Sie können aber auch ganz einfach eine WhatsApp-Nachricht schreiben. Die Nummern dafür finden Sie auf ramazuri.de. Ich wünsche Ihnen einen schönen Nachmittag.

Das ist italienischer Flair pur auf Ramazzuri mit einfach guter Musik von Gianna Nannini. Jetzt geht's auch weiter mit einfach guter Musik und mit einem Mann, der für Beyoncé und Taylor Swift schon die größten Hits geschrieben hat. Und wenn man das schafft, dann muss man auch mit seiner eigenen Band erfolgreich sein. Und das schafft Ryan Tedder natürlich mit One Direction. Die gibt's jetzt mit Need Your Love.

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17: Ich bin Florian Klaus. An vielen großen europäischen Flughäfen und bei einigen der verkehrsstärksten Airlines gehören Verspätungen weiter zum Alltag. Auch Deutschland liefert bei der Pünktlichkeit ein ernüchterndes Bild. Rund jeder dritte Flug war im Flugsommer an den 4 größten deutschen Airports verspätet. Laut dem Unternehmen Flightride schneidet der Flughafen Berlin-Brandenburg besonders schlecht ab. Jahrelang ist der Anteil der Menschen in Deutschland zurückgegangen, die in einer Familie leben. Jetzt hat er sich bei knapp der Hälfte stabilisiert. Claudia Wächter berichtet.
18: Es sind nämlich mehr Menschen zugewandert, oft jüngere Leute, die auch häufig mit ihren Familien zu uns kommen. Ohne Einwanderung sähe es ganz anders aus. Jahrelang gab es nämlich immer weniger Familien bei uns. Und das, sagen die Forschenden, liege vor allem daran, dass die geburtenstarken Jahrgänge der Nachkriegszeit schlicht älter geworden sind.
17: Überraschend wird der Posten des bayerischen Justizministers frei. Amtsinhaber Eisenreich hat angekündigt, zum Ende des Monats aufzuhören. Schrittweise möchte er die Politik ganz verlassen und wieder als Rechtsanwalt arbeiten. Ministerpräsident Söder sprach von einer privaten Entscheidung, die er bedauere. Einen Nachfolger im Ministeramt will er auf der Fraktionsklausur in der kommenden Woche benennen. Wer einen eigenen Account bei Instagram, TikTok und Co. anlegen will, muss in Zukunft mindestens 15 Jahre alt sein. Das ist zumindest der Plan von EU-Kommissionschefin von der Leyen. Sogenannte Minikonten in sozialen Medien, die von den Eltern eingerichtet und beaufsichtigt werden, sollen schon ab 13 möglich sein. Dafür sollen die Plattformen zu einer funktionierenden Alterskontrolle verpflichtet werden. Schwerer Unfall auf der B16 bei Wenzenbach. Eine 43-jährige Autofahrerin ist gestern mit ihrem Opel auf einen vorausfahrenden LKW aufgefahren. Der PKW verkeilte sich im Auflieger und prallte nach dem Lösen noch in die Leitplanke der Gegenfahrbahn. Ersthelfer befreiten die Frau aus dem Auto und leisteten erste Hilfe. Sie wurde schwer verletzt. Der LKW-Fahrer und seine Beifahrerin blieben unverletzt. Die Unfallursache ist noch unklar.
19: Das Wetter bei uns in der Oberpfalz wird die nächsten Stunden immer schöner. Die Sonne, die kommt immer öfter raus. Die Wolken, die lockern sogar immer weiter auf. Und die Temperaturen, naja, die könnten etwas höher sein. Aber für die Jahreszeit sind sie perfekt. 18 Grad haben wir aktuell bei Schirmitz. 18 Grad auch bei Tennisberg. Und die 19 im Vilstal bei Rieden. Der Ramasuri-Wetterausblick. Heute Nacht kühlt es dann ab auf knapp 10 bis 5 Grad. Dabei kann sich dann auch örtlich wieder neuer Nebel bilden. Passt uns da bitte etwas auf. Morgen gibt es dann vormittags auch mal wieder ein bisschen Regen, aber die Sonne kommt auch immer wieder raus. Und am Samstag, da wird sogar noch mal ein Stückchen schöner, mehr Sonne und etwas wärmer.
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19: Auf der A93 Weiden Richtung Regensburg zwischen Ponholz und Regenstauf ist die Straße mittlerweile wieder offen nach dem Unfall. Die Unfallstelle wurde geräumt, noch staut sich, löst sich aber so langsam auf, brauchen es etwa 30 Minuten länger dort. Dann die B85 kam Richtung Amberg. Zwischen der Ausfahrt Frohnberg und Kreit staut sich's auch nochmal. Da gerade etwa 10 Minuten plus. Ansonsten keine größeren Verkehrsstörungen. Gute Fahrt. Aber nicht so schnell. Es wird nämlich geblitzt auf der B470. Auerbach Richtung Kirchentumbach. Am Pinzigberg dort die 100 einhalten. Dann in Kondrau, wenn Sie Richtung Mitterteich fahren, dort 50 erlaubt. Ein bei der Umleitung von Waldershof in Marktredwitz Richtung Leutendorf. Ein Blitzer in der Ortsmitte auch nochmal dort aufpassen. Und Parkstein Richtung Weiden beim Tierheim am Ortsausgang die 50. Wenn Sie noch was gesehen haben, Staus oder Blitzer, dann rufen Sie gerne an. 0961 482 482 ist Ihre kostenlose Service-Hotline zu uns ins Studio. Wenn ihr sie verpasst habt, habt ihr verdammtes Pech. Das hat Liam Gallagher von Oasis 2019 gesagt. Da waren die Brüder noch zerstritten, eine Reunion undenkbar. Und jetzt, 7 Jahre später, schauen sie mal, wer zurück ist. Oasis kommt nächsten Sommer für 2 Konzerte nach München. Tickets zu bekommen ist aber fast noch schwieriger als die Reunion selbst. Wie es trotzdem klappen kann. Gleich. Davor einfach gute Musik. Da macht Michael Patrick Kelly den Anfang mit Traces. Ich bin Alexander Fohlmann. Das ist Ramasuri.

0: Das ist einfach gute Musik auf Ramazzuri. Die Uhr tickt für alle Oasis-Fans. Am Montag haben Noel und Liam Gallagher ja weitere Reunion-Konzerte für nächstes Jahr angekündigt.
1: My name is Noel, this name is Liam. We play rock and roll music about everyday things.
2: See you next year!
0: Und endlich kommen Oasis auch nach Deutschland für 2 Konzerte Anfang Juli in München. Wenn Sie dafür Karten wollen, da läuft heute die erste Frist aus. Bis spätestens 17 Uhr müssen Sie sich auf oasisnet.com registrieren und Sie brauchen auch schon ein aktives Ticketmaster-Konto. Und dann wird aus allen, die sich registriert haben, per Zufallsverfahren diejenigen ausgewählt, die einen speziellen Code bekommen. Und mit diesem können Sie sich dann für bestimmte Zeitfenster Ende nächster Woche um Karten bemühen. Ob Sie dann tatsächlich Tickets bekommen, das bleibt dann immer noch Glückssache. Oasis-Fans stehen also noch vor einigen Hürden, bis sie wissen, dass sie da nächstes Jahr mit dabei sind bei den neuesten Reunion-Konzerten von Oasis. Und weil es eben so schwer ist, dachten wir uns, naja, dann bringen wir halt Oasis ins Radio. Hier auf Ramazzuri jetzt, der hier.

0: erlaubt.
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12: Die Sonne scheint bei uns in der Oberpfalz und die Temperaturen, die bewegen sich im 20-Grad-Bereich. Es ist fast schon Herbst und deswegen merken wir auch, der Wind, der ist ein bisschen kühler als sonst. Der Ramasuri-Wetterausblick. Heute Nacht werden die Wolken sogar noch weniger. Da breitet sich aber örtlich neuer Nebel aus. Die Temperaturen sinken auf 10 bis 5 Grad. Morgen Vormittag kann dann auch wieder Regen zu uns kommen. Der zieht einmal über die ganze Oberpfalz vormittags. Nachmittags dann auch nochmal ein Mix aus Wolken und Sonne. Aber am Samstag zum Start ins Wochenende wird es deutlich freundlicher.
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12: Aktuell haben wir keine größeren Verkehrsstörungen auf den Oberpfälzer Straßen. Wo es geht, Ihnen eine gute und vor allem sichere Fahrt. Es wird noch geblitzt im besten Blitzerservice für die Oberpfalz. Einmal auf der B470 Auerbach Richtung Kirchentumbach. Am Pinzigberg sind die 100 erlaubt. Dann in Kondrau wird auch nochmal geblitzt, wenn Sie Richtung Mitterteich fahren, dort die 50 einhalten. Außerdem auf der Umleitung Waldershof in Marktredwitz-Leutendorf. Da steht ein Blitzer direkt in der Ortsmitte, da auch nochmal etwas vom Gas runter. Und dann haben wir auch noch einen bei Parkstein, wenn Sie Richtung Weiden unterwegs sind, am Tierheim am Ortsausgang die 50. Außerdem hat der Matthias gerade geschrieben und der sagt, in Pressart, wenn Sie statt auswärts und statt einwärts fahren, da wird auch nochmal geblitzt bei der Brücke. Danke Matthias. Wenn Sie noch was gesehen haben, Staus oder Blitzer, dann rufen Sie gerne an 0961 482 482 oder gerne auch per WhatsApp oder Sprachnachricht. Die Nummern dafür auf ramasuri.de.

Das ist Ramazzuri mit Electrified. Die Eishockeysaison startet morgen mit einem Knall. Da geht's um 20 Uhr los. Da lädt der ERSC Amberg zum Match gegen die Schönheider Wölfe ein. Und der Knaller ist, dass alle Schüler kostenlos reinkommen. Einfach Schülerausweis vorzeigen und dann gemeinsam mit den Freunden die Wild Lions unterstützen. Don't

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15: Ich bin Florian Klaus. In Frankfurt ist wieder ein Mensch an Malaria gestorben. Es handelt sich um einen Bewohner des Stadtteils Schwanheim unweit des Flughafens. In Schwanheim war noch ein anderer Malaria-Fall gemeldet worden. Im Juli waren mehrere Flughafenmitarbeiter an der Tropenkrankheit erkrankt, zwei von ihnen starben. Das Gesundheitsamt Frankfurt rät zum Mückenschutz. Trotz neuer Drohungen von US-Präsident Trump sucht Kanada die Nähe zu Europa. Premierminister Carney zeigt sich offen für eine Art EU-Sondermitgliedschaft und sagt, dass es für die engere Zusammenarbeit in Kanada auch viel Unterstützung gibt. Tina Eck berichtet.
16: Eine große Mehrheit der Kanadier kann sich eine engere Beziehung zu den Europäern gut vorstellen. Und der kanadische Premier Carney möchte aus der klassischen Handels- und Wertepartnerschaft eine strategische Allianz machen, in der Kanada und Europa wirtschaftlich, technologisch und sicherheitspolitisch enger zusammenrücken.
15: Bundesregierung und Förderbank KfW wollen mehr privates Geld für deutsche Startups mobilisieren. Es sollen gezielt neue Investoren gewonnen werden, etwa von Stiftungen, Versicherungen, Pensionskassen und Konzernen. Ziel ist, bis 2030 rund 25 Milliarden Euro an Wagniskapital zu mobilisieren. Bisher sind junge Unternehmen oft abhängig von US-Investoren. Viele neue Namen in der deutschen Fußballnationalmannschaft. Bundestrainer Jürgen Klopp startet mit einem Doppelkader aus 44 Spielern in seine ersten Spiele in der Nations League. 16 von ihnen sind zum ersten Mal dabei. Die erste Partie steht in einer Woche in den Niederlanden an. Und auch heute wird schon Fußball gespielt. Hoffenheim ist in der Europa League ab 18:45 Uhr bei OFI Kreta zu Gast. Bereits am 8. September kam es am späten Abend auf dem Nappwiesenparkplatz in Weiden zu einer kurzen Verfolgungsfahrt zwischen einem grauen Audi R8 Spider und der Polizei. Der Sportwagen war kurz zuvor mit deutlich überhöhter Geschwindigkeit in der Innenstadt unterwegs. Wer durch den Audi gefährdet wurde, Hinweise geben kann oder Videoaufnahmen hat, soll sich bei der Weidener Polizei melden.
17: Richtig schön sieht es heute Nachmittag aus in der Oberpfalz. Die Sonne scheint, ein paar Wolken sind unterwegs, die sind aber ganz harmlos und die werden auch immer weniger die nächsten Stunden. Dabei haben wir aktuell 19 Grad am Waldbad in Grafenwöhr, falls Sie sich da abkühlen wollen, 18 bei Ilsenbach und 20 Grad haben wir aktuell in Bruck. Der Ramasuri-Wetterausblick. Heute Nacht dann etwa 10 bis 5 Grad. Örtlich bildet sich neuer Nebel. Morgen gibt es dann vormittags ein bisschen Regen, vor allem so in der Mitte der Oberpfalz. Aber zum Nachmittag werden die Wolken dann wieder etwas weniger. Und am Samstag, zum Start ins Wochenende, da gibt es sogar noch mal ein bisschen mehr Sonne und auch ein bisschen höhere Temperaturen.
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17: Sie haben aktuell freie Fahrt auf den Oberpfälzer Straßen. So, kommen Sie gut an. Es wird aber noch geblitzt auf der B470 einmal. Auerbach Richtung Kirchentumbach, am Pinzigberg 100 sind dort. Dann auch in Konrau, wenn Sie Richtung Mitterteich unterwegs sind, dort die 50 anhalten. Auf der Umleitung Waldershof in Marktredwitz-Leutendorf, da steht auch nochmal ein Blitzer direkt in der Ortsmitte. Dann nochmal die 50 von Parkstein Richtung Weiden beim Tierheim am Ortsausgang. Und der letzte steht in Pressert, stadtauswärts und stadteinwärts bei der Brücke, die 50. Wenn Sie noch was gesehen haben, Staus oder Blitzer, dann rufen Sie gerne an. Alle Nummern zu uns ins Studio auf ramasuri.de. Wir haben auf unseren sozialen Medien ein nettes Video hochgestellt, auf dem unsere gesamte Belegschaft seinen Gesichtsschmuck präsentiert. Bärte. Stimmen Sie da gerne mal ab, wer den schönsten Bart trägt. Der Verlierer, der kann sich dann direkt gleich ein paar Tipps von einem Bartexperten abholen. Nicht von mir, keine Sorge, sondern vom Bart- und Schnauzerclub Amberg. Mit dem Präsidenten haben wir nämlich gesprochen, worauf es bei einem schönen Bart ankommt. Das in knapp 10 Minuten. Davor gibt's einfach gute Musik. Und damit der Gewinner jetzt schon mal ein bisschen Musik auf die Ohren bekommt, gibt's Survivor mit Eye of the Tiger hier bei uns auf Ramasuri. Ich bin Alexander Pohlmann. Servus!

0: Das waren Animotion auf Ramazzuri. Salvador Dali, Charlie Chaplin oder Horst Lichter, alle haben eins gemeinsam: eine markante Popelbremse. Schnauzer, Vollbart oder irgendwas dazwischen, gibt's alles beim Ostbayerischen Bart- und Schnauzerclub Amberg. Und der feiert sein 30-jähriges Jubiläum. Wir haben mit dem Präsidenten Willi Preuß gesprochen, worauf er denn besonders stolz ist in 30 Jahren Bartclub.
1: Besonders stolz bin ich darauf, dass wir aus 20 Gründungsmitgliedern weit über 100 Mitglieder geworden sind und dass wir eine große Gemeinschaft sind, die immer zusammenhält und schöne Tage bei Meisterschaften miteinander verbringt.
0: Meisterschaften? Bartmeisterschaften, okay, klingt jetzt erstmal ziemlich skurril. Und dann muss ja der Bart scheinbar auch strengen Blicken der Jury standhalten. Bereitet ihr euch da irgendwie vor?
1: Bei uns wird nicht mehr viel vorbereitet, aber man sollte halt schon schauen, dass der Bart zum ganzen Kerl passt. Also ein 2-Meter-Mann mit 140 Kilo, der wenn ein kleiner Schnauzer hat, das wirkt halt nicht so. Dann natürlich auf sein Bart an sich kann man schon einiges machen. Wir machen dann immer noch Treffen, um letzte Details zu besprechen.
0: Klingt auf jeden Fall sehr spannend. Wenn Sie das Ganze mal von nahem anschauen wollen, da können Sie sich natürlich bewerben. So ein kleines Bewerbungsgespräch ist da natürlich mit dabei. Also wenn Sie Interesse haben, schauen Sie mal auf ramazzuri.de vorbei. Da haben wir nämlich alle weiteren Infos nochmal für Sie zusammengeschrieben. Jetzt habe ich für Sie Bonnie Tyler. Holding Out for a Hero, ein legendärer Song am Donnerstagnachmittag.

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14: Ich bin Florian Klaus. Die Eisenbahn- und Verkehrsgewerkschaft hat ihre Streikdrohung für Januar zurückgezogen. Sie reagiert damit auf die Ankündigung von Bundesjustizministerin Hubig, Strafen für Angriffe auf Bahnbeschäftigte, Polizisten und Rettungskräfte zu verschärfen. Die Mindeststrafe soll auf 6 Monate Haft verdoppelt werden. In schweren Fällen droht mindestens 1 Jahr Gefängnis. Das hatte Hubig den Funke-Zeitungen gesagt. 16 Debütanten, insgesamt 44 Spieler und ein Doppelkader. Jürgen Klopp hat seinen ersten Kader als Fußball-Bundestrainer vorgestellt. Mit vielen neuen Namen. Pierre Wegner berichtet.
15: Wegen der Nähe zur Bundesliga und um möglichst viele Spieler kennenzulernen, setzt Klopp für die kommenden 4 Nations-League-Partien auf 2 Kader. Nach den ersten beiden Spielen wird bis auf Augsburgs Torwart Finn Dahmen komplett gewechselt. Nicht dabei sind unter anderem Leroy Sané, Dennis Undaf und Maximilian Bayer. In einer Woche geht's dann in Amsterdam gegen die Niederlande.
14: In Nittenau ist ein 75-Jähriger am Dienstagmorgen von einem Unbekannten bedroht worden. Der Mann hatte an der Haustür geklingelt und Geld gefordert. Als der Senior ablehnte, trat der Unbekannte mehrfach gegen die Tür. Wenig später zückte er einen messerähnlichen Gegenstand und rannte auf den 75-Jährigen zu. Der flüchtete zurück in seinen Hof. Der Unbekannte verschwand dann in Richtung Brucker Straße. Die Polizei Nittenau ermittelt.
16: unfassbar. Das Wetter bei uns in der Oberpfalz, aber jetzt ein kleiner Lichtblick, denn da ist die Sonne weit draußen. Die Wolken, die sind ganz harmlos heute Nachmittag und die Temperaturen, die sind für den ja, fast schon Herbst eigentlich recht mild. 20 Grad in der gesamten Region, leicht etwas drunter meistens. Der Ramasuri-Wetterausblick. Bis zur Nacht kühlt es dann ab auf knapp 10 bis 5 Grad. Da breitet sich auch örtlich wieder Nebel aus. Denken Sie da ans richtige Licht. Morgen Vormittag, da breitet sich auch ein bisschen Regen über der Oberpfalz aus. Die Temperaturen steigen dann aber am Nachmittag auch nochmal auf knapp 20 Grad an. Am Nachmittag auch wieder öfter die Sonne. Am Samstag, da kommt die Sonne aber immer öfter raus und dann wird es auch wieder nochmal ein Stückchen wärmer.
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16: Nichts los auf den Oberpfälzer Straßen. Kommen Sie gut an. Wird aber noch geblitzt, einmal auf der B22 Oberfichtach Richtung Weiden, in der Senke bei Teuns, dort die 80 einhalten. Dann sind 50 erlaubt in Marktredwitz, in der Lorenzreuther Straße auf Höhe vom Keramtek, da wird stadtauswärts geblitzt. Auch am Ortsausgang von Parkstein Richtung Weiden am Tierheim, dort die 50. Und der letzte, der steht in Pressert, stadtauswärts und stadteinwärts, also beidseitig an der Brücke die 50. Wenn Sie was gesehen haben, Staus oder Blitzer, dann rufen Sie gerne an 0961 482 482. Das ist Ihre kostenlose Service-Hotline zu uns ins Studio. Und jetzt habe ich nur für Sie Lionel Richie.

Martin Garrix und Ed Sheeran, Repeat It, auf Ramazzurri. Unser nächster Song ist einer der größten Songs überhaupt, hat sich 5 Wochen lang auf der Nummer 1 der Charts gehalten und weil es einer der größten Hits überhaupt ist, ist er auch inspiriert von einem der größten Bücher überhaupt. Carol Decker von T-Paw hat damals nämlich eine Doku über Mary Shelley gesehen. Das ist die Autorin von Frankenstein. Und deswegen hat sie sich inspirieren lassen. Ein Lied darüber, dass wenn man etwas kreiert, nicht zu hart rangehen sollte, sonst könnte es zerbrechen. Eben wie China Porzellan.

Vorsicht im Kreis Neustadt an der Waldnaab auf der Startstraße 2168. Zwischen Eschenbach und Höfen in beide Richtungen sind spielende Kinder auf der Fahrbahn. Bitte aufpassen. Auf der Startstraße 2168 zwischen Eschenbach und Höfen im Kreis Neustadt an der Waldnaab.

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13: Ich bin Florian Klaus. Die Altersregeln für soziale Medien sollen in der EU strenger werden. Kommissionschefin von der Leyen hat ihre Pläne dafür vorgestellt. Wer noch nicht 13 Jahre alt ist, soll gar nicht auf Social-Media-Plattformen aktiv sein können. Unter 15-Jährige sollen nur über Konten Zugang bekommen, die ihre Eltern einrichten. Und um das sicherzustellen, müssten Plattformen in Zukunft eine Alterskontrolle einführen, so der Plan. In Frankfurt gibt es inzwischen 3 Malaria-Tote in diesem Jahr. Eine weitere Person ist nach Angaben der Stadt gestorben. Sie hat demnach im Stadtteil Schwanheim gewohnt, der nahe am Flughafen liegt. Das Gesundheitsamt geht davon aus, dass sie und eine weitere Person sich über eine Mücke infiziert hatten, die in einem Flugzeug nach Frankfurt gekommen war. In diesem Sommer waren schon 2 Flughafenmitarbeiter an Malaria gestorben. Bayerns Justizminister Eisenreich will raus aus der Politik. Er hat angekündigt, sein Ministeramt schon Ende des Monats abzugeben. 2027 will er auch als Münchner CSU-Bezirksvorsitzender und 2028 als Landtagsabgeordneter aufhören. Stattdessen will Eisenreich in Zukunft wieder als Rechtsanwalt arbeiten. Seinen Nachfolger im Justizministerium will Ministerpräsident Söder in der kommenden Woche benennen. Die Bundesanwaltschaft hat in Brandenburg einen mutmaßlichen Islamisten festnehmen lassen. Er soll Anschläge geplant haben. Als erstes Ziel hatte er offenbar eine Kirche in Bremen im Visier, Suita Sovali berichtet.
14: Der 24-jährige Iraker soll sich die Kirche schon ganz genau angeschaut und sich sogar eine Schusswaffe besorgt haben. Laut der Bundesanwaltschaft teilt er die Ideologie der Terrormiliz IS. Für seine Pläne hat er offenbar noch eine weitere Person gewinnen können. Wer das ist, wissen die Ermittler bislang nicht. Er wollte sogar noch weitere Menschen mit ins Boot holen, das klappte aber nicht.
13: In Schwandorf ist eine Radfahrerin am Dienstagnachmittag unvermittelt angegriffen worden. Die 18-Jährige war in der Steinberger Straße unterwegs, als sie eine ca. 30-jährige korpulente Frau im Vorbeifahren mit einer Plastikflasche auf den Oberarm schlug. Das Opfer stürzte und verletzte sich leicht. Die Polizei Schwandorf ermittelt unter anderem wegen gefährlicher Körperverletzung und sucht Zeugen.
15: Wir schauen aufs Wetter bei uns in der Oberpfalz. Zum Feierabend sieht es richtig schön aus. Perfektes Feierabendwetter eigentlich, um vielleicht so in den Biergarten zu gehen oder ein anderes Spaßgetränk zum Feierabend zu genießen. Die Temperaturen, die sind dabei relativ mild. 19 Grad haben wir zum Beispiel am Naturbad in Schneidenbach, 17 Grad in Pleistein und 18 in Trausnitz. Der Ramasuri-Wetterausblick. Heute Nacht wird es deutlich kühler. 10 bis 5 Grad sind drin, örtlich auch wieder neuer Nebel. Morgen Vormittag gibt es dann auch die ein oder anderen Regenwolken. Dann geht es auch wieder nasser. Aber am Nachmittag, da kommt die Sonne immer öfter raus. Und am Samstag, da wird es dann sogar noch mal etwas freundlicher. Da kommt es sogar wieder rauf auf über 20 Grad.
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15: Es gibt eine Entwarnung von der Startstraße 2168 im Kreis Neustadt an der Waldnaab. Da sind die Kinder mittlerweile von der Straße runter. Ansonsten auch keine weiteren Verkehrsstörungen. Kommen Sie gut an. Es wird aber noch geblitzt. Einmal auf der B22 Oberfichtach Richtung Weiden, in der Senke bei Teuns, dort sind 80. Dann die 50 Einheiten in Marktredwitz, in der Lorenzreuther Straße, da blitzen es auf Höhe von Keramtek, stadtauswärts dort. Dann auch nochmal einer ortsausgewärts bei Parkstein, wenn Sie Richtung Weiden unterwegs sind, beim Tierheim die 50. Und der letzte, der steht in Pressert, blitzt beidseitig bei der Brücke im 50er. Wenn Sie noch was gesehen haben, Staus oder Blitzer, dann geben Sie es gerne durch. Alle Nummern zu uns ins Studio auf ramasuri.de. Am Samstag startet das Oktoberfest, aber schon heute startet das Oberpfälzer Äquivalent hier in Weiden. Es ist wieder Volksfestzeit. 18.30 Uhr Festzug, 19 Uhr Anstich. Und ob sich da der Bürgermeister blamiert oder ob er einen Plan hat, das haben wir ihn natürlich gefragt. Und auch, was die Mast diesmal kostet und auch an welchen Tagen man besonders sparen kann. Das ganze Programm nach drei Songs. Barclay James Harvest, Mike and the Mechanics und Harry Styles sind alle mit dabei. Hier am Feierabend bei Ramasuri. Ich bin Alexander Fohlmann. Servus.

0: die Krüge hoch!
1: Ganz genau, Prost! Vergessen's das Oktoberfest. Heute startet das Volksfest in Weiden. Christina Liedl von der Stadt Weiden.
2: Ja, das Weidener Volksfest, das bringt einfach vieles zusammen, was ein schönes Fest ausmacht. Es ist traditionell, ich meine, es geht ja auch am ersten Tag dann gleich los mit dem traditionellen Festzug. Es ist gesellig, es gibt ein schönes Musikprogramm, auch da ist für jeden Geschmack etwas dabei. Und natürlich auch, was das Essen angeht, da kann man sich auch schön verwöhnen lassen. Also kurz gesagt, man kann einfach ein paar schöne Stunden verbringen.
1: Das auf jeden Fall. Aber ums Essen geht es ja da nicht wirklich, sondern eher auch um die ganzen anderen, zum Beispiel Fahrgeschäfte.
2: Da haben wir heuer die Fahrgeschäfte No Limit und Avenger Royal mit dabei. Es sind aber auch wieder altbekannte Klassiker wie Autoscooter auf dem Festgelände zu finden. Ja, und auch was das Musikprogramm anbelangt, da ist auch einiges los. Also unter anderem eine Mallorca-Party mit DJ Matze oder einen Hip-Hop- und Oldschool-Abend mit DJ Dollarbill. Ja, und auch ein Feuerwerk gibt es wieder am Freitagabend. Und der Montag, der steht ganz im Zeichen des Familien- und Seniorentags mit reduzierten Preisen.
1: Und Preise, das ist direkt mein Stichwort. Die Maß Bier, wie viel kosten die dieses Jahr?
2: Der Bierpreis, der beträgt heuer 11,50 Euro.
1: Oh, das geht ja voll. Also Oktoberfestniveau ist da gar nicht erreicht. Wichtig ist jetzt auch, wie viele Schläge braucht denn der Oberbürgermeister, um das erste Fass anzuzapfen? Benjamin Zeitler, Bürgermeister von Weiden, der hat da jetzt eine richtige Ansage gemacht. Wie viele werden es denn?
3: Einer. Schließlich will ich das Fass ja anzapfen und nicht erschlagen. Aber wenn es dann tatsächlich doch ein zweiter wird, dann geht er aufs Haus.
1: Naja, das ist mal ein Wahlversprechen, das wir gern annehmen. Ob es kommt, so sehen wir es am Abend ab 19 Uhr. Alle Infos haben wir auch nochmal auf ramazuri.de zusammengefasst.

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19: Ich bin Florian Klaus. Überraschend wird der Posten des bayerischen Justizministers frei. Amtsinhaber Eisenreich hat angekündigt, zum Ende des Monats aufzuhören. Schrittweise möchte er die Politik ganz verlassen und wieder als Rechtsanwalt arbeiten. Ministerpräsident Söder sprach von einer privaten Entscheidung, die er bedauere. Einen Nachfolger im Ministeramt will er auf der Fraktionsklausur in der kommenden Woche benennen. Wer einen eigenen Account bei Instagram, TikTok und Co. anlegen will, muss in Zukunft mindestens 15 Jahre alt sein. Das ist zumindest der Plan von EU-Kommissionschefin von der Leyen. Sogenannte Minikonten in sozialen Medien, die von den Eltern eingerichtet und beaufsichtigt werden, sollen schon ab 13 möglich sein. Dafür sollen die Plattformen zu einer funktionierenden Alterskontrolle verpflichtet werden. Schwerer Unfall auf der B16 bei Wenzenbach. Eine 43-jährige Autofahrerin ist gestern mit ihrem Opel auf einen vorausfahrenden LKW aufgefahren. Der PKW verkeilte sich im Auflieger und prallte nach dem Lösen noch in die Leitplanke der Gegenfahrbahn. Ersthelfer befreiten die Frau aus dem Auto und leisteten erste Hilfe. Sie wurde schwer verletzt. Der LKW-Fahrer und seine Beifahrerin blieben unverletzt. Die Unfallursache ist noch unklar.
20: Der Feierabend zeigt sich von seiner besten Seite. Die Sonne scheint, da sind kaum Wolken unterwegs und trocken bleibt es natürlich auch. Die Temperaturen, die bewegen sich dabei in der gesamten Oberpfalz so knapp unter 20 Grad. Der Ramazuri-Wetterausblick. Heute Nacht kühlt es aber deutlich ab, dann so 10 bis 5 Grad. Da bildet sich auch örtlich wieder neuer Nebel. Morgen kommen dann die Wolken zurück. Da kann es dann im Laufe des Vormittags auch immer öfter regnen, einmal ganz in der kompletten Oberpfalz. Zum Nachmittag hin werden die Wolken so langsam wieder etwas weniger. Trotzdem bleibt es immer mal wieder nass, die Sonne aber auch nochmal. An den Temperaturen ändert sich dabei auch nichts. Aber zum Start des Wochenendes, zum Samstag, da wird es dann deutlich freundlicher und auch wieder etwas wärmer.
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20: Sie haben freie Fahrt, aktuell nichts los. Kommen Sie gut an. Es wird aber noch geblitzt. Einmal auf der B22 Oberfichtach Richtung Weiden, in der Senke bei Teuns, dort die 80 einhalten. 50 sind erlaubt in Marktredwitz, in der Lorenz-Reuter Straße auf Höhe von Keramtek, wenn Sie stadtauswärts fahren. Dann auch nochmal die 50 einhalten bei Parkstein Richtung Weiden am Tierheim am Ortsausgang. Und der letzte, der steht in Pressert, stadtauswärts und stadteinwärts, also beidseitig bei der Brücke im 50er. Wenn Sie noch was gesehen haben, Staus oder Blitzer, dann rufen Sie gerne an. 0961 482 482, das ist Ihre kostenlose Service-Hotline zu uns ins Studio. Und ich habe für Sie jetzt durch den Feierabend die beste Musik für die Oberpfalz. Wir gehen rein mit Merritt Larsen und If a Song Could Get Me You. 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

Ensemble die 80er zurückzubringen. Und das schafft er mit 12 to 12 auf Ramazzurri. Wir machen jetzt eine kleine Reise gleichzeitig nach Großbritannien und Italien. Wie das geht? Ganz einfach mit Senza una Donna.

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19: Ich bin Florian Klaus. EU-Kommissionschefin von der Leyen will Kinder stärker vor den Gefahren von sozialen Medien schützen. Dafür hat sie jetzt konkrete Pläne vorgestellt. Dieter Ebeling fasst zusammen.
20: Zugang zu Social-Media-Plattformen erst ab 13 Jahren, aber nur mit einem von den Eltern angelegten Account. Ab 15 Jahre dann eigene Konten nach einer Altersüberprüfung mit beschränkten Funktionen. Künftig sollen die Plattformen zunächst nachweisen müssen, dass sie sicher gestaltet sind. Die Plattformen dürfen nicht süchtig oder abhängig machen.
19: Und noch eine Meldung aus der EU. Gestern hat Kommissionschefin von der Leyen ja dafür geworben, Kanada zum ersten assoziierten Mitglied der Union zu machen. Heute hat sich auch Kanadas Premier Carney für so eine EU-Sondermitgliedschaft ausgesprochen. Ziel sei es, widerstandsfähiger zu werden, damit niemand die Souveränität und Freiheiten Europas und Kanadas gefährden könne. Die Deutsche Umwelthilfe klagt gegen den Wohnungskonzern Vonovia wegen Balkonkraftwerken. Der Verband kritisiert, dass Vonovia Mieter eine Gestattungsvereinbarung unterschreiben lässt, bevor sie Solaranlagen am Balkon installieren dürfen. Das sei eine unzulässige Hürde. Vermieter dürfen laut Gesetz die Erlaubnis nur bei konkreten, schwerwiegenden Nachteilen verweigern. Viele neue Namen in der deutschen Fußballnationalmannschaft. Bundestrainer Jürgen Klopp startet mit einem Doppelkader aus 44 Spielern in seine ersten Spiele in der Nations League. 16 von ihnen sind zum ersten Mal dabei. Die erste Partie steht in einer Woche in den Niederlanden an. Und auch heute wird schon Fußball gespielt. Hoffenheim ist in der Europa League ab 18.45 Uhr bei OFI Kreta zu Gast. Schwerer Unfall auf der B16 bei Wenzenbach. Eine 43-jährige Autofahrerin ist gestern mit ihrem Opel auf einen vorausfahrenden LKW aufgefahren. Der PKW verkeilte sich im Auflieger und prallte nach dem Lösen noch in die Leitplanke der Gegenfahrbahn. Ersthelfer befreiten die Frau aus dem Auto und leisteten erste Hilfe. Sie wurde schwer verletzt. Der LKW-Fahrer und seine Beifahrerin blieben unverletzt. Die Unfallursache ist noch unklar.
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22: Die Sonne scheint zum Feierabend auf Ramazzuri. Dabei die Temperaturen knapp unter 20 Grad in der gesamten Oberpfalz. Der Ramazzuri-Wetterausblick. Heute Nacht kühlt es dann ab auf so 5 bis maximal 10 Grad. Örtlich breitet sich auch wieder neuer Nebel aus. Morgen Vormittag, da gibt es dann auch noch mal eine kleine Regenfront, die breitet sich von Norden bis Süden aus. Danach könnte es auch wieder auflockern, die Sonne kommt wieder raus. Dabei ändert sich nicht viel an den Temperaturen. Erst am Samstag, da kommt die Sonne auf jeden Fall öfter raus und dann wird es auch wieder etwas wärmer.
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22: Im Feierabend keine größeren Verkehrsstörungen auf den Oberpfälzer Straßen. Es geht Ihnen eine gute und vor allem sichere Fahrt. 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Da haben wir gerade 5 Stück. Einmal die B22 Oberfichtach Richtung Weiden. In der Senke bei Teunz wird im 80er-Bereich gelasert. Dann die 50 Einheiten in Marktredwitz in der Lorenzreuther Straße. An der bekannten Stelle Höhe Keramtek blitzen es auch nochmal stadtauswärts. Dann am Ortsausgang von Parkstein, wenn Sie Richtung Weiden fahren, im Tierheim stehen Sie nochmal, da auch die 50. Dann haben wir noch Pressert statt auswärts und statt einwärts, also beidseitig bei der Brücke, dort sind 50. Und der letzte, gerade reingekommen, die Startstraße 2177, Wagnershof Richtung Kemnath, bei Kreuzholz sind die 100 erlaubt. Wenn Sie noch was gesehen haben, Staus oder Blitzer, dann gehen Sie es gerne durch. Alle Nummern zu uns ins Studio auf ramazzuri.de. Heute vor genau 30 Jahren hieß es in den Charts Girl Power. Und Sie wissen bestimmt schon, um wen es geht. Natürlich die Spice Girls. Nach 30 Jahren blickt jetzt eine von ihnen zurück auf die Zeit, wo sie die Welt regiert haben gefühlt. Und darauf, dass sie wahrscheinlich der Wegbereiter für viele weitere Sängerinnen waren. Was das Sporty Spice gesagt hat, hören wir uns an nach 3 Songs. Und da habe ich direkt für sie einen Banger. Etwas älter, aber Summer of 69 geht heute genauso gut wie damals. Ich bin Alexander Pohlmann, das ist Ramazzuri.

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1: Enrique Iglesias, Hero auf Ramazzurri. Heute auf den Tag genau vor 30 Jahren ist eine Girl Group in die Charts gestürmt und ist auch erstmal geblieben. Natürlich rede ich von den Spice Girls und Melanie C, oder wie man sie besser kennt vielleicht als Sporty Spice, sie weiß genau, das Vermächtnis der Spice Girls ist bis heute auch noch riesig.
2: We have left this beautiful legacy and now so many incredible artists will reference the Spice Girls. You know, people like Billie Eilish, Dua Lipa. It's insane.
1: Das stimmt auf jeden Fall. Die Spice Girls haben damals wirklich viele, viele Menschen inspiriert, einfach in die Musikwelt reinzusteigen. Unter anderem wirklich Dua Lipa oder Billie Eilish. Und die gäbe es vielleicht auch gar nicht ohne die Spice Girls. Deswegen feiern wir ihren größten Hit jetzt auf Ramazzurri.

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19: Die Sonne scheint zum Feierabend auf Ramazzuri, dabei die Temperaturen knapp unter 20 Grad in der gesamten Oberpfalz. Der Ramazzuri-Wetterausblick. Heute Nacht kühlt es dann ab auf so 5 bis maximal 10 Grad. Örtlich breitet sich auch wieder neuer Nebel aus. Morgen Vormittag, da gibt es dann auch noch mal eine kleine Regenfront, die breitet sich von Norden bis Süden aus. Danach könnte es auch wieder auflockern, die Sonne kommt wieder raus. Dabei ändert sich nicht viel an den Temperaturen. Erst am Samstag, da kommt die Sonne auf jeden Fall öfter raus und dann wird es auch wieder etwas wärmer.
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19: Im Feierabend keine größeren Verkehrsstörungen auf den Oberpfälzer Straßen. Es geht Ihnen eine gute und vor allem sichere Fahrt. 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Da haben wir gerade 5 Stück. Einmal die B22 Oberfichtach Richtung Weiden. In der Senke bei Teunz wird im 80er-Bereich gelasert. Dann die 50 Einheiten in Marktredwitz in der Lorenzreuther Straße. An der bekannten Stelle Höhe Keramtek blitzen es auch nochmal stadtauswärts. Dann am Ortsausgang von Parkstein. Wenn Sie Richtung Weiden fahren, im Tierheim stehen Sie nochmal, da auch die 50. Dann haben wir noch Pressart statt auswärts und statt einwärts, also beidseitig bei der Brücke. Auch dort sind 50. Und der letzte, gerade reingekommen, die Startstraße 2177. Wagnershof Richtung Kemnath bei Kreuzholz sind die 100 erlaubt. Wenn Sie noch was gesehen haben, Staus oder Blitzer, dann gehen Sie es gerne durch. Alle Nummern zu uns ins Studio auf ramasuri.de.

Oberpfalz, nur auf Ramazzuri, Fine Young Cannibals mit She Drives Me Crazy. Wir schauen direkt ins Wochenende, ist ja fast soweit, es riecht förmlich danach. Und da gibt's was richtig Schönes auf dem Martinshof in Velden. Am Sonntag gibt's nämlich das verhexte Hoffest. Los geht's um 10 Uhr mit einem Handwerkermarkt, danach Kinderprogramm, verschiedenste Tiere zum Anschauen und Anfassen und dann auch zum Essen. Das kulinarische Angebot ist riesig. Zur Unterhaltung gibt's außerdem noch Line-Dance-Gruppen und ab 14 Uhr sorgt Andy Nickel für die richtige Musik. Und die richtige Musik natürlich hier bei uns jetzt Holly Humberstone mit To Love Somebody.

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15: Es ist 19 Uhr. Ich bin Florian Klaus. In Frankfurt ist ein weiterer Mensch an Malaria gestorben. Nach Angaben der Stadt hatte er sich offenbar durch eine Mücke infiziert, die mit einem Flugzeug nach Deutschland gekommen war. Damit gibt es in diesem Jahr 3 Malaria-Tote im Zusammenhang mit dem Frankfurter Flugverkehr. Suita Sowali berichtet.
16: Die Person lebte in Schwanheim, also direkt in der Nähe des Flughafens. Sie war aber vorher weder in einem Malariagebiet, noch hat sie am Flughafen gearbeitet. Das gilt auch für eine weitere Person, die sich infiziert hat. Deshalb geht das Gesundheitsamt davon aus, Mücken kamen mit einem Flugzeug nach Frankfurt und haben die Krankheit übertragen.
15: Lehrkräfte haben nicht automatisch Anspruch auf einen finanziellen Ausgleich, wenn sie Überstunden machen. Das hat das Bundesverwaltungsgericht entschieden. Statt länger zu arbeiten, müssten sie demnach die Überlastung melden und gegebenenfalls Aufgaben zurückstellen. Konkret ging es um einen pensionierten Rektor. Ein anderes Gericht hat ihm wegen seiner Überstunden mehr als 30.000 Euro zugesprochen. Das Urteil wurde jetzt gekippt. Überraschend wird der Posten des bayerischen Justizministers frei. Amtsinhaber Eisenreich hat angekündigt, zum Ende des Monats aufzuhören. Schrittweise möchte er die Politik ganz verlassen und wieder als Rechtsanwalt arbeiten. Ministerpräsident Söder sprach von einer privaten Entscheidung, die er bedauere. Einen Nachfolger im Ministeramt will er auf der Fraktionsklausur in der kommenden Woche benennen. Wer einen eigenen Account bei Instagram, TikTok und Co. anlegen will, muss in Zukunft mindestens 15 Jahre alt sein. Das ist zumindest der Plan von EU-Kommissionschefin von der Leyen. Sogenannte Minikonten in sozialen Medien, die von den Eltern eingerichtet und beaufsichtigt werden, sollen schon ab 13 möglich sein. Dafür sollen die Plattformen zu einer funktionierenden Alterskontrolle verpflichtet werden. Fußball-Bundestrainer Jürgen Klopp ist heute mit einer langen Liste zur Vorstellung seines ersten Kaders gekommen. Er nimmt gleich zwei Kader mit insgesamt 44 Spielern in die Nations League mit, darunter 16 Debütanten. Nach den ersten zwei Spielen wird für die nächsten beiden Partien einmal durchgewechselt. In einer Woche findet das erste Spiel in den Niederlanden statt. Es ist jetzt kurz nach 7. In Franken ziehen mehr Wolken auf, sonst ist es bis in die Nacht hin unterschiedlich bewölkt. In Mainfranken fällt früh morgens etwas Regen. Die Temperaturen sinken auf 11 bis 5 Grad. Morgen ziehen kompakte Wolkenfelder durch mit etwas Regen im Norden. Am Nachmittag ist dann wieder öfter die Sonne zu sehen. Die Höchstwerte erreichen 17 bis 22 Grad. Hallo auf die Straßen. Auf der A7 Fulda Richtung Würzburg zwischen Gersfeld und Bad Brückenau-Volkers staut es sich auf 6 Kilometern. Es dauert hier etwa eine Viertelstunde länger. Auf der A70 Bamberg Richtung Schweinfurt-Werneck zwischen Fieritz-Trunstadt und Eltmann sind es 2 Kilometer Stau. Hier kommen etwa 40 Minuten obendrauf. Und auf der A73 Suhl Richtung Bamberg zwischen Bad Staffelstein-Kurzentrum und Bad Staffelstein hat es einen Unfall gegeben. Hier bitte aufpassen. Allen unterwegs eine gute Fahrt.
17: Nachdem wir ja bei den letzten Fußball-Weltmeisterschaften extrem schlecht abgeschnitten haben, muss jetzt echt mal wieder ein bisschen frischer Wind rein. Und den bringt der neue Bundestrainer Jürgen Klopp, indem er nämlich heute seinen Fußballnationalkader für die Nations League vorgestellt hat, die in der nächsten Woche beginnt. Es ist ein großer Kader, wir schauen gleich mal ein bisschen genauer drauf. Ich bin Ralf Hohn und wünsche euch einen schönen Donnerstagabend.

0: hat, als wäre es nicht so dolle, haben wir einen anderen Ansatz gewählt. Wir haben nicht geguckt, was wir nicht haben, sondern wir haben geguckt, was haben wir, und haben ganz viele Fußballtalente gefunden. Bin ganz happy damit.
1: Also Klopp hat für die ersten vier Länderspiele 16 WM-Fahrer nominiert und 16 Spieler ohne Länderspieleinsatz. Der Bundestrainer will halt möglichst viele neue Spieler kennenlernen und auch austesten.
2: Welche Überraschungen sind denn dabei?
1: Also bei einigen Spielern werden sich so einige Fans mit Sicherheit fragen, wer. Zum ersten Mal mit dabei sind unter anderem Mika Bauer von Celtic Glasgow, Vitali Janelt vom FC Brentford und Felix Keidel vom Bundesliga-Aufsteiger SV Elversberg. Auch vier Freiburger wurden nominiert. Klopp sagt, er sehe in den jungen Spielern viel Talent und Potenzial. Im Kader sind aber auch zahlreiche Rückkehrer wie Marc-André Ter Stegen, Serge Gnabry und Karim Adeyemi.
2: Wie geht's denn nach den ersten zwei Spielen in der Nations League weiter?
1: Ja, nach den Partien gegen die Niederlande und Griechenland soll es einen großen Wechsel im Stammquartier geben. Einige Spieler bleiben aber im zweiten Kader dabei. Dazu gehören etwa Jamal Musiala, Serge Gnabry und Nico Schlotterbeck. Denn Klopp ist das hier ganz wichtig.
0: Wenn die Achse wirklich stabil ist, dann kann man außenrum auch ein bisschen spinnen und verrückt sein und ganz viel Jugend eben dazu mischen. Dann geht das. Aber so haben wir eine stabile Achse.
1: Mal sehen, ob Klopp den Umbruch in der DFB-Elf hinkriegt und wie sich die jungen Talente unter ihm entwickeln. Ich bin aber schon ziemlich optimistisch, dass es klappen wird.
2: Wir drücken ihm die Daumen. Heute in einer Woche ist dann das erste Spiel in der Nations League gegen die Niederlande.

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1: Ich bin Florian Klaus. In Frankfurt ist ein weiterer Mensch an Malaria gestorben. Nach Angaben der Stadt hatte er sich offenbar durch eine Mücke infiziert, die mit einem Flugzeug nach Deutschland gekommen war. Damit gibt es in diesem Jahr 3 Malaria-Tote im Zusammenhang mit dem Frankfurter Flugverkehr. Suita Sowali berichtet.
2: Die Person lebte in Schwanheim, also direkt in der Nähe des Flughafens. Sie war aber vorher weder in einem Malariagebiet, noch hat sie am Flughafen gearbeitet. Das gilt auch für eine weitere Person, die sich infiziert hat. Deshalb geht das Gesundheitsamt davon aus, Mücken kamen mit einem Flugzeug nach Frankfurt und haben die Krankheit übertragen.
1: Lehrkräfte haben nicht automatisch Anspruch auf einen finanziellen Ausgleich, wenn sie Überstunden machen. Das hat das Bundesverwaltungsgericht entschieden. Statt länger zu arbeiten, müssten sie demnach die Überlastung melden und gegebenenfalls Aufgaben zurückstellen. Konkret ging es um einen pensionierten Rektor. Ein anderes Gericht hat ihm wegen seiner Überstunden mehr als 30.000 Euro zugesprochen. Das Urteil wurde jetzt gekippt. Das waren die Nachrichten um 5:30. In Franken ziehen mehr Wolken auf, sonst ist es bis in die Nacht hin unterschiedlich bewölkt. In Mainfranken fällt früh morgens etwas Regen. Die Temperaturen sinken auf 11 bis 5 Grad. Morgen ziehen kompakte Wolkenfelder durch mit etwas Regen im Norden. Am Nachmittag ist dann wieder öfter die Sonne zu sehen. Die Höchstwerte erreichen 17 bis 22 Grad.
3: Kinder und Social Media und die Gefahren, die damit verbunden sind. Ein Thema, das immer mal wieder aufploppt. Gleich auch bei uns. Denn die EU-Kommissionspräsidentin Ursula von der Leyen möchte Kinder besser vor den Gefahren der Smartphones und Social Media schützen. Wie sie das tun möchte, das hören wir gleich in dieser halben Stunde am Donnerstagabend.

0: Kommt gut in den Feierabend mit uns. EU-Kommissionspräsidentin Ursula von der Leyen möchte Kinder und Jugendliche besser vor den Gefahren von Smartphones und Social Media schützen. Die Regeln sollen verschärft werden und vor allen Dingen auch die Anbieter mehr in die Pflicht genommen werden. Dieter Ebeling in Brüssel. Wer darf denn demnächst dann noch TikTok, YouTube und Co. nutzen?
1: Ja, der Vorschlag lautet, unter 13 Jahren gar keine sozialen Medien. Zwischen 13 und 15 soll nur ein Konto erlaubt sein, das von den Eltern eingerichtet wird, möglicherweise mit zeitlicher Beschränkung, und ab 15 Jahren dann ein eigenes Konto, wenn die Plattform sicher gestaltet ist. Das muss sie nachweisen, und sicher gestaltet bedeutet, sie darf nicht nach ewigem Scrollen süchtig machen und sie darf auch keine Abhängigkeit fördern.
0: Wie will denn das Alter kontrolliert werden, sag mal?
1: Das ist nun wirklich ein echtes Problem. Wenn man beim Anlegen von Accounts das Alter prüfen muss, dann muss man das natürlich bei allen tun, die einen Account beantragen, also auch allen Erwachsenen. Die Kommission hat vor ein paar Monaten eine angeblich ganz sichere App herausgebracht, mit der man das tun kann. Die wurde innerhalb weniger Stunden von Hackern gehackt. Das hat im Netz für einige Heiterkeit gesorgt. Und auch auf das Stichwort VPN, also die Nutzung von Servern außerhalb der EU, gibt es bisher noch keine Antwort.
0: Was soll denn mit Plattformen passieren, die sich nicht an diese Vorgaben und Regeln halten?
1: Zunächst mal müssen wir sehen, was tatsächlich beschlossen wird. Das könnte Jahre dauern, denn die Regierungen haben ja zum Teil schon eigene nationale Regelungen und Altersgrenzen, und dann wird auch noch das Europaparlament mitsprechen. Wenn es aber im Wesentlichen so läuft, wie jetzt vorgeschlagen, dann droht bei Verstößen eine Strafe von 6% des weltweiten Jahresumsatzes einer Plattform. Für Facebook würde das eine Strafe von etwa 12 Milliarden Dollar bedeuten.
0: Wahnsinn. Sind wir mal gespannt, wie schnell die EU da reagiert und vielleicht irgendwas auf die Schiene bringt, wenn es um den Schutz unserer Kinder vor Social Media und Smartphones geht.

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1: Es ist 20 Uhr. Ich bin Florian Klaus. Die Altersregeln für soziale Medien sollen in der EU strenger werden. Kommissionschefin von der Leyen hat ihre Pläne dafür vorgestellt. Wer noch nicht 13 Jahre alt ist, soll gar nicht auf Social-Media-Plattformen aktiv sein können. Unter 15-Jährige sollen nur über Konten Zugang bekommen, die ihre Eltern einrichten. Und um das sicherzustellen, müssten Plattformen in Zukunft eine Alterskontrolle einführen, so der Plan. Und noch eine Meldung aus der EU. Gestern hat Kommissionschefin von der Leyen ja dafür geworben, Kanada zum ersten assoziierten Mitglied der Union zu machen. Heute hat sich auch Kanadas Premier Carney für so eine EU-Sondermitgliedschaft ausgesprochen. Ziel sei es, widerstandsfähiger zu werden, damit niemand die Souveränität und Freiheiten Europas und Kanadas gefährden könne. Ein Mann soll an einem Nebeneingang einer Synagoge in Wuppertal ein Feuer gelegt haben. Das Feuer konnte schnell gelöscht werden, hieß es von der Polizei. Verletzte gab es nicht. Die Polizei hat in der Nähe der Synagoge einen 37-jährigen Verdächtigen mit afghanischer Staatsangehörigkeit festgenommen. Es hieß, er sei polizeibekannt und handelte nach ersten Erkenntnissen allein. Seit 15 Jahren gibt es den Bundesfreiwilligendienst. Grund für Familienministerin Prien, Bilanz zu ziehen. Seit dem Start haben sich demnach rund 650.000 Menschen aktiv eingebracht. Jährlich sind es rund 35.000 Bundesfreiwillige, die sich für das Gemeinwohl einsetzen. Und zwar im sozialen, ökologischen und kulturellen Bereich, im Sport, in der Integration sowie im Zivil- und Katastrophenschutz. 16 Debütanten, insgesamt 44 Spieler und ein Doppelkader. Jürgen Klopp hat seinen ersten Kader als Fußball-Bundestrainer vorgestellt. Mit vielen neuen Namen. Pierre Wegner berichtet.
2: Wegen der Nähe zur Bundesliga und um möglichst viele Spieler kennenzulernen, setzt Klopp für die kommenden vier Nations League-Partien auf zwei Kader. Nach den ersten beiden Spielen wird bis auf Augsburgs Torwart Finn Dahmen komplett gewechselt. Nicht dabei sind unter anderem Leroy Sané, Dennis Undaff und Maximilian Bayer. In einer Woche geht's dann in Amsterdam gegen die Niederlande.
1: Es ist jetzt kurz nach 8. In Franken ziehen mehr Wolken auf, sonst ist es bis in die Nacht hin unterschiedlich bewölkt. In Mainfranken fällt früh morgens etwas Regen. Die Temperaturen sinken auf 11 bis 5 Grad. Morgen ziehen kompakte Wolkenfelder durch mit etwas Regen im Norden. Am Nachmittag ist dann wieder öfter die Sonne zu sehen. Die Höchstwerte erreichen 17 bis 22 Grad. Hallo auf die Straßen. Auf der A9 München Richtung Nürnberg zwischen Denkendorf und dem Altmühltal staut es sich auf 4 Kilometern. Es dauert hier etwa 10 Minuten länger. Allen unterwegs eine gute Fahrt.
3: In der nächsten Stunde geben sich die Stars der 80er wieder die Klinke in die Hand. Hier bei uns bei Radio Ramazzuri. Willkommen zu den 80ern nach 8 am Donnerstag. Eddie Money hören wir gleich mit Take Me Home Tonight. Und den Anfang macht Madonna mit Musik aus dem Jahr 1984. Hier ist sie mit Like a Virgin. Ich bin Ralf Hohn. Hallo und guten Abend.

aus 1988, Musik von Glass Tiger. Die hatten zwei große Hits in den 80ern. Zum einen Don't Forget Me When I'm Gone, das war 1987. Und ein knappes Jahr später die Nummer, die wir gerade gehört haben, mit Someday. Die Beach Boys, ja, die bringt man ja in erster Linie mit dem Surfing-Sound der 60s in Verbindung. Aber 1989 waren sie auch nochmal in den Charts und das vor allen Dingen auch sehr erfolgreich. Und das klingt auch, naja, wie könnte es bei den Beach Boys anders sein? Nach Sommer, nach Wohlfühloase, nach Urlaub. Vielleicht träumt der ein oder andere jetzt ja noch mal so ein bisschen vom Urlaub, der ja vielleicht gerade erst wenige Tage vorbei ist. In den 80ern nach 8 hier bei Ramazzuri, hier sind die Beach Boys und Kokomo.

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1: Ich bin Florian Klaus. Die Altersregeln für soziale Medien sollen in der EU strenger werden. Kommissionschefin von der Leyen hat ihre Pläne dafür vorgestellt. Wer noch nicht 13 Jahre alt ist, soll gar nicht auf Social-Media-Plattformen aktiv sein können. Unter 15-Jährige sollen nur über Konten Zugang bekommen, die ihre Eltern einrichten. Und um das sicherzustellen, müssten Plattformen in Zukunft eine Alterskontrolle einführen, so der Plan. Und noch eine Meldung aus der EU. Gestern hat Kommissionschefin von der Leyen ja dafür geworben, Kanada zum ersten assoziierten Mitglied der Union zu machen. Heute hat sich auch Kanadas Premier Carney für so eine EU-Sondermitgliedschaft ausgesprochen. Ziel sei es, widerstandsfähiger zu werden, damit niemand die Souveränität und Freiheiten Europas und Kanadas gefährden könne. Das waren die Nachrichten um 9:30.
2: Und jetzt noch Nachrichten aus der Oberpfalz mit Eva Bracke. Das Weidener Volksfest auf dem Festplatz an der Konrad-Röntgen-Straße ist gestartet. Bis zum kommenden Montag erwarten die Besucher wieder wilde Fahrten im Hawaii-Swing, Familienspaß in der Achterbahn und jede Menge Party. Zum ersten Mal sorgt Festwirt Daniel Wampa für Stimmung im Festzelt. Die Maß-Festbier gibt's übrigens für 11,50 Euro. Bereits am 8. September kam es am späten Abend im Bereich des Nabwiesenparkplatzes in Weiden zu einer kurzen Verfolgungsfahrt zwischen einem grauen Audi R8 Spider und der Polizei. Der Sportwagen war kurz zuvor mit deutlich überhöhter Geschwindigkeit in der Innenstadt unterwegs. Wer durch den Audi gefährdet wurde, Hinweise geben kann oder Videoaufnahmen hat, soll sich bei der Weidener Polizei melden. Die Blue Devils Weiden verstärken ihre Offensive mit einem bekannten Gesicht. Lukas Rybarik wechselt in die Oberpfalz und wird ab sofort das Team verstärken. Der 25-jährige Stürmer bringt Erfahrungen aus der Penny DEL und der DEL 2 mit und lief bereits in der Saison 2022-23 für die Blue Devils auf.
1: In Franken ziehen mehr Wolken auf, sonst ist es bis in die Nacht hin unterschiedlich bewölkt. In Mainfranken fällt früh morgens etwas Regen. Die Temperaturen sinken auf 11 bis 5 Grad. Morgen ziehen kompakte Wolkenfelder durch mit etwas Regen im Norden. Am Nachmittag ist dann wieder öfter die Sonne zu sehen. Die Höchstwerte erreichen 17 bis 22 Grad.
3: Gleich gehen wir ins Jahr 1980 mit der Band REO Speedwagon und einem ihrer größten Hits, nämlich Keep on Loving You. Und vorher hören wir Kim Wilde aus 1988 und You Came, montags bis freitags, die 80er nach 8, zwischen 20 und 21 Uhr, hier bei Ramazzuri. Ich bin Ralf Hohn.

0: Ja, ja, der Karrierestart der Pet Shop Boys, der war auch nicht so einfach. Ne? 1984 gab es zum ersten Mal eine Version ihres Titels West End Girls. Der ist allerdings ziemlich gescheitert und dann wurde das Ganze nochmal geremixed und neu aufgenommen. Und 1985 hat es dann funktioniert, da war es dann ihr Karrierestart. Danach kam das Album Please und den Titel, den wir jetzt gerade gehört haben, der ist auch auf ihrem Debütalbum mit drauf. Die Pet Shop Boys und Suburbia. Wir gehen ins Jahr 1989. Hier ist Mrs. Reibeisenstimme Tina Turner und Simply the Best.
1: Okay.

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1: Es ist 21 Uhr. Ich bin Florian Klaus. In Frankfurt gibt es inzwischen 3 Malaria-Tote in diesem Jahr. Eine weitere Person ist nach Angaben der Stadt gestorben. Sie hat demnach im Stadtteil Schwanheim gewohnt, der nahe am Flughafen liegt. Das Gesundheitsamt geht davon aus, dass sie und eine weitere Person sich über eine Mücke infiziert hatten, die in einem Flugzeug nach Frankfurt gekommen war. In diesem Sommer waren schon 2 Flughafenmitarbeiter an Malaria gestorben. EU-Kommissionschefin von der Leyen will Kinder stärker vor den Gefahren von sozialen Medien schützen. Dafür hat sie jetzt konkrete Pläne vorgestellt. Dieter Ebeling fasst zusammen.
2: Zugang zu Social-Media-Plattformen erst ab 13 Jahren, aber nur mit einem von den Eltern angelegten Account. Ab 15 Jahre dann eigene Konten nach einer Altersüberprüfung mit beschränkten Funktionen. Künftig sollen die Plattformen zunächst nachweisen müssen, dass sie sicher gestaltet sind. Die Plattformen dürfen nicht süchtig oder abhängig machen.
1: Die Bundesanwaltschaft hat in Brandenburg einen mutmaßlichen Islamisten festnehmen lassen. Er soll einen Anschlag auf eine Kirche in Bremen geplant haben. Dafür habe er sich schon eine Schusswaffe beschafft, hieß es in einer Mitteilung. Den Vorwürfen zufolge konnte er für seine Pläne auch eine noch unbekannte Person gewinnen. Beim Anwerben weiterer möglicher Komplizen sei er gescheitert. Bundesregierung und Förderbank KfW wollen mehr privates Geld für deutsche Startups mobilisieren. Es sollen gezielt neue Investoren gewonnen werden, etwa von Stiftungen, Versicherungen, Pensionskassen und Konzernen. Ziel ist, bis 2030 rund 25 Milliarden Euro an Wagniskapital zu mobilisieren. Bisher sind junge Unternehmen oft abhängig von US-Investoren. Kein guter Start für Fußball-Bundesligist Hoffenheim in der Europa League. Am ersten Spieltag hat die TSG mit 0:2 bei OFE Kreta verloren. Außerdem hat Bundestrainer Jürgen Klopp heute verkündet, wen er zu seinen ersten Spielen in der Nations League mitnimmt. Und es sind gleich 2 Kader mit insgesamt 44 Spielern geworden. Darunter sind 16 Spieler zum ersten Mal mit dabei. Es ist jetzt 9:00. Es ist in der Nacht unterschiedlich bewölkt. In Mainfranken fällt früh morgens etwas Regen. Die Temperaturen sinken auf 11 bis 5 Grad. Morgen ziehen kompakte Wolkenfelder durch mit etwas Regen im Norden. Am Nachmittag ist dann wieder öfter die Sonne zu sehen. Die Höchstwerte erreichen 17 bis 22 Grad. Auf der A8 München Richtung Stuttgart ist an der Ausfahrt Adelsried noch bis etwa 11 die Fahrbahn gesperrt. Da gibt's eine Baustelle. Und auf der A9 München Richtung Nürnberg zwischen Allershausen und Pfaffenhofen hat's einen Unfall gegeben. Hier ist der linke Fahrstreifen gesperrt. Allen unterwegs eine gute Fahrt.
3: Ja, so langsam aber sicher können wir ab und zu mal darüber nachdenken, ob wir sie schon einschalten. Gerade vor allen Dingen, wenn die Temperaturen nachts schon in den einstelligen Bereich rutschen. Es geht um die Heizung. Ist die denn eigentlich überhaupt auch schon richtig fit für Herbst und Winter? Auf was man achten sollte, das besprechen wir in dieser halben Stunde. Mein Name ist Ralf Hohn. Schön, dass wir den Donnerstagabend gemeinsam

0: Ja, ja, die Tage werden kürzer und so langsam auch kälter. Vor allen Dingen die Nächte jetzt schon. Und je nachdem kann man schon mal drüber nachdenken, die Heizung demnächst mal anzuschmeißen. Allerdings ist die Frage, ne, was muss man vorher noch tun und läuft die Heizung noch und ist alles in Ordnung? Finn Wiens, was muss genau überprüft werden? Wartung klingt ja schon eher kompliziert.
1: Naja, es kommt drauf an. Viele Dinge kann man aber ganz einfach selbst machen, wie zum Beispiel das Entlüften. Denn die meisten modernen Heizungen, die haben so ein Entlüftungsventil. Mit einem kleinen Entlüftungsschlüssel oder einem Schraubenzieher lässt sich das dann öffnen und der Heizkörper entlüften. Wer sich da jetzt bei seinem Modell unsicher ist, findet dafür ganz viele Anleitungen im Internet. Wichtig ist aber, dass nach dem Entlüften der Wasserdruck und der Füllstand der Heizanlage überprüft werden. Das macht in Mehrfamilienhäusern normalerweise die Hausverwaltung. Wer in einem eigenen

0: die spielen da eine Rolle. Wer jetzt aber nicht in einem Niedrigenergiehaus oder Passivhaus wohnt, für den gilt die Faustregel. Noch wichtiger als die Außentemperatur ist aber, wie warm es drinnen ist. Das Schlafzimmer, das darf schon ein bisschen kühler sein als der Rest der Wohnung. Wenn es jetzt aber drinnen dauerhaft unter 16 Grad hat, dann sollte unbedingt geheizt werden, denn so beugt man auch Schimmel in der Wohnung vor.
1: Also könnte durchaus sein, dass die Heizperiode in ein paar Tagen dann wirklich beginnt. Vorher dann auch nochmal checken, ob die Heizung auch wirklich einsatzbereit ist.

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1: Ich bin Florian Klaus. In Frankfurt gibt es inzwischen 3 Malaria-Tote in diesem Jahr. Eine weitere Person ist nach Angaben der Stadt gestorben. Sie hat demnach im Stadtteil Schwanheim gewohnt, der nahe am Flughafen liegt. Das Gesundheitsamt geht davon aus, dass sie und eine weitere Person sich über eine Mücke infiziert hatten, die in einem Flugzeug nach Frankfurt gekommen war. In diesem Sommer waren schon 2 Flughafenmitarbeiter an Malaria gestorben. EU-Kommissionschefin von der Leyen will Kinder stärker vor den Gefahren von sozialen Medien schützen. Dafür hat sie jetzt konkrete Pläne vorgestellt. Dieter Ebeling fasst zusammen.
2: Zugang zu Social-Media-Plattformen erst ab 13 Jahren, aber nur mit einem von den Eltern angelegten Account. Ab 15 Jahre dann eigene Konten nach einer Altersüberprüfung mit beschränkten Funktionen. Künftig sollen die Plattformen zunächst nachweisen müssen, dass sie sicher gestaltet sind. Die Plattformen dürfen nicht süchtig oder abhängig machen.
1: Das waren die Nachrichten um 12:30.
3: Und jetzt noch Nachrichten aus der Oberpfalz mit Eva Bracke. Das Weidener Volksfest auf dem Festplatz an der Konrad-Röntgen-Straße ist gestartet. Bis zum kommenden Montag erwarten die Besucher wieder wilde Fahrten im Hawaii-Swing, Familienspaß in der Achterbahn und jede Menge Party. Zum ersten Mal sorgt Festwirt Daniel Wamper für Stimmung im Festzelt. Die Maß-Festbier gibt's übrigens für 11,50 Euro. Bereits am 8. September kam es am späten Abend im Bereich des Nabwiesenparkplatzes in Weiden zu einer kurzen Verfolgungsfahrt zwischen einem grauen Audi R8 Spider und der Polizei. Der Sportwagen war kurz zuvor mit deutlich überhöhter Geschwindigkeit in der Innenstadt unterwegs. Wer durch den Audi gefährdet wurde, Hinweise geben kann oder Videoaufnahmen hat, soll sich bei der Weidener Polizei melden. Die Blue Devils Weiden verstärken ihre Offensive mit einem bekannten Gesicht. Lukas Rybarik wechselt in die Oberpfalz und wird ab sofort das Team verstärken. Der 25-jährige Stürmer bringt Erfahrungen aus der Penny DEL und der DEL 2 mit und lief bereits in der Saison 2022-23 für die Blue Devils auf.
1: Es ist in der Nacht unterschiedlich bewölkt. In Mainfranken fällt früh morgens etwas Regen. Die Temperaturen sinken auf 11 bis 5 Grad. Morgen ziehen kompakte Wolkenfelder durch mit etwas Regen im Norden. Am Nachmittag ist dann wieder öfter die Sonne zu sehen. Die Höchstwerte erreichen 17 bis 22 Grad.
4: Dass man im Biergarten oder Restaurant ein Trinkgeld gibt, das gehört eigentlich zum guten Ton dazu. Aber es kommt jetzt auch immer häufiger vor, dass die Bezahlterminals, wenn man mit Karte zahlt, nach Trinkgeld fragen. Ist das eigentlich rechtens? Wir fragen gleich nach.

0: Der Urlaub ist noch nicht lange vorbei und ich kann mir vorstellen, gerade jetzt während der Ferienzeit waren viele von euch auch immer mal wieder aus Essen. Und gerade dann im Restaurant oder im Biergarten gibt man natürlich gerne ein Trinkgeld. Aber wenn man irgendwo einfach ein Brötchen oder einen Kaffee hat und dann verlangt plötzlich das Kartenlesegerät nach Trinkgeld, das ist schon eine dubiose Geschichte und derzeit ziemlich in der Diskussion. Ann-Kathrin Edinger, sie ist Verbraucherrechterin bei der Verbraucherzentrale Bayern.
1: VerbraucherInnen fühlen sich dann logischerweise, verständlicherweise schnell manipuliert oder gezwungen, ein Trinkgeld zu geben, finden nicht direkt die Option, das Trinkgeld abzulehnen oder fühlen sich in der sozialen Situation eben auch genötigt. Und das sollte auf gar keinen Fall so sein. Trinkgeld sollte immer etwas Freiwilliges und Zusätzliches und eine Art Belohnung sein.
0: Und auch in einer Bar oder Café, wo ja üblicherweise Trinkgeld gegeben wird, fühlen sich manche trotzdem nicht wohl damit, denn die Trinkgeldschwelle, die liegt meist über 5%, ab 7% und teilweise können sogar Beträge bis zu 30% angeklickt werden.
1: Besonders problematisch wird es, wenn eben diese voreingestellten Empfehlungen so gestaltet sind, dass es durchaus manipulativ ist. Das nennt man dann auch Dark Patterns. Das sind eben manipulative Gestaltungsformen, dass beispielsweise die Ablehnung, also dass ich Trinkgeld ablehnen möchte, für mich erstmal gar nicht sichtbar ist. Und dann ist das ja doch häufig beim Bezahlen eine kleine Stresssituation. Und wenn dann VerbraucherInnen eben bestimmte Funktionen nicht direkt erkennen können, werden sie eben in eine bestimmte Verhaltensweise manipuliert, die für sie dann zum Teil auch schlechter ist.
0: Die Verbraucherzentrale schaut sich die Praxis genau an. In Brandenburg sind beispielsweise auch schon Betriebe abgemahnt worden.
1: Eine faire Gestaltung wäre, wenn sämtliche Optionen auf den ersten Blick erkennbar sind und insbesondere eben auch die Option, kein Trinkgeld zu geben, auf den ersten Blick erkennbar ist. Weil es ist ja doch so, dass das Trinkgeld in Deutschland immer noch eine freiwillige Zusatzleistung ist und es gibt eben keine Pflicht, Trinkgeld zu geben.
0: Wenn euch auch ähnliche Manipulationen auffallen beim Trinkgeld bezahlen, dann könnt ihr das gerne auch der Verbraucherzentrale Bayern melden. Und wenn ihr mit der Bedienung zufrieden wart, beispielsweise im Café oder auch wenn die Verkäuferin in der Backstube euch gute Brötchen gegeben hat, dann könnt ihr gerne auch eine dafür entsprechende Trinkgeldoption anklicken.

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1: Es ist 22 Uhr, ich bin Christian Lang. In Frankfurt ist wieder ein Mensch an Malaria gestorben. Es handelt sich um einen Bewohner des Stadtteils Schwanheim ganz in der Nähe des Flughafens. In Schwanheim war noch ein anderer Malaria-Fall gemeldet worden. Im Juli waren einige Flughafenmitarbeiter an der Tropenkrankheit erkrankt. Zwei von ihnen starben. Das Gesundheitsamt Frankfurt rät zum Mückenschutz. Trotz neuer Drohungen von US-Präsident Trump sucht Kanada die Nähe zu Europa. Premierminister Carney zeigt sich offen für eine Art EU-Sondermitgliedschaft und sagt, dass es für die engere Zusammenarbeit in Kanada auch viel Unterstützung gibt. Tina Eck berichtet.
2: Eine große Mehrheit der Kanadier kann sich eine engere Beziehung zu den Europäern gut vorstellen. Und der kanadische Premier Carney möchte aus der klassischen Handels- und Wertepartnerschaft eine strategische Allianz machen, in der Kanada und Europa wirtschaftlich, technologisch und sicherheitspolitisch enger zusammenrücken.
1: Lehrkräfte haben nicht automatisch Anspruch auf einen finanziellen Ausgleich, wenn sie Überstunden machen. Das hat das Bundesverwaltungsgericht entschieden. Statt länger zu arbeiten, müssten sie demnach die Überlastung melden und gegebenenfalls Aufgaben zurückstellen. Konkret ging es um einen pensionierten Rektor. Ein anderes Gericht hatte ihm wegen seiner Überstunden mehr als 30.000 Euro zugesprochen. Das Urteil wurde jetzt gekippt. Bayerns Justizminister Eisenreich will raus aus der Politik. Er hat angekündigt, sein Ministeramt schon Ende des Monats abzugeben. 2027 will er auch als Münchner CSU-Bezirksvorsitzender und 2028 als Landtagsabgeordneter aufhören. Stattdessen will Eisenreich in Zukunft wieder als Rechtsanwalt arbeiten. Seine Nachfolge im Justizministerium will Ministerpräsident Söder in der nächsten Woche benennen. Fußball-Bundestrainer Jürgen Klopp ist heute mit einer langen Liste zur Vorstellung seines ersten Kaders gekommen. Er nimmt gleich zwei Kader mit insgesamt 44 Spielern in die Nations League mit, darunter 16 Debütanten. In einer Woche findet das erste Spiel in den Niederlanden statt. Schon heute hat Hoffenheim in der Euroleague gespielt und keinen guten Start erwischt. Die TSG hat bei Ofi Kreta mit 0:2 verloren. Es ist jetzt kurz nach 10. Mit vielen Wolken geht's durch den Abend und auch durch die kommende Nacht. Die Temperaturen gehen runter auf 11 bis 8 Grad. Richtung Alpen wird's richtig kalt, da bis 2 Grad die Tiefstwerte. Morgen gibt es, egal ob in Franken oder zum Beispiel in der Oberpfalz, viel Sonne. Paar Wolken begleiten euch rein ins Wochenende und die Höchstwerte am Freitagnachmittag 18 bis 21 Grad. Die A3 Richtung Würzburg zwischen Höchstadt Nord und Schlüsselfeld. Da sind zwei Platten auf der Straße. Ein totes Tier auf der A6 Richtung Nürnberg. Vorsicht zwischen Neuenstein und Kupferzell. A9 Richtung Nürnberg zwischen Allershausen und Pfaffenhofen ist ein Unfall passiert. Linke Fahrspur ist dicht. Und die Sperre der A70 Schweinfurt-Werneck-Bamberg zwischen Knetzgau und Eltmann. Da ist ein Unfall mit einem Laster passiert. Da ist die Autobahn momentan beidseitig komplett gesperrt. Das Ganze noch bis 23 Uhr. Und A96 Richtung München zwischen Wangen-West und Wangen-Nord. Fahrzeugteile auf der Straße.
3: Servus, ich bin Alexander Schnöß und ich begleite Sie heute durch die Nacht auf Ramazzuri. Wir starten auch gleich rein mit einem Feature, von dem eine Hälfte direkt aus unserer schönen Oberpfalz kommt. Einfach gute Musik, hier sind Leonie und

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1: Ich bin Christian Lang. In Frankfurt ist wieder ein Mensch an Malaria gestorben. Es handelt sich um einen Bewohner des Stadtteils Schwanheim ganz in der Nähe des Flughafens. In Schwanheim war noch ein anderer Malaria-Fall gemeldet worden. Im Juli waren einige Flughafenmitarbeiter an der Tropenkrankheit erkrankt. Zwei von ihnen starben. Das Gesundheitsamt Frankfurt rät zum Mückenschutz. Trotz neuer Drohungen von US-Präsident Trump sucht Kanada die Nähe zu Europa. Premierminister Carney zeigt sich offen für eine Art EU-Sondermitgliedschaft und sagt, dass es für die engere Zusammenarbeit in Kanada auch viel Unterstützung gibt. Tina Eck berichtet.
2: Eine große Mehrheit der Kanadier kann sich eine engere Beziehung zu den Europäern gut vorstellen. Und der kanadische Premier Carney möchte aus der klassischen Handels- und Wertepartnerschaft eine strategische Allianz machen, in der Kanada und Europa wirtschaftlich, technologisch und sicherheitspolitisch enger zusammenrücken.
1: Das waren die Nachrichten um 9:30.
3: Und jetzt noch Nachrichten aus der Oberpfalz mit Eva Bracke. Das Weidener Volksfest auf dem Festplatz an der Konrad-Röntgen-Straße ist gestartet. Bis zum kommenden Montag erwarten die Besucher wieder wilde Fahrten im Hawaii-Swing, Familienspaß in der Achterbahn und jede Menge Party. Zum ersten Mal sorgt Festwirt Daniel Wamper für Stimmung im Festzelt. Die Maß-Festbier gibt's übrigens für 11,50 Euro. Bereits am 8. September kam es am späten Abend im Bereich des Nabwiesenparkplatzes in Weiden zu einer kurzen Verfolgungsfahrt zwischen einem grauen Audi R8 Spider und der Polizei. Der Sportwagen war kurz zuvor mit deutlich überhöhter Geschwindigkeit in der Innenstadt unterwegs. Wer durch den Audi gefährdet wurde, Hinweise geben kann oder Videoaufnahmen hat, soll sich bei der Weidener Polizei melden. Die Blue Devils Weiden verstärken ihre Offensive mit einem bekannten Gesicht. Lukas Rybarik wechselt in die Oberpfalz und wird ab sofort das Team verstärken. Der 25-jährige Stürmer bringt Erfahrungen aus der Penny-DEL und der DEL-2 mit und lief bereits in der Saison 2022-23 für die Blue Devils auf.
1: Mit vielen Wolken geht's durch den Abend und auch durch die kommende Nacht. Die Temperaturen gehen runter auf 11 bis 8 Grad. Richtung Alpen wird's richtig kalt, da bis 2 Grad die Tiefstwerte. Morgen gibt es, egal ob in Franken oder zum Beispiel in der Oberpfalz, viel Sonne. Paar Wolken begleiten euch rein ins Wochenende und die Höchstwerte am Freitagnachmittag 18 bis 21 Grad.
4: Durch die Nacht auf Ramazzuri und ganz egal, ob Sie gerade auf leeren Straßen unterwegs sind oder schon im abgedunkelten Zimmer den Gedanken nachhängen. Hier kommt jetzt ein Stück moderner Pop, der sich wunderbar schwerelos anfühlt. Einfach gute Musik, hier ist Tiffany Harris mit Vertigo.

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1: Es ist 23 Uhr, ich bin Christian Lang. In Frankfurt am Main gibt es einen weiteren Malaria-Toten. Der Mann lebte im Stadtteil Schwanheim in der Nähe des Flughafens. Er soll sich nach Einschätzung des Gesundheitsamts über eine eingeschleppte Mücke aus einem Flugzeug infiziert haben, ohne selbst in einem Malaria-Gebiet gewesen zu sein. Damit sind in diesem Jahr schon 3 Menschen im Zusammenhang mit dem Frankfurter Flugverkehr an Malaria gestorben. Trotz neuer Drohungen von US-Präsident Trump sucht Kanada die Nähe zu Europa. Premierminister Carney zeigt sich offen für eine Art EU-Sondermitgliedschaft. Carney will, dass Kanada und Europa wirtschaftlich und sicherheitspolitisch enger zusammenrücken. Eine große Mehrheit der Kanadier kann sich eine engere Beziehung zu den Europäern gut vorstellen. Der Freistaat braucht einen neuen Justizminister. Georg Eisenreich ist zurückgetreten aus freien Stücken, weil er nochmal was anderes als Politik machen will. Sein Chef Markus Söder bedauert die Entscheidung. Er kündigt an, nächste Woche bei der Klausurtagung in Klosterbanz einen Nachfolger vorzuschlagen. Die Opposition wurde von der Entscheidung überrascht. Toni Schuberl von den Grünen hält Eisenreich zugute, dass er erste wichtige Reformen angestoßen habe. Diesel ist in Deutschland so teuer wie nie zuvor. Zuletzt kostete ein Liter im bundesweiten Schnitt 2,45 Euro. Auch Benzin erreicht mit 2,31 Euro pro Liter das 5. Rekordhoch in Folge. Die Forderungen nach Staatshilfen werden immer lauter. David Riemer berichtet.
2: Seit Beginn des Iran-Krieges Ende Februar sind die Spritpreise außergewöhnlich hoch. Diesel ist inzwischen über 70 Cent teurer als vor Kriegsbeginn. E10 knapp 54 Cent. Wegen der Preisrekorde wird in der Politik erneut über Entlastungen diskutiert. Im Gespräch sind etwa eine Senkung der Mehrwertsteuer oder des CO2-Aufschlags, ein Preisdeckel und Direktauszahlungen.
1: 16 Debütanten, insgesamt 44 Spieler und ein Doppelkader. Jürgen Klopp hat seinen ersten Kader als Fußball-Bundestrainer vorgestellt. Um möglichst viele Spieler persönlich zu sehen, setzt Klopp für die kommenden 4 Nations League-Spiele auf 2 unterschiedliche Kader. Nach den ersten beiden Spielen wird mit Ausnahme von Augsburgs Torwart Finn Dahmen komplett durchgewechselt. In einer Woche müssen die Deutschen in Amsterdam gegen die Niederlande antreten. Es ist jetzt kurz nach 11. Mit vielen Wolken geht's durch den Abend und auch durch die kommende Nacht. Die Temperaturen gehen runter auf 11 bis 8 Grad. Richtung Alpen wird's richtig kalt, da bis 2 Grad die Tiefstwerte. Morgen gibt es, egal ob in Franken oder zum Beispiel in der Oberpfalz, viel Sonne. Paar Wolken begleiten euch rein ins Wochenende und die Höchstwerte am Freitagnachmittag 18 bis 21 Grad. Vorsicht A3 Richtung Nürnberg, zwischen Laber und Beratzhausen liegt ein totes Reh auf der Straße. Die A8 Richtung Stuttgart, zwischen Burger und Günzburg, dort ist ein Unfall passiert. Und A96 Richtung München, zwischen Wangen West und Wangen Nord, stehen kaputte Laster auf der Standspur.
3: Durch die Nacht auf Ramazzuri und manchmal fühlt sich nachts die Welt ja wirklich an, als wäre sie in Schwarz-Weiß getaucht oder eben wie ein einziges elegantes Grau. Ein Song über das Verblassen der Farben und das Vergehen der Zeit, der auch nach über 4 Jahrzehnten nicht von seiner Faszination verloren hat. Einfach gute Musik, hier ist Visage mit Fade to Grey.

0: Das war Dermot Kennedy mit seinem Hit Funeral hier in der Nacht auf Ramazzuri. Und jetzt geht's um eine Geschichte, die wächst einfach schon seit 30 Jahren. Der ostbayerische Bart- und Schnauzerclub Amberg feiert sein 30-jähriges Jubiläum. Und wir haben mal mit Präsident Willi Preuß gesprochen, worauf er besonders stolz ist.
1: Besonders stolz bin ich darauf, dass wir aus 20 Gründungsmitgliedern weit über 100 Mitglieder geworden sind. Und dass wir eine große Gemeinschaft sind, die immer zusammenhält und schöne Tage bei Meisterschaften miteinander verbringt.
0: Ja, so ein Bartwettbewerb klingt erstmal ziemlich skurril. Dahinter stecken allerdings klare Kriterien, nach denen die Bärte bewertet werden.
1: Ja, es gibt Richtlinien durch den Verband Deutscher Bartclub und das sind auch die Kategorien genau beschrieben. Da unterscheiden sich halt die Bärte und da muss man halt schauen, wo man hingehört.
0: Und wenn der Bart den strengen Blicken der Jury standhalten soll, braucht es natürlich auch die richtige Vorbereitung.
1: Bei uns wird nicht mehr viel vorbereitet, aber man sollte halt schon schauen, dass der Bart zum ganzen Kerl passt. Also ein 2-Meter-Mann mit 150 Kilo, der wenn ein kleiner Schnauzer hat, das wird halt nicht so. Dann natürlich auch sein Bart an sich. Kann man schon einiges machen. Wir machen dann immer noch Treffen, um letzte Details zu besprechen.
0: Klingt auf jeden Fall spannend und wer jetzt selbst Lust auf Bart und Schnauzer bekommen hat, der kann sich natürlich auch beim Verein anschließen. Alle Infos gibt's unter ramazzuri.de. Ich bin Alexander Schnöß. Servus.
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1: Ich bin Christian Lang. In Frankfurt am Main gibt es einen weiteren Malaria-Toten. Der Mann lebte im Stadtteil Schwanheim in der Nähe des Flughafens. Er soll sich nach Einschätzung des Gesundheitsamts über eine eingeschleppte Mücke aus einem Flugzeug infiziert haben, ohne selbst in einem Malaria-Gebiet gewesen zu sein. Damit sind in diesem Jahr schon 3 Menschen im Zusammenhang mit dem Frankfurter Flugverkehr an Malaria gestorben. Trotz neuer Drohungen von US-Präsident Trump sucht Kanada die Nähe zu Europa. Premierminister Carney zeigt sich offen für eine Art EU-Sondermitgliedschaft. Carney will, dass Kanada und Europa wirtschaftlich und sicherheitspolitisch enger zusammenrücken. Eine große Mehrheit der Kanadier kann sich eine engere Beziehung zu den Europäern gut vorstellen. Das waren die Nachrichten um 9:30.
2: Und jetzt noch Nachrichten aus der Oberpfalz mit Eva Bracke. Das Weidener Volksfest auf dem Festplatz an der Konrad-Röntgen-Straße ist gestartet. Bis zum kommenden Montag erwarten die Besucher wieder wilde Fahrten im Hawaii-Swing, Familienspaß in der Achterbahn und jede Menge Party. Zum ersten Mal sorgt Festwirt Daniel Wampa für Stimmung im Festzelt. Die Maß-Festbier gibt's übrigens für 11,50 Euro. Bereits am 8. September kam es am späten Abend im Bereich des Nabwiesenparkplatzes in Weiden zu einer kurzen Verfolgungsfahrt zwischen einem grauen Audi R8 Spider und der Polizei. Der Sportwagen war kurz zuvor mit deutlich überhöhter Geschwindigkeit in der Innenstadt unterwegs. Wer durch den Audi gefährdet wurde, Hinweise geben kann oder Videoaufnahmen hat, soll sich bei der Weidener Polizei melden. Die Blue Devils Weiden verstärken ihre Offensive mit einem bekannten Gesicht. Lukas Rybarik wechselt in die Oberpfalz und wird ab sofort das Team verstärken. Der 25-jährige Stürmer bringt Erfahrungen aus der Penny DEL und der DEL 2 mit und lief bereits in der Saison 2022-23 für die Blue Devils auf.
1: Mit vielen Wolken geht's durch den Abend und auch durch die kommende Nacht. Die Temperaturen gehen runter auf 11 bis 8 Grad. Richtung Alpen wird's richtig kalt, da bis 2 Grad die Tiefstwerte. Morgen gibt es, egal ob in Franken oder zum Beispiel in der Oberpfalz, viel Sonne. Paar Wolken begleiten euch rein ins Wochenende und die Höchstwerte am Freitagnachmittag 18 bis 21 Grad.
3: Durch die Nacht auf Ramazzuri und wie immer gehen wir durch die Nacht mit den besten Hits für die Oberpfalz. In der nächsten halben Stunde habe ich unter anderem für Sie im Gepäck Teddy Swims, Taylor Swift, Bryan Adams und den Anfang machen jetzt erstmal Ich und Ich mit So soll es bleiben.
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1: Es ist 0 Uhr, ich bin Christian Lang. EU-Kommissionspräsidentin von der Leyen will Kanada zum ersten assoziierten Mitglied der EU machen und die Partnerschaft auf das höchstmögliche Niveau heben. Mit enger Zusammenarbeit bei Technologie, Rüstung, künstliche Intelligenz und Arktispolitik. Kanadas Premierminister Carney begrüßt den Vorstoß. Die Mehrheit der Kanadier unterstütze eine engere Beziehung zur EU, sagte er im Europaparlament. Ziel ist eine strategische Allianz, um wirtschaftliche, technologische und sicherheitspolitische Stärke zu bündeln und gemeinsam krisenfester und weniger erpressbar zu werden. In Frankfurt am Main gibt es einen weiteren Malaria-Toten. Der Mann lebte im Stadtteil Schwanheim in der Nähe des Flughafens. Er soll sich nach Einschätzung des Gesundheitsamts über eine eingeschleppte Mücke aus einem Flugzeug infiziert haben, ohne selbst in einem Malaria-Gebiet gewesen zu sein. Damit sind in diesem Jahr schon 3 Menschen im Zusammenhang mit dem Frankfurter Flugverkehr an Malaria gestorben. Die bekannte 100-Milliliter-Regel für Flüssigkeiten im Handgepäck fällt an ersten bayerischen Flughäfen. In München dürfen Passagiere seit heute Flüssigkeiten mit bis zu 2 Litern im Handgepäck mitnehmen. Shampoo, Sonnencreme oder Getränke müssen also nicht mehr in Miniflaschen umgefüllt werden. Möglich machen das neue Scanner, die das Gepäck dreidimensional durchleuchten und gefährliche Stoffe besser erkennen. Auch Laptops, Tablets und Flüssigkeitsbeutel können in der Tasche bleiben. In Nürnberg ist die Umstellung schon abgeschlossen. Memmingen folgt mit der nächsten Terminal-Erweiterung. Am Sonntag stehen 2 Landtagswahlen an. Die könnten eine neue Dynamik in der Debatte um Kanzler Merz bringen. In Mecklenburg-Vorpommern droht die CDU, ihr historisch schlechtestes Wahlergebnis einzufahren. In Berlin könnte die CDU Platz 1 an die Linke verlieren. David Riemer berichtet.
2: Je nach Ausgang der Wahlen könnte für Kanzler Merz nach nichtmals 1,5 Jahren im Amt Schluss sein. Spätestens seit dem Wahldebakel vor 2 Wochen in Sachsen-Anhalt steht Merz heftig unter Druck. Hinzu kommen katastrophale Umfragewerte für ihn als Regierungschef. Am Sonntag werden sich möglicherweise viele in der CDU fragen, stützen oder stürzen.
1: Fußball-Bundestrainer Jürgen Klopp ist mit einer langen Liste zur Vorstellung seines ersten Kaders gekommen. Er nimmt gleich 2 Kader mit insgesamt 44 Spielern in die Nations League mit, darunter 16 Debütanten. Am Donnerstag spielt die deutsche Elf in Amsterdam gegen die Niederlande. Es ist jetzt 11:45. Mit vielen Wolken geht's durch die Nacht, es bleibt aber trocken bei 11 bis 8 Grad. Richtung Alpen wird's noch kälter bei 4 bis 2 Grad. Heute gibt es den ganzen Tag wieder viel Sonne und einige Wolken ziehen durch. Die Höchstwerte schaffen es zum Teil wieder über die 20 Grad Marke. Die A3 Richtung Frankfurt zwischen Markt Heidenfeld und Rohrbrunn, Spanngurte auf der Straße. Und eine Ölspur auf der A9 Richtung Nürnberg zwischen dem Rastplatz Sophienberg und Trockau, die Ölspur auf der rechten Fahrspur bzw. auch auf der Standspur der Autobahn.
3: Durch die Nacht auf Ramazzuri und wenn die Gedanken zur Ruhe kommen, dann passt ein Song mit sanften Grooves und viel Wärme einfach perfekt ins Zimmer. Olivia Dean nimmt uns mit in den wunderbar entspannten Vibe. Einfach gute Musik hier, so easy.

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1: Ich bin Christian Lang. EU-Kommissionspräsidentin von der Leyen will Kanada zum ersten assoziierten Mitglied der EU machen und die Partnerschaft auf das höchstmögliche Niveau heben. Mit enger Zusammenarbeit bei Technologie, Rüstung, künstliche Intelligenz und Arktispolitik. Kanadas Premierminister Carney begrüßt den Vorstoß. Die Mehrheit der Kanadier unterstütze eine engere Beziehung zur EU, sagte er im Europaparlament. Ziel ist eine strategische Allianz, um wirtschaftliche, technologische und sicherheitspolitische Stärke zu bündeln und gemeinsam krisenfester und weniger erpressbar zu werden. In Frankfurt am Main gibt es einen weiteren Malaria-Toten. Der Mann lebte im Stadtteil Schwanheim in der Nähe des Flughafens. Er soll sich nach Einschätzung des Gesundheitsamts über eine eingeschleppte Mücke aus einem Flugzeug infiziert haben, ohne selbst in einem Malaria-Gebiet gewesen zu sein. Damit sind in diesem Jahr schon 3 Menschen im Zusammenhang mit dem Frankfurter Flugverkehr an Malaria gestorben. Das waren die Nachrichten um 9:30.
2: Und jetzt noch Nachrichten aus der Oberpfalz mit Eva Bracke. Das Weidener Volksfest auf dem Festplatz an der Konrad-Röntgen-Straße ist gestartet. Bis zum kommenden Montag erwarten die Besucher wieder wilde Fahrten im Hawaii-Swing, Familienspaß in der Achterbahn und jede Menge Party. Zum ersten Mal sorgt Festwirt Daniel Wamper für Stimmung im Festzelt. Die Maß-Festbier gibt's übrigens für 11,50 Euro. Bereits am 8. September kam es am späten Abend im Bereich des Nabwiesenparkplatzes in Weiden zu einer kurzen Verfolgungsfahrt zwischen einem grauen Audi R8 Spider und der Polizei. Der Sportwagen war kurz zuvor mit deutlich überhöhter Geschwindigkeit in der Innenstadt unterwegs. Wer durch den Audi gefährdet wurde, Hinweise geben kann oder Videoaufnahmen hat, soll sich bei der Weidener Polizei melden. Die Blue Devils Weiden verstärken ihre Offensive mit einem bekannten Gesicht. Lukas Rybarik wechselt in die Oberpfalz und wird ab sofort das Team verstärken. Der 25-jährige Stürmer bringt Erfahrungen aus der Penny DEL und der DEL 2 mit und lief bereits in der Saison 2022-23 für die Blue Devils auf.
1: Mit vielen Wolken geht's durch die Nacht, es bleibt aber trocken bei 11 bis 8 Grad. Richtung Alpen wird's noch kälter bei 4 bis 2 Grad. Heute gibt es den ganzen Tag wieder viel Sonne und einige Wolken ziehen durch. Die Höchstwerte schaffen es zum Teil wieder über die 20 Grad Marke.
3: Durch die Nacht auf Ramazzuri und falls die Müdigkeit bei Ihnen gerade so ein bisschen anklopft, dann habe ich jetzt das perfekte Gegenmittel für Sie dabei. Einfach gute Musik, hier ist Bruno Mars mit I Just Might.

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1: Es ist 1 Uhr, ich bin Christian Lang. Trotz neuer Drohungen von US-Präsident Trump sucht Kanada die Nähe zu Europa. Premierminister Carney zeigt sich offen für eine Art EU-Sondermitgliedschaft. Carney will, dass Kanada und Europa wirtschaftlich und sicherheitspolitisch enger zusammenrücken. Eine große Mehrheit der Kanadier kann sich eine engere Beziehung zu den Europäern gut vorstellen. Der Freistaat braucht einen neuen Justizminister. Georg Eisenreich ist zurückgetreten aus freien Stücken, weil er nochmal was anderes als Politik machen will. Sein Chef Markus Söder bedauert die Entscheidung. Er kündigt an, nächste Woche bei der Klausurtagung in Klosterbanz einen Nachfolger vorzuschlagen. Die Opposition wurde von der Entscheidung überrascht. Toni Schuberl von den Grünen hält Eisenreich zugute, dass er erste wichtige Reformen angestoßen habe. In Frankfurt am Main gibt es einen weiteren Malaria-Toten. Der Mann lebte im Stadtteil Schwanheim in der Nähe des Flughafens. Er soll sich nach Einschätzung des Gesundheitsamts über eine eingeschleppte Mücke aus einem Flugzeug infiziert haben, ohne selbst in einem Malaria-Gebiet gewesen zu sein. Damit sind in diesem Jahr schon 3 Menschen im Zusammenhang mit dem Frankfurter Flugverkehr an Malaria gestorben. Der ukrainische Präsident Zelensky hat Gespräche mit den USA angekündigt, die schon bald stattfinden. Dabei geht es vor allem um eine Friedenslösung, aber auch um neue Hilfen. Das kündigte Zelensky in einer Videobotschaft am Abend an. Friedemann Kohler berichtet.
2: Die Sicherheit der Energieversorgung soll ein Thema sein. Die Ukraine steht vor einem schwierigen Winter. Hilfe für die Luftabwehr werde es geben, sagte der Präsident. Wo und mit wem er sich treffen wird, sagte er nicht. Zelensky reist aber kommende Woche zu den Vereinten Nationen nach New York. Ein Treffen mit Trump scheint nicht ausgeschlossen. Allerdings ist der US-Präsident wankelmütig. Er hängt eher an seiner Freundschaft zu Kreml-Chef Putin.
1: Zum Fußball. Jürgen Klopp hat bei der Bekanntgabe seines ersten Kaders der deutschen Fußballnationalmannschaft ein Plädoyer für Offenheit und richtig verstandenen Nationalstolz gehalten.
3: Vor kurzem erst sind Dinge passiert. Es hat eine Wahl stattgefunden, die manchen Leuten wahrscheinlich, die das okay fanden, viele andere haben gedacht, du lieber Himmel, was passiert denn da? Ich kann aber aus meiner Sportlerperspektive kann ich sagen, ich würde mir oder uns gerne die Fahne zurückholen. Wenn ich ganz ehrlich bin, ich möchte, dass wenn man sie schwingt, dass niemand denkt, was mit dir nicht in Ordnung.
1: Klopp nimmt gleich 2 Kader mit insgesamt 44 Spielern in die Nations League mit, darunter 16 Debütanten. Am Donnerstag spielt die deutsche Elf in Amsterdam gegen die Niederlande. Es ist jetzt 1:15. Mit vielen Wolken geht's durch die Nacht, es bleibt aber trocken bei 11 bis 8 Grad. Richtung Alpen wird's noch kälter bei 4 bis 2 Grad. Heute gibt es den ganzen Tag wieder viel Sonne und einige Wolken ziehen durch. Die Höchstwerte schaffen es zum Teil wieder über die 20 Grad Marke. Die A6 Heilbronn-Nürnberg, Vorsicht, dass eine Person auf der Autobahn zwischen Neuenstein und Kupferzell, da bitte aufgepasst, ein Mensch auf der A6 Heilbronn-Nürnberg zwischen Neuenstein und Kupferzell. Und der A8 Richtung Stuttgart, der Unfall zwischen Burgau und Günzburg.
4: Durch die Nacht auf Ramazzuri und in der Stille der Nacht entfalten die echten Popklassiker immer nochmal eine ganz andere Magie. Ein Song, dem wahrscheinlich wirklich jeder von ihnen mitsingen kann und der einfach sofort gute Laune zaubert. Jetzt kommt erstmal ein weltbekannter Ohrwurm. Einfach gute Musik, hier ist Aha mit Take On Me.

0: Ja, da kriegt man doch einfach gute Laune. Das war Rhythm Unknown von Moss Kenner hier in der Nacht auf Damasudi. Und jetzt habe ich was für Sie, das auf jeden Fall auch gute Laune bringt. Und jetzt vergessen Sie erstmal das Oktoberfest. Gestern hat nämlich das Volksfest in Weiden gestartet. Christian Liedl von der Stadt Weiden.
1: Ja, das Weidener Volksfest, das bringt einfach vieles zusammen, was ein schönes Fest ausmacht. Es ist traditionell, ich meine, es geht ja auch am ersten Tag dann gleich los mit dem traditionellen Festzug. Es ist gesellig, es gibt ein schönes Musikprogramm, auch da ist für jeden Geschmack etwas dabei. Und natürlich auch, was das Essen angeht, da kann man sich auch schön verwöhnen lassen. Also kurz gesagt, man kann einfach ein paar schöne Stunden verbringen.
0: Es ist ja aber auch wirklich einiges geboten.
1: Da haben wir heuer die Fahrgeschäfte No Limit und Avenger Royal mit dabei. Sind aber auch wieder altbekannte Klassiker wie Autoscooter auf dem Festgelände zu finden. Ja, und auch was das Musikprogramm anbelangt, da ist auch einiges los. Also unter anderem eine Mallorca-Party mit DJ Matze oder einen Hip-Hop- und Oldschool-Abend mit DJ Dollarbill. Ja, und auch ein Feuerwerk gibt es wieder am Freitagabend. Und der Montag, der steht ganz im Zeichen des Familien- und Seniorentags mit reduzierten Preisen.
0: Ja, und Preise ist auch wirklich mein Stichwort. Die Maß Bier ist deutlich unter dem Preis vom Oktoberfest.
1: Der Bierpreis, der beträgt heuer 11,50 Euro.
0: Ja, das klingt doch auf jeden Fall so, als wäre das Ganze bezahlbar und da könnte man sich auch mal paar Maß genehmigen. Alle weiteren Infos gibt's auf damasudi.de. Ich bin Alexander Schnöß, Servus.
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1: Ich bin Christian Lang. Trotz neuer Drohungen von US-Präsident Trump sucht Kanada die Nähe zu Europa. Premierminister Carney zeigt sich offen für eine Art EU-Sondermitgliedschaft. Carney will, dass Kanada und Europa wirtschaftlich und sicherheitspolitisch enger zusammenrücken. Eine große Mehrheit der Kanadier kann sich eine engere Beziehung zu den Europäern gut vorstellen. In Frankfurt am Main gibt es einen weiteren Malaria-Toten. Der Mann lebte im Stadtteil Schwanheim in der Nähe des Flughafens. Er soll sich nach Einschätzung des Gesundheitsamts über eine eingeschleppte Mücke aus einem Flugzeug infiziert haben, ohne selbst in einem Malaria-Gebiet gewesen zu sein. Damit sind in diesem Jahr schon 3 Menschen im Zusammenhang mit dem Frankfurter Flugverkehr an Malaria gestorben. Das waren die Nachrichten um 5:30.
2: Und jetzt noch Nachrichten aus der Oberpfalz mit Eva Bracke. Das Weidener Volksfest auf dem Festplatz an der Konrad-Röntgen-Straße ist gestartet. Bis zum kommenden Montag erwarten die Besucher wieder wilde Fahrten im Hawaii-Swing, Familienspaß in der Achterbahn und jede Menge Party. Zum ersten Mal sorgt Festwirt Daniel Wamper für Stimmung im Festzelt. Die Maß-Festbier gibt's übrigens für 11,50 Euro. Bereits am 8. September kam es am späten Abend im Bereich des Nabwiesenparkplatzes in Weiden zu einer kurzen Verfolgungsfahrt zwischen einem grauen Audi R8 Spider und der Polizei. Der Sportwagen war kurz zuvor mit deutlich überhöhter Geschwindigkeit in der Innenstadt unterwegs. Wer durch den Audi gefährdet wurde, Hinweise geben kann oder Videoaufnahmen hat, soll sich bei der Weidener Polizei melden. Die Blue Devils Weiden verstärken ihre Offensive mit einem bekannten Gesicht. Lukas Rybarik wechselt in die Oberpfalz und wird ab sofort das Team verstärken. Der 25-jährige Stürmer bringt Erfahrungen aus der Penny-DEL und der DEL-2 mit und lief bereits in der Saison 2022-23 für die Blue Devils auf.
1: Mit vielen Wolken geht's durch die Nacht, es bleibt aber trocken bei 11 bis 8 Grad. Richtung Alpen wird's noch kälter bei 4 bis 2 Grad. Heute gibt es den ganzen Tag wieder viel Sonne und einige Wolken ziehen durch. Die Höchstwerte schaffen es zum Teil wieder über die 20 Grad Marke.
3: Durch die Nacht auf Ramazzuri und nachts wandern die Gedanken ja bekanntlich besonders weit. Und was bleibt, wenn alles andere geht? Da geben uns The Calling mit ihrem Mega-Hit die wohl schönste musikalische Antwort drauf. Schnappen Sie sich erstmal einen Moment für sich selbst und genießen Sie einfach gute Musik. Hier ist Wherever You Will Go.

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1: Es ist 2 Uhr, ich bin Christian Lang. In Russland hat die erste Parlamentswahl begonnen. Seit Beginn des Angriffs